0: Wow, Madonna ist das.
1: Madonna.
0: Zusammen mit Sabrina Carpenter. Was ein Duett. Zwei Generationen eindeutig und die beiden standen zusammen auf der Bühne beim Coachella Festival. Im April war das. Sabrina stand da und hat performt. Plötzlich dann da die große Madonna neben ihr, die Queen of Pop. Die eine 67, die andere 26. Ja, die beiden haben dann ein paar Songs zusammen gesungen. Und was für ein Timing. Madonna war genau vor 20 Jahren zum ersten Mal dort beim Coachella Festival. Dieses Duett wird auf jeden Fall gefeiert und man munkelt sogar, der Song ist drauf auf dem neuen Album von Madonna. Es kommt im Juli raus. James Arthur jetzt für euch im besten Mix.
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0: Die Nacht ist und bleibt klar und trocken und frisch bei 3 bis 7 Grad. Morgen früh kommt ihr dann ohne Regen zur Arbeit. Nachmittags kommen ein paar Wolken dazu. Es wird ein bisschen wärmer als gestern. Die Werte steigen auf 17 Grad.
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2: Hier die aktuelle Verkehrslage. A1 Dortmund-Köln zwischen Wermelskirchen und Kreuz Leverkusen. 1 Kilometer Stau, 60 Minuten Zeitverlust. Weiterhin auf der A40 Dortmund-Essen zwischen Dortmund-Hombruch und Dortmund-Barob. 1 Kilometer stockender Verkehr. Und zusätzlich auf der A57 Krefeld-Nimwegen zwischen Krefeld-Gartenstadt und Mörskapellen. Dichter Verkehr, 10 Minuten längere Fahrzeit. Wir wünschen allen unterwegs gute Fahrt.
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0: Wenn ihr es ruhig angehen lassen könnt heute Nacht, dann freut euch auf Bon Jovi und Bed of Roses gleich. Vorher noch Sonic und Sky. Claudia Lörs mein Name. Hallo zusammen.

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0: Taylor Swift ist es. Hallo zusammen, kommt gut durch die Nacht. Gleich ganz neue Musik bei uns. Spiele Marquez und Da Lo Mismo.
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4: Erst nochmal herzlichen Glückwunsch in die Runde. Ey, ich bin ja wieder platt, wer so im Wonnemonat alles Geburtstag hat. Hier, Roland Kaiser, 74 ist er geworden, der Kaiser. Und natürlich Udo Lindenberg, unsere westfälische Nachtigall. 80 Jahre, der Udo. Würde man jetzt auf den ersten Blick auch nicht drauf kommen, oder? Aber wie sagt Udo, das Alte hat ein Problem mit mir. Und Udo Lindenberg ist ja wirklich clever. Der hat sich mit der häuslichen Pflege im Alter schon vor Jahren auseinandergesetzt und alles geregelt. Das heißt, bei Udo Zimmerservice im Atlantik, der braucht da keine AOK für. Im Atlantik nennt man ihn einfach den Barmer Ersatzfürsten. Ja, und Udo und der Kaiser haben ja mehr gemeinsam, als man denkt. Klar, beide Musiker. Beide kerzengerade Typen mit klarer Haltung und Charakter, muss man wirklich sagen. Und immer eine Message in ihren Texten. Der eine singt, ich lieb dich überhaupt nicht mehr. Und der andere singt, manchmal möchte ich schon mit dir. Ja, da wird nichts liegen gelassen. Von wegen, hinterm Horizont ist Sense. Hinterm Horizont ist Santa Maria. Insel, die aus Träumen geboren. Also nochmal, alles Gute.

0: Euch beiden viel Gesundheit und denkt dran, ein Ende kann ein Anfang sein. Herzlichst, euer Dr. Stefan Frank, der Arzt, dem nur die Frauen vertrauen. Chill.
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1: Ich bin David Riemer. Bei einem Angriff auf ein großes islamisches Zentrum im US-Bundesstaat San Diego sind 3 Menschen getötet worden. Die Polizei geht davon aus, dass sich 2 mutmaßliche Angreifer im Alter von 17 und 19 Jahren selbst das Leben nahmen. Die Attacke werde bis auf Weiteres als Hassverbrechen eingestuft, so ein Polizeisprecher. Die SPD will sich innerhalb der Bundesregierung für eine rechtliche Grundlage für einen Mietendeckel in den Ländern einsetzen. Das hat SPD-Generalsekretär Klüssendorf erklärt. In Berlin hatte das Bundesverfassungsgericht solch einen Mietendeckel gekippt, mit dem Argument, dass der Bund für Mietrecht zuständig sei und nicht die Länder.
2: Der Berliner Mietendeckel bedeutete für viele Mieter zuerst, dass sie weniger zahlen mussten. Dann hatten Vermieter plötzlich Anspruch auf Nachzahlungen, als die Regelung gekippt wurde. Dass die Bundes-SPD ausgerechnet jetzt wieder eine rechtliche Grundlage schaffen will, damit Bundesländer jeweils für sich Mietendeckel festlegen können, liegt an der bevorstehenden Abgeordnetenhauswahl in Berlin, wo die SPD aktuell in Umfragen hinten liegt. Die Union lehnt Mietendeckel allerdings ab und innerhalb der Bundesregierung gibt es sowieso schon zahlreiche Streitthemen. Aus Berlin Jan-Henner Reitze.
1: Bundesinnenminister Dobrindt will den Zivilschutz in Deutschland ausbauen und dafür insgesamt 10 Milliarden Euro investieren bis zum Jahr 2029. Über diese Pläne in einem Eckpunktepapier soll die Bundesregierung morgen in ihrer Kabinettssitzung beraten.
3: Nach dem Ende des Kalten Krieges wurde vieles für überflüssig gehalten, Schutzbunker zum Beispiel. Doch wegen der Bedrohung durch Russland hat die Regierung vor gut einem Jahr Ausnahmen von der Schuldenbremse beschlossen, auch für den Zivilschutz. Mit den 10 Milliarden Investitionen sollen zum Beispiel jetzt 1.000 Spezialfahrzeuge angeschafft werden und über 100.000 stapelbare Feldbetten. Außerdem soll die Warn-App Nina so weiterentwickelt werden, dass sie den Weg zum nächsten Schutzraum anzeigen kann. Dafür müssen aber wohl noch viele Schutzräume überhaupt erst wieder eingerichtet werden. Aus Berlin Ronny Tochau.
1: Zum Fußball. Pep Guardiola steht einem Medienbericht zufolge vor dem Rücktritt als Coach von Manchester City. Laut der britischen Zeitung Daily Mail wird der Spanier den englischen Fußballclub zum Saisonende verlassen. Als Topfavorit auf die Nachfolge gilt Ex-Chelsea-Coach Enzo Maresca. Guardiola gewann mit City unter anderem 6-mal die Meisterschaft und 2023 die Champions League. Er hat in Manchester noch einen Vertrag bis 2027.
4: Die Nacht ist trocken und meist sogar sternklar und es ist sehr frisch. Die Tiefstwerte liegen zwischen 7 und 3 Grad. In den Dienstag starten wir erstmal ganz freundlich, später kann aber wieder Regen dazukommen. Die Werte liegen dann bei 17 bis 19 Grad.
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5: A1 Dortmund-Köln zwischen Wermelskirchen und Kreuz Leverkusen, 1 Kilometer Stau, 60 Minuten Zeitverlust. Und A40 Dortmund-Essen zwischen Dortmund-Hombruch und Dortmund-Barob, 1 Kilometer stockender Verkehr. Wir wünschen allen unterwegs gute Fahrt.
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4: Hallo, hallo. Johanna Tänzer ist hier für euch. Ich wünsche euch eine schöne Nacht mit uns. Und Leute, bitte lasst euch jetzt nicht von Michael Schulte verunsichern. Der kommt jetzt hier mit 5 am. Der sehen wir leider noch nicht. It is erst die 3 am.

0: schöne Nacht mit uns. Also ich war selbst schon mal auf einem Harry Styles Konzert und ich kann euch sagen, Leute, die Stimmung ist einfach magisch. Da ist so ein ganz tolles Zusammenhaltsgefühl. Jetzt am Samstag hat Harry Styles ja in Amsterdam seine Tour eröffnet und die Tickets dafür waren ja super schnell weg und auch sehr, sehr teuer. Ihr konntet aber welche bei uns im Ticket-Call gewinnen. Und deswegen konnte Katharina mit ihrer Freundin dahin gehen. Meine Kollegin Kimberly Klages hat die beiden vor Ort begleitet.
1: Gänsehautmomente sind das. Ich finde Konzerte sowieso immer besonders und das war jetzt wieder ein Künstler, der hat es wirklich besonders gemacht und es war einfach super.
2: Nacht 1 von 10 ist geschafft für Harry Styles und das war wirklich ein Wahnsinnsabend.
1: Es wurde immer weiter Party gemacht und immer keiner ist still geblieben und das fand ich wirklich super.
3: Ich finde auch gerade so die Stimmung untereinander, das war einfach die ganze Zeit fröhlich, freundlich und ich finde, das macht es dann auch ganz besonders.
1: Das ist ein außergewöhnlicher Künstler und die Musik berührt einen einfach.
3: Es ist mal was ganz anderes und jeder kann einfach sein, wie er möchte und das hat man hier einfach heute auch total gemerkt.
4: Thank you so much for being in this night. Welcome, this is night one of the Together Together Tour.
1: Ja, so eine Erfahrung muss man mal machen. Auch gerade finde ich jetzt immer spannend, dann auch in ein anderes Land zu fahren und da auch mal ein Konzert zu schauen. Hab schon, als der erste Song rauskam, gesagt, wenn Harry Styles auf Tour kommt, muss ich auf jeden Fall dabei sein. Dann habe ich erfahren, dass er erstmal nicht nach Deutschland kommt. Da war ich sehr traurig und dann hat meine Arbeitskollegin mir gesagt, dass Tickets verlost werden. Dann habe ich mich sofort beworben.
2: Wie war das denn für dich, als du den Anruf bekommen hast, dass du gewonnen hast?
1: Ich war erstmal total außer mir und war dann auch sehr, sehr aufgeregt und konnte es auch gar nicht glauben. Also ich konnte es, glaube ich, erst glauben, habe ich eben noch zu ihr gesagt, als wir wirklich eben in der Halle drin waren.
4: I'm completely blown away. Thank you so, so much.
1: Dankeschön an den Ticket Call. Dass sowas überhaupt möglich ist, ist echt brillant. Gerade wenn man nicht so an Tickets kommt oder auch mal den großen Traum hat, einen Künstler zu sehen und sich dann da bewerben kann und wirklich die Chance hat, auch zu gewinnen, das ist echt super.
0: Harry Styles live in Amsterdam für Katharina und ihre Freundin war das ganz sicher ein Wochenende, das sie so schnell nicht vergessen werden. Hier ist er jetzt für euch, der Harry mit American Girls.
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0: Das ist eine kalte Nacht. Wir haben so Tiefstwerte von 7 bis 3 Grad. Ansonsten ist es trocken und klar. Am Tag selbst ist es dann eher freundlich, aber später zieht es sich dann wieder zu und es kann regnen. Das Ganze bei 17 bis 19 Grad.
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2: A1 Dortmund-Köln zwischen Wermelskirchen und Burscheid. Dichter Verkehr, 10 Minuten Zeitverlust. Wir wünschen allen unterwegs gute Fahrt.
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0: Guten Morgen zusammen oder auch gute Nacht. Wie ihr mögt, in welcher Mut ihr gerade seid. Johanna Tänzer ist hier. Wir sind bei euch. Das sind die All-American Rejects mit Gives You Hell. Einen ganz schönen frühen Dienstag.

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0: schön. Tracy Chapman mit Fast Car kommt gut durch diese Nacht mit uns. Mark Atlas, das klingt so super international, ne? Aber der Typ kommt aus Niedersachsen, aus Lohne, und es gibt neue Musik von ihm.
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1: Ich bin David Riemer. US-Präsident Trump hat einen angeblich für heute geplanten Angriff auf den Iran abgesagt. Er habe das Militär angewiesen, die Attacke nicht durchzuführen, schrieb er auf der Plattform True Social. Gleichzeitig soll das Militär bereit sein, einen umfassenden, groß angelegten Angriff zu beginnen, falls keine akzeptable Vereinbarung mit dem Iran erzielt werde.
2: Einige Golfstaaten, darunter Katar und Saudi-Arabien, hätten ihn gebeten, von dem geplanten Militärschlag zunächst abzusehen, weil gerade ernsthafte Verhandlungen im Gange seien, erklärte Trump weiter. Aus Respekt sei er dieser Bitte nachgekommen. Zuvor hatte Trump den Druck auf den Iran wieder mal hochgeschraubt und gedroht, den Krieg wieder aufzunehmen. Die Uhr ticke, der Iran solle nun schnell handeln, hatte Trump gewarnt. Seit Anfang April gilt eine von ihm einseitig verhängte, oftmals sehr wackelige Waffenruhe. Aus den USA, Tina Eck.
1: Union und SPD sind sich einig, dass die automatische Diätenerhöhung für Bundestagsabgeordnete in diesem Jahr ausgesetzt werden soll. Er sei dafür, diese Idee aus der Union schnellstmöglich umzusetzen, sagte SPD-Generalsekretär Klüssendorf.
3: Man könne nicht bei Krankenversicherung, Rente und Pflege über Einsparungen diskutieren und sich gleichzeitig eine Diätenerhöhung von 500 Euro pro Monat genehmigen, so SPD-Generalsekretär Klüssendorf. Auch Unionsfraktionschef Spahn hatte sich offen gezeigt für einen Verzicht auf die anstehende automatische Diätenerhöhung zum 1. Juli. Er verstehe, dass Bürger, wenn sie verzichten müssten, das auch von Abgeordneten erwarteten, so Spahn. Die Diäten werden seit 2014 jedes Jahr angepasst, der allgemeinen Lohnentwicklung folgend, ähnlich wie die Rente. Aus Berlin, Ronny Tochau.
1: Bei einem Angriff auf ein großes islamisches Zentrum in San Diego sind 3 Menschen getötet worden. 2 mutmaßliche Angreifer seien in einem Auto auf dem Parkplatz tot aufgefunden worden, sagte ein Polizeisprecher. Die US-Behörden gehen aktuell davon aus, dass sich die Verdächtigen im Alter von 17 und 19 Jahren selbst das Leben nahmen. Die Polizei betrachtet die Attacke bis auf Weiteres als ein Hassverbrechen. Nach dem Einsturz eines Mehrfamilienhauses im sächsischen Görlitz sind 2 von den ursprünglich 5 Vermissten wohlauf. Das teilte eine Polizeisprecherin mit. Nun werde noch nach 3 Personen gesucht, die nicht erreichbar seien. Ob sich die Vermissten unter den Trümmern befinden, ist weiter unklar. Möglicherweise habe es in dem Haus eine Gasexplosion gegeben, schrieb die Polizei auf X.
4: In der Nacht zum Dienstag ist es trocken und oft sternklar, aber auch kalt. 7-3 Grad sind es maximal. Am Tag ist es dann erstmal freundlich, später kann aber wieder ein bisschen Regen dazukommen. Und das Ganze bei 17-19 Grad.
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5: A1 Dortmund-Köln zwischen Wermelskirchen und Burscheid. 1 Kilometer Stau, 43 Minuten Zeitverlust. Wir wünschen allen unterwegs gute Fahrt.
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4: Hallo, hallo. Einen guten Morgen zusammen. Johanna Tänzer ist hier für euch. Und um kurz nach 4 seid ihr wohl sowas von schon fit wie ein Turnschuh, oder? Mhm, ja, genau. Okay, wir machen das mit dem Wachwerden zusammen und kriegen Unterstützung von Shibuzi und Miles Smith. Das ist Blink Twice.

0: So Leute, für wen von euch bedeutet Sommer denn nicht nur Strand, kalte Drinks und Schnorcheln gehen, sondern auch Campingplatz, warmes Dosenbier und ein bisschen Live-Musik? Die Festivalsaison geht ja jetzt so langsam wieder los, ne? Und für alle, die noch keine 100 Festivalbändchen um den Arm haben, hat mein Kollege Stefan Rijek mal so eine kleine Checkliste mit Dingen für Festivalanfänger zusammengestellt. Jetzt mal abgesehen von Zelt, Isomatte und Schlafsack, ne? Was darf ich denn auf keinen Fall vergessen?
1: Ja, also erstmal ist sehr viel davon Geschmackssache. Es gibt ja Leute, die bauen sich da eine ganze Stadt hin mit Strom und Wasserversorgung. Man kann aber auch mit weniger Aufwand, finde ich, genauso viel Spaß haben. Als Anfänger hätte ich zum Beispiel erstmal gerne gewusst, dass ich nicht 24/7 auf allen Konzerten bin und die Zeit im Camp eigentlich auch so 50% vom gesamten Spaß ausmacht. Deswegen empfehle ich auf jeden Fall noch ein Pavillon, einen Campingstuhl und am besten auch noch einen kleinen Klapptisch. Macht doch, finde ich, am meisten Spaß, so sein eigenes kleines Lager da aufzubauen.
0: Ja, ich finde Pavillon auch voll wichtig, vor allen Dingen, wenn du dann in so einer größeren Gruppe bist, ne, und auch mal im Regen zusammensitzen willst. Und da lohnt sich dann auch eine Campinglampe, die kann man schön dann vor den Pavillon hängen. Das ist ganz, ganz heimisch dann.
1: Ja, und auch perfekte Überleitung für meinen nächsten Tipp. Packt ein paar Gesellschaftsspiele ein. Mittlerweile gibt es auch zum Beispiel wasserfeste Kartenspiele. Perfekt, wenn jetzt mal eine Dose Bier umkippt oder es die ganze Zeit regnet. Ja, und für die Konzerte selbst sind definitiv Ohrstöpsel zu empfehlen. Vor allem bei so 3 bis 4 Tagen Festival. Das kann ja schon mal eine Strapaze für die Ohren werden. Und falls dann doch mal regnen sollte, ist ein Poncho natürlich auch immer sinnvoll. Kriegt man aber in der Regel auch vor Ort. Ja, und ab hier kann man eigentlich selbst kreativ werden. Ich kenne zum Beispiel ein paar Leute, die immer Walkie-Talkies mitnehmen, weil eben der Handyempfang auf so einem Festival nicht so gut ist.
0: Ey, was für eine geile Idee. Das macht ja auch an sich einfach voll Spaß, mit so einem Walkie-Talkie da rumzulaufen.
1: Voll.
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0: Nacht ist trocken und meist sogar sternklar und es ist sehr frisch. Die Tiefstwerte liegen zwischen 7 und 3 Grad. In den Dienstag starten wir erstmal ganz freundlich. Später kann aber wieder Regen dazukommen. Die Werte liegen dann bei 17 bis 19 Grad.
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2: A1 Dortmund-Köln zwischen Remscheid und Kreuz Leverkusen. Dichter Verkehr, 7 Minuten Zeitverlust. Wir wünschen allen unterwegs gute Fahrt.
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0: Hi zusammen, Johanna Tänzer ist hier für euch. Einen wunderschönen, frühen guten Morgen. Ich weiß nicht, was ihr jetzt so vorhabt, wo ihr jetzt hin müsst, aber für mich geht's erstmal jetzt ab nach Saint-Tropez.
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0: Geburtstagsgrüße von Atze Schröder persönlich. Ja, wäre ganz cool, ne? Zumindest wenn ihr im Mai Geburtstag habt, dann gibt's jetzt neue gute Chancen, dass ihr gleich gegrüßt werdet, weil in seinem aktuellen Podcast hat er sich so ein paar Mai-Geburtstagskinder rausgesucht. Noch mehr von Atze gibt's auch, und zwar am kommenden Wochenende bei uns. Atze ist natürlich bei unserem Comedy Camp Spezial an Pfingsten ganz vorne mit dabei.
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4: Erst nochmal herzlichen Glückwunsch in die Runde. Ey, ich bin ja wieder platt, wer so im Wonnemonat alles Geburtstag hat. Hier, Roland Kaiser, 74 ist er geworden, der Kaiser. Und natürlich Udo Lindenberg, unsere westfälische Nachtigall. 80 Jahre, der Udo. Würde man jetzt auf den ersten Blick auch nicht drauf kommen, oder? Aber wie sagt Udo, das Alter hat ein Problem mit mir. Und Udo Lindenberg ist ja wirklich clever. Der hat sich mit der häuslichen Pflege im Alter schon vor Jahren auseinandergesetzt und alles geregelt. Das heißt, bei Udo Zimmerservice im Atlantik, der braucht da keine AOK für. Im Atlantik nennt man ihn einfach den Barmer Ersatzfürsten. Ja, und Udo und der Kaiser haben ja mehr gemeinsam, als man denkt. Klar, beide Musiker. Beide kerzengerade Typen mit klarer Haltung und Charakter, muss man wirklich sagen. Und immer eine Message in ihren Texten. Der eine singt, ich lieb dich überhaupt nicht mehr. Und der andere singt, manchmal möchte ich schon mit dir. Ja, da wird nichts liegen gelassen. Von wegen, hinterm Horizont ist Sense. Hinterm Horizont ist Santa Maria. Insel, die aus Träumen geboren. Also nochmal, alles Gute euch beiden. Viel Gesundheit und denkt dran, ein Ende kann ein Anfang sein. Herzlichst, euer Dr. Stefan Frank. Der Arzt, dem nur die Frauen vertrauen. Chill.
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1: Ich bin David Riemer. Bei einem Angriff auf ein großes islamisches Zentrum im US-Bundesstaat San Diego sind 3 Menschen getötet worden. Die Polizei geht davon aus, dass sich 2 mutmaßliche Angreifer im Alter von 17 und 19 Jahren selbst das Leben nahmen. Die Attacke werde bis auf Weiteres als Hassverbrechen eingestuft, so ein Polizeisprecher. Die SPD will sich innerhalb der Bundesregierung für eine rechtliche Grundlage für einen Mietendeckel in den Ländern einsetzen. Das hat SPD-Generalsekretär Klüssendorf erklärt. In Berlin hatte das Bundesverfassungsgericht solch einen Mietendeckel gekippt, mit dem Argument, dass der Bund für Mietrecht zuständig sei und nicht die Länder.
2: Der Berliner Mietendeckel bedeutete für viele Mieter zuerst, dass sie weniger zahlen mussten. Dann hatten Vermieter plötzlich Anspruch auf Nachzahlungen, als die Regelung gekippt wurde. Dass die Bundes-SPD ausgerechnet jetzt wieder eine rechtliche Grundlage schaffen will, damit Bundesländer jeweils für sich Mietendeckel festlegen können, liegt an der bevorstehenden Abgeordnetenhauswahl in Berlin, wo die SPD aktuell in Umfragen hinten liegt. Die Union lehnt Mietendeckel allerdings ab und innerhalb der Bundesregierung gibt es sowieso schon zahlreiche Streitthemen. Aus Berlin Jan-Henner Reitze.
1: Bundesinnenminister Dobrindt will den Zivilschutz in Deutschland ausbauen und dafür insgesamt 10 Milliarden Euro investieren bis zum Jahr 2029. Über diese Pläne in einem Eckpunktepapier soll die Bundesregierung morgen in ihrer Kabinettssitzung beraten.
3: Nach dem Ende des Kalten Krieges wurde vieles für überflüssig gehalten, Schutzbunker zum Beispiel. Doch wegen der Bedrohung durch Russland hat die Regierung vor gut einem Jahr Ausnahmen von der Schuldenbremse beschlossen, auch für den Zivilschutz. Mit den 10 Milliarden Investitionen sollen zum Beispiel jetzt 1.000 Spezialfahrzeuge angeschafft werden und über 100.000 stapelbare Feldbetten. Außerdem soll die Warn-App Nina so weiterentwickelt werden, dass sie den Weg zum nächsten Schutzraum anzeigen kann. Dafür müssen aber wohl noch viele Schutzräume überhaupt erst wieder eingerichtet werden. Aus Berlin Ronny Tochau.
1: Zum Fußball. Pep Guardiola steht einem Medienbericht zufolge vor dem Rücktritt als Coach von Manchester City. Laut der britischen Zeitung Daily Mail wird der Spanier den englischen Fußballclub zum Saisonende verlassen. Als Topfavorit auf die Nachfolge gilt Ex-Chelsea-Coach Enzo Maresca. Guardiola gewann mit City unter anderem 6-mal die Meisterschaft und 2023 die Champions League. Er hat in Manchester noch einen Vertrag bis 2027.
4: Das ist eine kalte Nacht. Wir haben so Tiefstwerte von 7 bis 3 Grad. Ansonsten ist es trocken und klar. Am Tag selbst ist es dann eher freundlich, aber später zieht es sich dann wieder zu und es kann regnen. Das Ganze bei 17 bis 19 Grad.
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5: A1 Dortmund-Köln zwischen Remscheid und Burscheid. Dichter Verkehr, 10 Minuten Zeitverlust. Wir wünschen allen unterwegs gute Fahrt.
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4: Jawohl, da sind wir wieder. Hallo, guten Morgen zusammen. Johanna Tänzer ist hier. Wünsche euch einen ganz schönen, ganz frühen Dienstagmorgen. Und

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1: Einen schönen Dienstagmorgen.
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1: Und das sagt euch jetzt mein Kollege Thorsten Ortmann.
3: Wenige Tage nach dem Staatsbesuch von US-Präsident Trump trifft Kreml-Chef Putin heute den chinesischen Staatschef Xi in Peking. Bei dem zweitägigen Besuch soll es um die Beziehungen beider Länder und internationale Konflikte gehen, so der Kreml. Bundesaußenminister Wadefuhl eröffnet heute in Berlin die Konferenz zur Sicherung der Energieinfrastruktur. Dabei sollen internationale Akteure und Experten aus den Erfahrungen des Ukraine-Kriegs lernen, um so die europäische Infrastruktur besser schützen zu können. Bundeswirtschaftsminister Reiner stellt heute die Waldzustandserhebung 2025 vor. Anhand von Stichproben wird dabei der Zustand der Baumkronen eingeschätzt. Im Bericht für 2024 hieß es noch, dass der Zustand des Waldes in Deutschland angesichts von Hitze, Trockenheit und Schädlingen ernst sei. 80% der Fichten, Kiefern, Buchen und Eichen seien krank, so das Bundesagrarministerium damals. Die ersten Preisträger des neuen Europäischen Verdienstordens werden heute im Europäischen Parlament in Straßburg ausgezeichnet. Mit der Auszeichnung werden bedeutende Beiträge zur europäischen Integration und zur Förderung und Verteidigung europäischer Werte gewürdigt. Den Verdienstorden bekommen heute unter anderem die ehemalige Bundeskanzlerin Merkel, Lech Wałęsa, ehemaliger Präsident der Republik Polen, sowie Wladimir Selenskyj, Präsident der Ukraine.
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0: In der Nacht zum Dienstag ist es trocken und oft sternklar, aber auch kalt. 7 bis 3 Grad sind es maximal. Am Tag ist es dann erstmal freundlich, später kann aber wieder ein bisschen Regen dazu kommen. Und das Ganze bei 17 bis 19 Grad.
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2: A1 Dortmund-Köln zwischen Remscheid und Burscheid, 1 Kilometer Stau, 60 Minuten Zeitverlust. Und A2 Dortmund-Oberhausen zwischen Oberhausen-Königshardt und Kreuz-Oberhausen, 1 Kilometer stockender Verkehr. Wir wünschen allen unterwegs gute Fahrt.
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0: Hallo, guten Morgen zusammen. Johanna Tänzer ist hier. Und jetzt gibt's Musik von Pink Floyd. Der Song ist einfach aus dem Jahr 79. Schon ein bisschen weit her, ne? Another Brick.

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0: am Dienstagmorgen mit Timber. Hi zusammen. Ey, was macht man, wenn man einen neuen Ort entdecken will? Ja, genau. Vorher sich mal fleißig einlesen oder sich vor Ort führen lassen, zum Beispiel mit einem sogenannten Audioguide. Und wenn dabei auch noch an jüngsten Besucher gedacht wird, dann ist es doch eigentlich schon perfekt.
1: Augenblick mal unterwegs.
2: Nein, ich bin kein Gespenst im Bettlaken. Eher ein Geist. Der gute Geist dieser Kirche. Meiner Kirche.
3: Von Kindern für Kinder, was gibt es da Besseres? Und genau das ist auch die Idee bei diesem Projekt.
2: Jetzt weißt du, wer ich bin, oder? Ja klar, der heilige Quirinus.
3: Gerade ganz frisch fertig geworden, der Kinder-Audio-Guide durch das Quirinus-Münster in Neuss.
4: Ich würde das empfehlen, weil man daraus auch was lernen kann. Das ist halt sowas wie Religionsunterricht, nur besser.
3: Was für ein Kompliment für den neuen Audio-Guide. 12 Stationen erzählen hier spannend und kindgerecht über das Leben des heiligen Quirinus. Wie kamen seine Gebeine nach Neuss? Wie wurde die Kirche gebaut? Und was gibt es in ihr alles zu entdecken?
2: Du stehst jetzt in dieser großen Halle. Diesen Raum nennt man Mittelschiff.
5: Nächste Woche ist Quirinusfest, da ist es hier besonders voll.
3: Und genau das haben sie gerade groß gefeiert. Die Quirinus-Oktav. Produziert haben diesen Audioguide die Grundschullehrer Gianni und Dominik Kaulen. Zusammen mit den Kindern der Theatergruppe der katholischen Görres-Grundschule.
4: Am tollsten fand ich, als wir das angehört haben, als das eigentlich schon alles fertig war. Also, dass wir unsere eigenen Stimmen gehört haben, das fand ich cool.
3: Und natürlich verabschieden sich auch die Kinder bei den Zuhörenden.
6: Auf Wiedersehen!
7: Auf Wiedersehen!
8: Ich hoffe, du kommst noch mal wieder.
9: Schön, dass du da warst.
2: Ich hoffe natürlich, dass es dir in meiner Kirche gefallen hat.
3: Mehr auf augenblickmalonline.de. Annette Florin von der katholischen Kirche für Augenblickmal.

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1: Mit Malte Halbricht, guten Morgen. Ab heute können Anträge für die neue staatliche Kaufprämie für Elektroautos gestellt werden. Je nach Einkommen und Familiengröße gibt es mehrere tausend Euro Zuschuss. Gefördert werden reine E-Autos und bestimmte Plug-in-Hybride. Die Prämie gilt auch rückwirkend für Autos, die seit Jahresbeginn neu zugelassen wurden. Rossi Nasjandi aus dem News-Team, wer kann denn die Förderung bekommen?
2: Die Förderung richtet sich vor allem an Privatleute mit kleinerem oder mittlerem Einkommen. Anspruch haben Menschen mit einem zu versteuernden Haushaltseinkommen von maximal 80.000 Euro im Jahr. Familien mit Kindern dürfen etwas mehr verdienen. Gefördert werden neue vollelektrische Autos und bestimmte Plug-in-Hybride. Je nach Einkommen und Kinderzahl sind bis zu 6.000 Euro Zuschuss möglich. Das Auto muss allerdings mindestens 3 Jahre lang behalten werden und die Anträge laufen komplett online über das Bundesamt für Wirtschaft und Ausfuhrkontrolle, das sogenannte BAFA.
1: Und wie groß ist überhaupt das Interesse an E-Autos aktuell?
2: Ja, das Interesse wächst. Das zeigt auch eine aktuelle Umfrage der Versicherung DEVK. Etwa 15% der Besitzer von Benzinern oder Diesel können sich inzwischen vorstellen, auf ein E-Auto umzusteigen. Hochgerechnet entspricht das mehreren Millionen potenziellen Käuferinnen und Käufern. Als Gründe werden unter anderem die hohen Spritpreise genannt. Die Stromkosten sind ja vergleichsweise stabil. Und diese neue Kaufprämie, die ab heute gilt, soll diesen Trend zusätzlich verstärken.
1: Dankeschön, Rossi. Und jetzt Meldungen im Überblick. US-Präsident Trump hat einen angeblich für heute geplanten Angriff auf den Iran abgesagt. Auf seiner Online-Plattform schrieb er, die Verbündeten aus Katar, Saudi-Arabien und den Vereinigten Arabischen Emirate hätten ihn gebeten, abzuwarten, weil es derzeit ernsthafte Verhandlungen gebe. Das Verkehrsbündnis Allianz pro Schiene fordert mehr Tempo bei der Reaktivierung stillgelegter Bahnstrecken. Das Bündnis verlangt vom Bund höhere Finanzmittel, um auch den späteren Betrieb der Strecken zu sichern. Außerdem sollten die Länder dafür mehr Geld aus dem Sondervermögen nutzen, heißt es. In Euskirchen hat es am späten Abend eine Auseinandersetzung mit rund 50 Menschen gegeben. Laut Polizei war ein Großaufgebot im Einsatz, auch ein Hubschrauber kreiste über der Innenstadt. Die Hintergründe des Streits und ob es Verletzte gab, ist noch unklar. Zu lange gewartet. Tech-Milliardär Elon Musk ist mit einer Klage gegen den ChatGPT-Entwickler OpenAI gescheitert. Einem kalifornischen Gericht zufolge war die Verjährungsfrist abgelaufen. Musk war vor einigen Jahren noch ein Geldgeber von OpenAI und wollte unter anderem erreichen, dass der Unternehmenschef Altman und dessen Stellvertreter ihre Posten verlieren. Er warf ihnen vor, entgegen früherer Absprachen nicht für das Gemeinwohl zu arbeiten. Und das waren die Nachrichten mit Malte Albrecht.
3: Das Wetter für Aachen und die Region. Heute geht's ganz nett los. Gegen Mittag zieht es sich dann wieder zu und es kann auch mal regnen. Abends lockert es aber wieder auf. Dann sind nur noch ganz einzelne Schauer möglich. Dazu 12 bis 15 Grad. 7 Grad aktuell bei euch in Aachen und Basweiler. 4 sind es noch in Monschau. Morgen erst regnerisch, im Laufe des Tages aber auch mal größere Lücken am Himmel. Und die Sonne, die kommt immer wieder raus. Dazu maximal 20 Grad. Der beste Verkehrsservice für Aachen und die Region, freie Straßen für euch um kurz nach 6. Geblitzt wird aber unter anderem in Aachen auf der Albert-Mars- und der Prämienstraße, in Alsdorf auf der Jülicher Straße und in Stolberg auf der Finkensiefstraße. 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Habt ihr noch was gesehen, gerade unterwegs? Meldet es gerne. Ruft an oder schickt eine WhatsApp. Das geht beides unter der 02405 42 56 0. Schönen guten Morgen. Ihr hört Antenne AC mit Kimberly Kahle. Und jetzt gibt's alle Farben für euch mit...
4: Bam!

0: Schönen guten Morgen, Antenne AC ist hier. 6:08 haben wir's. Mit dem Hund ins Alten- oder Pflegeheim und die Bewohner einfach glücklich machen. So ein schönes Ehrenamt, was ich jetzt kennengelernt habe. Gundi Großmann von der evangelischen Initiative Engagiert älter werden in Aachen ist nebenberuflich auch Hundetrainerin bei der Hundeschule mit Hunden und hat beide Jobs einfach verbunden. Sie bildet Hunde mit ihren Besitzern aus, damit sie genau das tun können, regelmäßig die Bewohner der Heime besuchen. Gundi, was die Menschen dafür können müssen, also offen neuen, aber vor allem auch älteren oder kranken Menschen gegenüber sein, das ist ja klar. Was müssen die Hunde denn lernen, damit sie Besuchshunde werden?
1: Wenn ein Futterstück runterfällt, sich nicht gleich drauf zu stürzen, weil bei den Besuchen könnten ja auch Herztabletten plötzlich runterfallen. Oder wenn Leckerchen hingehalten werden, dass die Hunde lernen, diese Leckerchen ganz vorsichtig aus der Hand zu nehmen, weil manche ältere Menschen eine Pergamenthaut haben. Und da sollen die Zähne nicht zu spüren sein.
0: Du hast gerade 8 neue Teams ausgebildet, begleitest das aber schon über Jahre. Da bekommt man auch sicher tolle Geschichten mit. Hast du da ein Beispiel?
1: Dass eine Dame ein Foto von dem Besuchshund bekommen hat und dann ist sie immer rumgegangen und hat gesagt, guck mal, das ist mein Hund, das ist mein Hund. Und es hat sie so glücklich gemacht und immer wenn Dienstag ist, freut sie sich auf den Hund. Und dann ist sie ein bisschen immobiler geworden und war bettlägerig und dann durfte der Hund auch aufs Bett drauf. Und das hat tatsächlich bis hin wissenschaftlich nachgewiesen, Auswirkungen auch auf Schmerzen, auf Entspannung und all das, wo wir ja vielleicht versuchen, auch älteren Menschen gesundheitlich entgegenzukommen.
0: Also für jede Seite eine positive Erfahrung, wirklich ein tolles Ehrenamt und einfach erstaunlich, was Hunde bei uns Menschen auslösen können. Tolle Tiere. Antenne AC hier. Schönen guten Morgen. Coolio jetzt für euch im besten Mix. Gangsters Paradise.

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0: Antenne AC ist hier mit Kimberly Kade um 6.21 Uhr. Schönen guten Morgen euch. Das Oktoberfest oder auch die Eschweiler Wiesen, die sind dann noch ein paar Monate hin. Bei Atze Schröder löst das aber jetzt schon Puls aus. Ja, zumindest hat er sich über eine Meldung zur Wiesen in München ziemlich ausführlich, ich sag mal so, ausgelassen. In seinem aktuellen Podcast. Hören wir mal rein.
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3: Ja, nee, ist klar.
4: Was hab ich mich da drauf gefreut? Seit Jahren fieber ich drauf hin. Hab immer die Füße stillgehalten, mich selbst beruhigt mit Sätzen wie: Atze, du bist noch nicht so weit. Das ist noch eine Nummer zu groß für dich. Und jetzt, wo ich endlich die Platzreife für die Wiesen erreicht habe, mir übers Oktoberfest komplett freigenommen habe, jetzt, wo mein Dirndl schon am Schrank hängt, wo ich den Text von Das rote Pferd komplett auswendig kann, da drehen die Schweine die Champagnerdusche ab. Hier, ist eine Meldung. Champagnerduschen sind ab diesem Jahr auf dem Oktoberfest verboten. Aus, vorbei mit dieser altrömischen Dekadenz. Ja, und da frage ich mich, was soll das denn? Was bleibt den Münchner Geldadel denn noch? Soll sich die Schickeria demnächst mit Weizenbier und Almdudler hochbetern? Was wird als nächstes verboten auf dem Oktoberfest? Hinters Bierzelt kotzen? Fummeln in der Geisterbahn? Die Zungenküsse der Effenbergs? Obwohl, da sollte das Münchner Ordnungsamt wirklich mal ein bisschen genauer hingucken. Das ist wirklich unschön.
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0: Schönen guten Morgen. Wir haben es 6:30, hören, was los ist in der Welt. Und hier bei uns von Alsdorf bis Simmerath jetzt in den Antenne AC-Nachrichten mit Maja Kruse. Schönen guten Morgen. Auf der Hanastraße zwischen Simmerath-Lammersdorf und Rötchen-Mullatshütte hat es am Nachmittag einen schweren Motorradunfall gegeben. Ein 87-Jähriger aus Aachen kam gegen 3:30 mit seiner Maschine von der Fahrbahn ab und prallte gegen ein Verkehrsschild auf einer Verkehrsinsel. Der Mann stürzte und wurde lebensgefährlich verletzt. Warum es zu dem Unfall kam, ist laut Polizei noch unklar. Die Hanastraße war für mehrere Stunden komplett gesperrt. Ab heute gibt es wieder staatliche Förderung für neue Elektroautos. Je nach Einkommen sind bis zu 6.000 Euro Zuschuss möglich. Auch bestimmte Hybridmodelle werden unterstützt. Die Anträge stellt man online beim Bundesamt für Wirtschaft und Ausfuhrkontrolle. Voraussetzung ist unter anderem, dass das Auto mindestens 3 Jahre behalten wird. Am Freitag startet in der Aachener Sörs wieder der CIO. Bis Sonntag dreht sich dort alles um den Reitsport. In diesem Jahr fällt das Turnier etwas kleiner aus, weil Aachen im Sommer zusätzlich noch die Reitweltmeisterschaften ausrichtet. ALRV-Präsidentin Stefanie Peters zu Antenne AC.
1: Der Unterschied zum normalen CIO ist, dass wir uns jetzt auf die Disziplin Springen konzentrieren. Wir werden ausschließlich Springwettbewerbe sehen und eben nicht die anderen Disziplinen, die wir sonst vom CIO kennen, durchführen. Gleichwohl wir hier die Anlage natürlich genauso toll herrichten, ist top in Schuss. Wir werden 120 Aussteller haben. Wir werden natürlich ein gastronomisches Angebot haben für jedermann. Das heißt, wir werden hier sicherlich ein tolles Ambiente bieten. Eben nur bezogen eben auf das Hauptstadion.
0: Trotzdem kommen fast alle Topstars des Springsports nach Aachen. 24 der 25 besten Reiter der Weltrangliste sind dabei. Tickets für den CIO gibt es ab 13 Euro. Für das Konzert Pferd und Sinfonie mit Musik aus den James-Bond-Filmen starten die Preise bei 23 Euro. Anti-Atom-Initiativen gehen davon aus, dass heute Abend der 4. Castor-Transport von Jülich ins Zwischenlager nach Ahaus startet. Deshalb ist ab 18 Uhr wieder eine Mahnwache vor dem Jülicher Forschungszentrum geplant. Die Protestierenden fordern weiter ein Ende der Transporte. Sie kritisieren unter anderem, dass auch für das Zwischenlager in Ahaus noch keine dauerhafte Lösung feststeht. Bayern-Keeper Manuel Neuer steht laut Medienberichten vor einem Comeback in die Nationalmannschaft. Bundestrainer Julian Nagelsmann soll sich für Neuer als Nummer 1 bei der Fußball-WM entschieden haben. Oliver Baumann von TSG Hoffenheim wäre damit wohl nur Ersatzkeeper. Offiziell gibt Nagelsmann seinen WM-Kader am Donnerstag bekannt. 6:35, soweit die Meldungen. Ich bin Maja Kruse.
2: Irgendwann ist auch mal die Zeit vorbei, oder?
0: Ja, aber mein Gott, was willst du machen?
2: Manuel Neuer mitnehmen?
0: Ja, anscheinend schon.
2: Lass doch mal die jungen Leute ran. Wobei Baumann jetzt auch nicht mehr ganz so jung ist. Aber gut, kommen wir zum Wetter für Aachen und die Region. Heute geht's ganz nett los gegen Mittag. Zieht es sich etwas zu, es kann auch immer mal wieder regnen. Erst gegen Abend lockert es wieder was auf. Dann sind nur noch ganz einzelne Schauer möglich. Dazu 12 bis 15 Grad. 8 Grad aktuell bei euch in Aachen und Wirseln, 7 in Rötchen. Morgen dann erst regnerisch, im Laufe des Tages auch mal größere Lücken am Himmel. Und die Sonne, die kommt immer wieder raus bei maximal 20 Grad. Der beste Verkehrsservice für Aachen und die Region, freie Straßen, aber geblitzt werdet ihr. Unter anderem in Aachen auf der Albert Maas, der Prämien und der Von-Köhl-Straße, in Alsdorf auf der Jülicher Straße und in Monschau-Kalter Herberg auf der Monschauer Straße. 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Habt ihr noch was gesehen? Dann meldet das doch gerne. 02405 42 56 0. Vielen Dank.
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0: Schönen guten Morgen am Dienstag. Antenne AC hört ihr mit Kimberly Kahle.

0: 6.41 Uhr. Schönen Dienstagmorgen. Es ist Finaldienstag.
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0: Kollege Hendrik Frost

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0: So, jetzt sind alle wach. Schönen guten Morgen, Antenne AC ist hier. CHIO goes CHIO. Dieses Jahr gibt es ja trotz der Reit-WM im August in Aachen eine abgespeckte Form unseres CHIOs. Jetzt schon dieses Wochenende, also von Freitag bis Sonntag. Aber was genau heißt denn abgespeckt, Stefanie Peters vom ALRV?
1: Der Unterschied zum normalen CHIO ist, dass wir uns jetzt auf die Disziplin Springen konzentrieren. Wir werden ausschließlich Springwettbewerbe sehen und eben nicht die anderen Disziplinen, die wir sonst vom CHIO kennen, durchführen. Gleichwohl wir hier die Anlage natürlich genauso toll herrichten, ist top in Schuss. Wir werden 120 Aussteller haben. Wir werden natürlich ein gastronomisches Angebot haben für jedermann. Das heißt, wir werden hier sicherlich ein tolles Ambiente bieten, eben nur bezogen eben auf das Hauptstadion.
0: Unter den Springreitern dieses Jahr ist auch wieder Richard Vogel mit dabei und der ist schon sehr motiviert, hat er uns gestern gesagt.
2: Wir fiebern genauso drauf hin, wir haben genauso totale Vorfreude darauf. Es ist deutlich früher dieses Jahr, insofern sind unsere Pferde noch gar nicht so viel auf Grasplätzen unterwegs gewesen. Das ist ein bisschen ungewohnt, aber ansonsten herrscht dieselbe Vorfreude. Der Druck und die Wichtigkeit des Turniers ist für uns mindestens genauso hoch, wenn nicht sogar noch, weil es eben auch schon so die erste Sichtung für die Weltmeisterschaft ist. Und falls wir dann eben zweimal hier in Aachen starten könnten, das wäre natürlich ein Traum.
0: Was heißt denn hier falls? Das klappt doch mit Sicherheit. Jetzt am Wochenende also CHIO, unter anderem auch mit dem Highlight wie jedes Jahr, dem Konzert Pferd und Sinfonie. Da werden alle Songs aus den James-Bond-Filmen gespielt und im August dann die große Reit-WM bei uns in Aachen. Gleicher Ort, nur andere Zeit. Die Zeit jetzt, 6:50 Uhr.

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1: Mit Malte Albrecht, schönen guten Morgen. Rund um das Tanken gibt es weiter Ärger. Tausende Tankstellen verstoßen offenbar gegen die neue 12-Uhr-Regel, die eigentlich für stabilere Preise sorgen soll. Thorsten Adolfs aus dem News-Team, was genau läuft denn da schief?
2: Offenbar einiges, denn eigentlich ist die Sache ja ganz klar. Seit April dürfen Tankstellen ihre Preise nur noch täglich um Punkt 12 Uhr mittags erhöhen. Preissenkungen sind aber immer erlaubt. Dadurch soll es für die Autofahrer übersichtlicher werden. Aber laut einer Auswertung des Internetportals Mehr Tanken, das sich auf Daten der Markttransparenzstelle bezieht, halten sich viele nicht daran. Fast jede fünfte Tankstelle hat demnach gegen die Vorgaben verstoßen. Vor allem in Bayern gibt es demnach viele schwarze Schafe. Berlin schneidet im Vergleich deutlich besser ab. Das Ziel, den Spritmarkt transparenter zu machen, wird also bis jetzt noch nicht ganz erreicht.
1: Was sagen die Betreiber zu den Vorwürfen?
2: Sie wehren sich gegen die Kritik. Vom Bundesverband Freier Tankstellen heißt es, es gehe nicht um Absicht, sondern um ein technisch schlecht gemachtes Gesetz. Das Problem, wenn ein Preis am Computer geändert wird, dann dauere es, bis das Signal an den Preismasten der Tankstellen, den Zapfsäulen und schließlich beim Bundeskartellamt ankomme, heißt es. Langsame Leitungen oder laufende Tankvorgänge würden oft dazu führen, dass die Daten erst kurz nach 12 übermittelt werden. Dadurch bleibt die Orientierung an der Zapfsäule für uns Verbraucher leider erstmal etwas holprig.
1: Dankeschön, Thorsten. Und jetzt Meldungen in Kurzform. Wer ein neues E-Auto kauft, kann ab heute die neue Förderprämie beantragen. Bundesumweltminister Schneider will das Online-Portal am Vormittag freischalten. Je nach Automodell, Haushaltsgröße und Einkommen gibt es zwischen 1.500 und 6.000 Euro. Bundeslandwirtschaftsminister Rainer stellt heute neue Daten zum Zustand der deutschen Wälder vor. Schon seit längerem beobachten Experten verbreitet Schäden durch Hitze, Trockenheit und Käfer. Im Jahr 2024 war nur jeder fünfte Baum gesund. In Görlitz in Sachsen ist ein Mehrfamilienhaus eingestürzt. Laut Polizei werden drei Menschen vermisst. Es könne sein, dass sie zum Zeitpunkt des Einsturzes im Gebäude waren. Als Ursache wird eine Gasexplosion vermutet. Bei der Eishockey-WM gibt es für das deutsche Team bis jetzt nur eine gute Nachricht. Ein Abstieg ist kein Thema, weil Deutschland als Ausrichter der nächsten WM im kommenden Jahr gesetzt ist. Sportlich läuft es aber überhaupt nicht rund. Nach drei Spielen stehen drei Niederlagen auf dem Konto, bei nur zwei eigenen Toren und 11 Gegentreffern. Gestern Abend gab es eine 1:6-Klatsche gegen Gastgeber Schweiz. Um doch noch das Viertelfinale zu erreichen, ist jetzt fast schon ein Wunder nötig. Die nächste schwere Aufgabe wartet schon morgen Abend, dann trifft Deutschland auf die USA. Und das waren die Nachrichten mit Malte Albrecht.
3: Das Wetter für Aachen und die Region. Heute geht es eigentlich ganz nett los. Wir hatten eben einen schönen Sonnenaufgang. Jetzt zieht es sich schon so ein bisschen zu. Ab dem Mittag kann es auch immer mal wieder regnen. Abends lockert es dann aber auf. Dann sind nur noch einzelne Schauer möglich. Dazu 12 bis 15 Grad. 8 Grad bei euch in Aachen und Stolberg. 7 sind es noch Richtung Eifel. Morgen ist es dann erst regnerisch im Laufe des Tages, aber auch mal größere Lücken am Himmel. Und die Sonne, die schafft es auch raus. Dazu maximal 20 Grad. Der beste Verkehrsservice für Aachen und die Region. Ihr werdet geblitzt, unter anderem in Aachen, auf der Prämienstraße in Walheim, auf der von Köhlstraße und auch auf der Trierer Straße, dann auch in Alsdorf auf der Jülicher Straße und in Stolberg auf der Finkensiefstraße. 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Habt ihr noch was gesehen unterwegs? Meldet es gerne 02405 42 56 0, entweder anrufen oder einfach eine kurze WhatsApp ins Studio schicken. Vielen Dank dafür und einen schönen guten Morgen. Antenne AC hört ihr. Ich bin Kimberly Kahle. Schön, dass ihr dabei seid.

0: Gleich 7:08. Schönen guten Morgen, Antenne AC ist hier und so schnell ist die Zeit wieder rum. Aber wir machen uns die Finalwoche besonders schön.
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0: 16 Minuten nach 7. Schönen guten Morgen, Antenne AC hier mit Kimberly Kahle. Studiohündin Leni ist ja unsere Feel-Good-Managerin hier auf der Arbeit. Ne? Der kleine Quatschkopf, der sorgt immer für gute Laune. Jetzt stellt euch mal vor, wo Hunde sonst noch für gute Laune sorgen könnten. Zum Beispiel bei den Bewohnern im Altenheim. Ich habe jetzt einen Kurs besucht, wo Hunde mit ihren Besitzern dazu ausgebildet werden, also zu Besuchshunden. Gunni Großmann von der Initiative Engagiert älter werden ist gleichzeitig Hundetrainerin bei der Aachener Hundeschule mit Hunden und bildet diese Teams aus, darunter auch Andrea aus Richterich. Sie hat mit ihrer Golden Retriever Hündin Luna mitgemacht. Andrea, wie bist denn du überhaupt darauf gekommen?
1: Wir haben zu einem sehr frühen Zeitpunkt mit ihr, da war sie gerade ein Jahr alt, eine erste Begegnung mit Hospiz gehabt. Und zwar meine Patentante lag leider selber dort als Patientin. Und in den letzten 14 Tagen haben wir sie jeden Tag besucht. Und sie hatte ausdrücklich gebeten, dass wir den Hund mitbringen, weil sie den selber auch so gerne hat. Sie hat früher auch Hunde immer gehabt. Ja, und ich habe dann da gemerkt, was für eine Aura unser Hund in irgendeiner Art und Weise hat, dass die Menschen sofort gestrahlt haben, gelächelt haben, wenn sie gesehen haben. Da hat sie noch gar nichts gemacht. Also das hat den Leuten auch so eine Ruhe gegeben.
0: Ja, das stimmt. Luna war wirklich eine tolle Hündin. Clara aus Laurensberg war auch im Kurs. Die habe ich auch getroffen mit ihrer Hündin Polly. Und Clara ist 14 Jahre alt. Ist jetzt nicht so die typische Beschäftigung für einen Teenie, würde ich sagen. Clara, du hast dich aber trotzdem dafür entschieden.
2: Meine Oma besuche ich manchmal, mit Polly auch. Und sie hatte auch schon zwei Hunde gehabt und freut sich auch immer, wenn Polly kommt. Und ich glaube, das ist auch für die alten Leute ganz schön, wenn Polly kommt und so, weil sie ist auch ein sehr ruhiger Hund. Und dass sie die auch streicheln können und ihr auch Leckerlis geben können.
0: Ja, so. Ihr glaubt nicht, was Luna, Polly und Co. für eine Freude verbreitet haben. Ich durfte die Besitzer und Hunde mit auf Station begleiten, unter anderem auch zu Frau Bischoff. Wie das lief. Das hört ihr in knapp 8 Minuten hier bei uns. Kleiner Spoiler schon mal vorab, die Hunde, die waren definitiv interessanter als meine Fragen.
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0: 5 Minuten vor 7:30. Schönen guten Morgen, Antenne AC hier. Hunde machen einfach glücklich. Das sag nicht nur ich als Hundebesitzerin von Studiohündin Leni, sondern auch viele andere Menschen, selbst wenn sie keinen eigenen Hund haben, aber vielleicht Besuch bekommen von ihnen. Im Haus Hörne in Aachen haben jetzt 8 Mensch-Hund-Teams die Ausbildung zum Besuchshund gemacht. Da haben wir eben schon mal kurz drüber gesprochen. Ich habe die Teams mit Hundetrainerin Gundi Großmann begleitet und durfte mit auf die Station zu den Bewohnern. Da habe ich auch Frau Bischoff getroffen und mit ihr gesprochen. Wobei ich öfter mal abgeschrieben war, weil die Hunde, tja, die waren einfach süßer und kuscheliger als ich.
1: Ach, das ist ja noch einer.
2: Ja, heute kriegen sie ganz viel Besuch, ne?
1: Ja, ach, da ist ja noch was.
2: Hatten Sie auch selber Hunde früher?
1: Ja, den Bernardiner. Zottel.
2: Das ist eine ordentliche Größe.
1: Dann komm mal her. Ja, du kommst auch. Ja, du kommst. Ja.
2: Haben Sie denn öfter hier Hundebesuch?
1: Ja, jeden Mittwoch.
2: Oho, was kommt denn dann immer?
1: Das ist eine neue Kreuzung zwischen Pudel und, ich glaube, Golden Retriever.
2: Aber da freut man sich dann drauf, wenn man weiß, es ist wieder Zeit, dass er kommt, oder?
1: Ja, wir mögen uns auch.
0: Na, das ist doch die Hauptsache. Ich sag's euch ehrlich, es war einfach richtig schön. Mir ist das Herz aufgegangen, als sich die älteren Menschen gefreut haben. Aber auch die Hundebesitzerinnen und die Hunde, die haben natürlich viele Leckerchen und Kuscheleinheiten abgestaubt. Zu Recht, die haben einen guten Job gemacht. Antenne AC hier, schönen guten Morgen.

0: Schönen guten Morgen, wir haben es ganz genau 7:30, hören, was los ist in der Welt und hier bei uns von Aachen bis Basweiler, jetzt in den Antenne AC Nachrichten mit Maja Kruse.
1: Schönen guten Morgen. Auf der Hanastraße zwischen Simmerath-Lammersdorf und Rötchen-Mullershütte hat es am Nachmittag einen schweren Motorradunfall gegeben. Ein 87-Jähriger aus Aachen kam gegen 3:30 mit seiner Maschine von der Fahrbahn ab und prallte gegen ein Verkehrsschild auf einer Verkehrsinsel. Der Mann stürzte und wurde lebensgefährlich verletzt. Warum es zu dem Unfall kam, ist laut Polizei noch unklar. Die Hanastraße war für mehrere Stunden gesperrt. Wer die neue Kaufprämie für Elektroautos nutzen möchte, kann die staatliche Förderung ab heute beantragen. Bundesumweltminister Carsten Schneider schaltet die Online-Plattform am Vormittag frei. Gefördert werden Kauf und Leasing neuer Autos, auch rückwirkend zum Jahresbeginn. Die Zahl der Angriffe auf Parteimitglieder in Deutschland ist deutlich gestiegen. Laut Bundesregierung wurden im letzten Jahr über 5.100 Straftaten gegen Politiker und Parteimitglieder registriert. Das sind knapp 40% mehr als im Vorjahr. Besonders oft betroffen war die AfD, gefolgt von CDU und Grünen. Die meisten Fälle waren Beleidigungen oder Bedrohungen, aber auch körperliche Angriffe hat es gegeben. Am Freitag startet in der Aachener Sörs wieder der CHIO. Bis Sonntag dreht sich dort alles dann um den Reitsport. In diesem Jahr fällt das Turnier etwas kleiner aus, weil Aachen im Sommer zusätzlich noch die Reitweltmeisterschaften ausrichtet. Der Hauptfokus in diesem Jahr liegt deshalb auf der Springdisziplin. Trotzdem kommen fast alle Topstars des Springsports nach Aachen. 24 der 25 besten Reiter der Weltrangliste sind dabei. Tickets für den CHIO gibt es ab 13 Euro. Für das Konzert, Pferd und Sinfonie mit Musik aus den James-Bond-Filmen starten die Preise bei 23 Euro. Bei dem Absturz eines Kleinflugzeugs aus Merzbrück ist der Gründer der Artemid-Klinik-Gruppe Rainer Saalfeld gestorben. Das hat die Artemid-Stiftung mitgeteilt. Der 66-Jährige leitete die Gruppe mit Krankenhäusern unter anderem in Düren und Simmerath. Das Kleinflugzeug war am Samstagvormittag in Merzbrück gestartet und wenig später in der Nähe von Mannheim in Limburger Hof abgestürzt. Neben dem Klinikdirektor starb auch noch ein 60-jähriger Insasse. Wie es zu dem Absturz kommen konnte, ist noch unklar. 7:30, soweit die Meldungen. Ich bin Maja Kruse.
0: Das Wetter für Aachen und die Region. Einige Wolken, aber trocken. Gegen Mittag kann es immer wieder mal regnen. Abends lockert es dann nochmal auf. Dann sind nur noch einzeln Schauer möglich. Dazu 12 bis 15 Grad. Aktuell 9 Grad bei euch in Aachen und Alsdorf, 7 in Monschau. Morgen erst ein bisschen Regen, im Laufe des Tages aber auch mal größere Lücken am Himmel. Und die Sonne schafft es raus bei maximal 20 Grad. Der beste Verkehrsservice für Aachen und die Region um kurz nach 7:30. Freie Straßen, aber geblitzt werdet ihr. Unter anderem in Aachen auf der Prämien, der Albert-Maas- und der Von-Köhl-Straße. Dann auch in Monschau-Kalter-Herberg auf der Monschauer Straße und in Stolberg auf der Finkensiefstraße. 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Seid ihr unterwegs und habt noch was gesehen? Staus, Blitzer, irgendwelche anderen Verkehrsbehinderungen? Meldet es gerne und warnt die anderen mit. 02405 42 56 0. Vielen Dank.
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0: Schönen guten Morgen am Dienstag. Ihr hört Antenne AC mit Kimberly Kahle. Habt einen schönen Tag.
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2: Ja, guten Morgen. Am Telefon der erste Kandidat für heute, Alex.
3: Hallo.
2: Und du hast ein Thema, dein Auto muss auch in die Werkstatt. Erste Frage direkt, ist es ein Lackschaden?
3: Nein. Ein Klappern und ein Plattfuß.
2: Okay, lass uns das mal sortieren. Also, du hast irgendwie einen Platten, da verliert irgendwo Luft. Da kommt dann, wahrscheinlich steckt da ja irgendwie eine Schraube oder ein Nagel drin, da kommen dann neue Reifen drauf und dann ist gut. Das größere Problem ist ja dann das Klappern. Und dann fährt man in eine Werkstatt und dann wird da die Haube aufgemacht, dann guckt der Mechaniker rein, macht die Haube direkt wieder zu und sagt,
3: Genau.
2: Ist das so das, wovor du Angst hast?
3: Das, so ein bisschen, ja. Ja,
2: oder konntest du das Klappern schon irgendwie lokalisieren?
3: Nein, ich habe keine Ahnung davon.
2: Du hast ja den Vorteil, dass wir jetzt gerade im Radio sind. Das hören unfassbar viele Menschen zu. Du könntest das Klappern jetzt mal so ein bisschen nachmachen und dann meldet sich vielleicht irgendein Mechaniker gleich schon mal mit so einem Tipp, was es sein könnte.
3: Ich glaube, das kann ich nicht.
2: Wenn wir dir so nicht helfen können, dann vielleicht ein bisschen finanziell. Hier kommt dein Geldregen.
3: Danke.
0: 200 Euro.
3: Weiter.
0: 1.000 Euro.
3: Weiter.
0: 2.000 Euro.
3: Stopp.
2: Alex, ich habe dieses Bild schon vor Augen. Wenn der Mechaniker sagt, eieiei, das wird teuer, dann sagst du, ist gar kein Problem, ich habe 2.000 Euro im Geldregen gewonnen.
3: Ja, wunderbar, sehr schön, danke schön.
2: Die gehören dir und ich bin mir sicher, damit wird das Klappern schon ein bisschen leiser.
3: Ja, ich glaube auch, ich hoffe es.
2: Das ist doch ein guter Start in diesen Geldregentag mit 2.000 Euro für Alex. Und die nächsten 2.000 Euro, die liegen hier, die sind für euch reserviert. 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

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Schönen guten Morgen, ihr hört Antenne AC mit Kimberly Kahle. Die Pizzeria Pinocchio aus Alsdorf wird gerade so ein bisschen berühmt, ja. Der Graf von Unheilig hat jetzt ein Bild aus der Pizzeria gepostet und sich bei den Pizzabäckern Antonio, Donato und Vincenzo bedankt. Die drei haben dem Grafen wohl bei seinem Italienisch geholfen, damit

da bei der aktuellen Staffel Sing meinen Song auch ein Lied von Giovanni Zarrella natürlich auf Italienisch singen kann. Das ist doch mal eine nette Geste, oder? Die vier, die kennen sich aber auch schon über 40 Jahre, schreibt der Graf. Also eine lange Freundschaft mit vermutlich sehr vielen Pizzen. Heute Abend geht's weiter mit der nächsten Folge Sing meinen Song. Die Musiker dürfen sich dann an den Songs von den Scorpions versuchen. Um 7:45 geht's los.

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3: Mit Malte Albrecht, guten Morgen. Die Wälder in Deutschland kämpfen weiter mit dem Klimawandel. Bundeslandwirtschaftsminister Reiner stellt dazu am Vormittag aktuelle Zahlen vor. Thorsten Adolfs aus den Nachrichten, und es wird keine großartige Verbesserung der Lage erwartet.
4: Nein, denn das vergangene Jahr war im Schnitt viel zu warm und zu trocken und deshalb hat sich die Lage für die Bäume kaum erholt. Nach Informationen der RP leiden viele Wälder unter den anhaltenden Hitzeperioden und fehlendem Regen. Das macht ihnen so stark zu schaffen, dass im Moment nur noch jeder fünfte Baum wirklich gesund ist. Fachleute prüfen das seit Jahrzehnten stichprobenartig immer wieder und leider deutet sich auch bei der neuen Erhebung, die heute vorgestellt wird, ein ähnlich düsteres Bild wie im letzten Jahr an.
3: Was wird denn unternommen, um den Wald zu retten?
4: Die Waldbesitzer pflanzen gezielt Baumarten, die besser mit den veränderten Klimabedingungen klarkommen. Das ist ein wichtiger Schritt. Viele von ihnen fühlen sich dabei aber alleingelassen. Sie fordern von der Politik mehr Rückenwind und verlässliche Regeln. Problematisch finden sie eine EU-Verordnung. Die Waldbesitzer sagen, in Brüssel orientiere man sich bei der Wiederaufforstung zu sehr an Leitbildern und Lebensräumen von früher. Wälder könnten aber nicht wie ein Museum für immer gleich gehalten werden, weil sich die Natur durch den Klimawandel eben verändere. Die Waldbesitzer fordern deshalb, die EU-Regeln entsprechend anzupassen, damit der Umbau der Wälder nachhaltig gelingt.
3: Thorsten Adolfs, vielen Dank. Und jetzt Nachrichten in der Zusammenfassung. Wer ein neues E-Auto kauft, bekommt Geld. Ab heute kann die neue Förderprämie in einem Online-Portal des Bundes beantragt werden. Das sind bis zu 6.000 Euro. Die Prämie gibt es auch rückwirkend für Autos, die seit Jahresbeginn neu zugelassen worden sind. US-Präsident Trump hat einen angeblich für heute geplanten Angriff auf den Iran abgesagt. Das schrieb er auf seiner Plattform Truth Social. Das US-Militär soll aber weiterhin für einen Angriff bereit sein, sollte es keine akzeptable Vereinbarung mit dem Iran geben. Im kalifornischen San Diego sind bei einem Schusswaffenangriff auf ein islamisches Zentrum drei Menschen getötet worden. Die beiden mutmaßlichen Täter im Alter von 17 und 19 Jahren wurden tot in ihrem Auto gefunden. Bei ihnen geht die Polizei von Selbstmord aus. Manuel Neuer kehrt offenbar ins Tor der Fußballnationalmannschaft zurück. Er wird nach Informationen der Bild als Nummer 1 mit zur WM fahren. Bundestrainer Nagelsmann hat sich demnach für den Münchner und gegen Oliver Baumann von der TSG Hoffenheim entschieden, der das Team als Ersatzkeeper begleiten soll. Neuers aktuelle Wadenverletzung scheint kein großes Problem zu sein. Sein Einsatz im Pokalfinale am Samstag gilt als wahrscheinlich. Den offiziellen Kader für das Turnier in den USA, Mexiko und Kanada gibt Bundestrainer Nagelsmann übermorgen bekannt. Und das waren die Nachrichten mit Malte Albrecht.
5: Kommen wir zum Wetter für Aachen und die Region. Einige Wolken, aber es ist trocken. Die Sonne, die versucht es auch immer mal wieder raus. Gegen Mittag kann es dann aber mal regnen. Abends lockert es nochmal auf. Dann sind nur noch einzelne Schauer möglich bei maximal 15 Grad. 11 Grad aktuell in Stolberg und Basweiler, 10 bei euch in Aachen. Morgen geht's mit Regen los. Dann wird es aber auch noch freundlicher bei maximal 20 Grad. Der beste Verkehrsservice für Aachen und die Region. Stockender Verkehr 4 Kilometer lang auf der A4. Köln Richtung Aachen zwischen dem Kreuz Aachen und Aachen Laurensberg. Da braucht ihr ungefähr 5 Minütchen länger. Und geblitzt werdet ihr auch unter anderem in Aachen auf der Albert Maas, der Prämien und der Trierer Straße, in Alsdorf auf der Jülicher Straße und in Monschau-Kalter Herberg auf der Monschauer Straße. 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Habt ihr noch was gesehen unterwegs, meldet es gerne. Ruft an oder schickt mir eine WhatsApp ins Studio. Das geht beides unter der 02405 42 56 0. Vielen Dank und einen schönen guten Morgen. Antenne AC ist hier mit Kimberly Kahle. Und das hier sind The Script und Will.i.am, Hall of Fame. Schönen guten Morgen.

0: 7:07. Schönen guten Morgen, ihr hört Antenne HC und kennt ihr das? Ihr ahnt nichts Böses und plötzlich hört ihr auf dem Weg zur Arbeit so ein Klappern am Auto.
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0: Antenne AC hier. Schönen guten Morgen, gleich 7:45. Zwei Flugzeuge, die in letzter Zeit vom Forschungsflugplatz Merzbrück hier bei uns gestartet sind, sind abgestürzt. Bevor Fragen aufkommen, der Flugplatz, der hat damit nichts zu tun. Letzten Samstag erst sind zwei Leute gestorben, die mit einem einmotorigen Schulflugzeug unterwegs waren. An Bord auch der Direktor der Atemmit-Kliniken, die es in ganz Deutschland gibt. Wir haben uns mit Experten hier am Flugplatz unterhalten. Kollege Olaf Theissen, es gibt ja auch schon einige Infos.
1: Ja, es gibt zwar noch keinen abschließenden Bericht, aber Seiten wie Aviation SafetyNet, Flightradar24, ADS-B Exchange und FlightAware verraten schon einiges. Demnach war das Flugzeug nach Oberpfaffenhofen in Bayern eine in den USA zugelassene Trojan T28A. Die ist nicht explodiert, sondern zerbrochen und dann in dem Wohngebiet runtergekommen. Vorher hat sie über Mannheim-Limburger Hof plötzlich eine enge Kurve geflogen. Da fielen zu der Zeit auch starke Regenschauer. Die Maschine muss mit 55 Metern pro Sekunde beziehungsweise 200 Kilometer pro Stunde ziemlich steil runtergekommen sein.
0: Ja, so viel zu den Fakten. Im Netz sind aber auch einige Gerüchte unterwegs, ne?
1: Also der Pilot hat das in den USA gemeldete Flugzeug wohl hier zuletzt übernommen und ist ja auch damit schon durch die Gegend geflogen. Gerüchteweise wollte er in Oberpfaffenhofen mit seiner Partnerin einen Jahrestag feiern. Ja, und was die Piloten und anderen Experten hier noch sagen, hier in Merzbrück gibt es gar kein Problem. Aber einige Unfälle der letzten Zeit würden doch darauf hinweisen, dass heutzutage viele die durchaus bestehenden Risiken der Luftfahrt unterschätzen.
0: Genaue Aufklärung gibt dann ein Gutachten, was jetzt erstellt wird. Der Absturz war aber wohl durch einen Wetterunfall oder durch einen technischen Defekt passiert. Antenne AC hier. Schönen guten Morgen. Kamrat jetzt mit Hug Yourself.

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0: 5 Minuten vor 8:30 Antenne AC hört ihr mit Kimberly Kahle. Schönen guten Morgen. Der Sommer, der kommt immer näher. Fürs Wochenende zeigt mir mein Handy für die Städteregion 25 Grad an und sogar noch mehr. Zumindest Montag und Dienstag sogar 29 Grad. Also gutes Wetter, dann noch gute Musik, gute Leute. 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
0: 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Was erwartet uns da?
1: 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Hier ist ein kleiner Vorgeschmack.

0: Ihr habt's gehört, No Angels, Kamrat, Felix Jehn, Venga Boys und noch einige mehr. Also ich denke, das wird ein richtig, richtig guter Tag.
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0: da muss ich aber mal ganz schön Luft holen gerade nach dem Abgedance hier im Studio. Aber wir haben es ja jetzt 8:30, ne? Deswegen hören, was los ist in der Welt. Und hier bei uns von Alsdorf bis Rötchen, jetzt in den Antenne AC Nachrichten mit Maja Kruse.
1: Schönen guten Morgen. Die Staatsanwaltschaft Aachen hat bestätigt, dass das Opfer der tödlichen Schüsse in Heinsberg-Wassenberg Mitglied der Hells Angels war. Darüber berichtet die Aachener Zeitung. Der 37-jährige Mann war letzte Woche Montag vor seinem Wohnhaus an der Straße an der Haag angeschossen worden und später an seinen Verletzungen gestorben. Ein maskierter Täter flüchtete danach vom Tatort. Die Polizei fahndet weiter nach ihm. Mehrere Medien hatten in der vergangenen Woche von einer möglichen Verbindung zur Rockerszene berichtet. Jetzt hat sich der Verdacht bestätigt. Das Motiv ist trotzdem weiterhin unklar. Für den Fall ist inzwischen die Abteilung für organisierte Kriminalität zuständig. Im Süden Kaliforniens wüten aktuell zwei große Waldbrände. Besonders betroffen sind die Region Simi Valley bei Los Angeles und die Insel Santa Rosa. Tausende Menschen wurden schon in Sicherheit gebracht. Die Feuer breiten sich wegen starker Winde sehr schnell aus. Die Einsatzkräfte sind weiter im Dauereinsatz. In Nordrhein-Westfalen haben mehr als 400 Tankstellen gegen die neue 12-Uhr-Regel bei Spritpreisen verstoßen. Das zeigt eine neue Auswertung. Die Regel erlaubt Preisanhebungen nur einmal täglich um 12 Uhr mittags. Bundesweit liegt die Quote der Verstöße höher. Die Branche weist die Vorwürfe allerdings zurück. Nach einem schweren Motorradunfall ist die Haner Straße zwischen Simmerath-Lammersdorf und Rötchen-Mullertshütte bis in den Abend gesperrt gewesen. Laut Polizei kam dort am Nachmittag ein 87-jähriger Motorradfahrer aus Aachen gegen 3:30 von der Fahrbahn ab. Dabei prallte er gegen ein Verkehrsschild auf einer Verkehrsinsel. Der Mann stürzte und wurde mit lebensgefährlichen Verletzungen mit einem Rettungshubschrauber ins Krankenhaus gebracht. Warum es zu dem Unfall kam, ist noch unklar. Beim diesjährigen CIO in der Aachener Sörs kommen fast alle Topstars des Springsports nach Aachen. Und das, obwohl das Turnier in diesem Jahr wegen der Reitweltmeisterschaften im August kleiner ausfällt als sonst. In diesem Jahr sind 24 der 25 besten Reiter der Weltrangliste dabei. ALRV-Präsidentin Stefanie Peters, was erwartet uns denn?
2: Der Unterschied zum normalen CIO ist, dass wir uns jetzt auf die Disziplin Springen konzentrieren. Wir werden ausschließlich Springwettbewerbe sehen und eben nicht die anderen Disziplinen, die wir sonst vom CAIO kennen, durchführen. Gleichwohl wir hier die Anlage natürlich genauso toll herrichten, ist top in Schuss. Wir werden 120 Aussteller haben. Wir werden natürlich ein gastronomisches Angebot haben für jedermann. Das heißt, wir werden hier sicherlich ein tolles Ambiente bieten, eben nur bezogen eben auf das Hauptstadion.
1: Der CIO läuft von Freitag bis Sonntag. Tickets gibt es ab 13 Euro. Für das Konzert Pferd und Sinfonie mit Musik aus den James-Bond-Filmen beginnen die Preise bei 23 Euro. 8:35, soweit die Meldungen. Ich bin Maja Kruse.
0: Das Wetter für Aachen und die Region. Es gibt einige Wolken heute Morgen, aber es ist noch trocken. Gegen Mittag erst kommt der Regen in die Region. Abends lockert es dann aber nochmal auf. Dann sind nur noch einzelne Schauer möglich. Dazu 12 bis 15 Grad. Aktuell haben wir 12 Grad bei euch in Würseln, 12 Grad auch in Eschweiler und 11 sind es in Aachen. Morgen geht es mit Regen los, dann aber auch noch freundlicher bei maximal 20 Grad. Der beste Verkehrsservice für Aachen und die Region. 3 Kilometer stockender Verkehr noch auf der A4. Köln Richtung Aachen, zwischen dem Kreuz Aachen und Aachen-Laurensberg, bekannte Stelle wie eigentlich jeden Morgen. Und geblitzt werdet ihr auch noch, unter anderem in Aachen, auf der Prämienstraße, der Van-Köhl-Straße und der Trierer Straße, in Alsdorf auf der Jülicher und in Stolberg auf der Finkensief- und der Fennstraße. 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Habt ihr noch was gesehen unterwegs? Meldet es gerne. 02405 42 56 0.
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0: Antenne AC hört ihr am Dienstagmorgen. Ich bin Kimberly Kahle. Schön, dass ihr eingeschaltet habt.

0: Schönen guten Morgen, ihr hört Antenne AC und Pfingsten wird warm. Wobei, besser sollten wir lieber sagen, Pfingsten wird heiß.
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2: Ja, und Sandra hätte Interesse an einer Runde Geldregen. Das habe ich richtig verstanden, oder?
3: Ja, genau.
2: Ja, sehr gut. Ich erwische dich gerade zu Hause, bevor es gleich um 10 Uhr zur Arbeit geht. Du bist im Einzelhandel tätig.
3: Genau.
2: Wobei, bei euch ist das nicht Einzelhandel, sondern Doppelhandel.
3: Ja, eigentlich schon, ja.
2: Was machst du?
3: Ich bin als Schuhverkäuferin in einem Schuhgeschäft tätig.
2: Ja. Na, sehr schön. Und dann stelle ich dich jetzt in den Geldregen. Du weißt, wie es funktioniert. Pass ja. auf vor dem Blitz, weil den Schuh möchte ich mir dann nicht anziehen, wenn du hier ohne Gewinn rausgehst.
3: Nee, genau. Weiß ich Bescheid.
1: 220 Euro.
3: Weiter.
1: 1200 Euro.
3: Weiter.
1: 2000 Euro.
3: Stopp.
2: Sandra, ich habe noch mal eine Frage.
3: Ja.
2: Habt ihr bei euch im Schuhgeschäft auch Gucci oder Louis Vuitton oder so?
3: Nee, Gucci nicht, aber andere Markenschuhe.
2: Ja, aber selbst die könntest du dir jetzt locker leisten. Das sind 2000 Euro für dich.
3: Oh, super, das freut mich ja mega.
2: Jetzt sagen wir noch mal kurz, was willst du damit anstellen?
3: Wir werden mal schauen, ob wir da mit unserer Wellness-Oase da wirklich eine Sauna oder irgendwie sowas zustande kriegen.
2: Ihr wollt euch einen kleinen Wohlfühltempel in euer Haus bauen.
3: Ja, das ist ja mega. Ich kann es gar nicht fassen.
2: Ja, aber ich hoffe, ihr könnt es gleich fassen, wenn ihr auch 2000 Euro gewinnt. Diese Garantie haben wir ja noch. 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

0: Schönen guten Morgen, Antenne AC mit dem besten Verkehrsservice. Willibert meldet gerade einen Stau auf der B57 von Alsdorf-Neuweiler Richtung Aachen. Es staut sich wohl bis Basweiler zurück. Wer kann die B57 in dem Bereich also umfahren? Schönen guten Morgen, schön, dass ihr eingeschaltet habt. Kommen wir jetzt hierzu. Wenn ihr überlegt, euch ein E-Auto oder einen Hybridwagen zu holen, gibt es jetzt bis zu 6.000 Euro Förderung. Ab heute ist die Seite vom Bundesamt für Wirtschaft und Ausfuhrkontrolle freigeschaltet. Auf der kann die sogenannte E-Auto-Kaufprämie beantragt werden. Kollege Stefan Rejek, bis zu 6.000 Euro klingen natürlich ziemlich nett. Wie kann ich diese Prämie denn überhaupt beantragen?
1: Ja, um den Antrag auf der Website zu stellen, müsst ihr euch da erstmal mit eurem Bund-ID-Konto anmelden. Das braucht man ja eh für alle behördlichen Vorgänge, die so online ablaufen. Ja, und für den Antrag selbst müsst ihr dann eigentlich nur noch eure zwei letzten Steuerbescheide, den Kauf- oder Leasingvertrag eures Autos und den Fahrzeugschein auf der Seite hochladen. Dann müsst ihr dann noch ein paar persönliche Daten eintragen und dann geht auch schon die Prüfung los.
0: Und mit wie viel Geld kann man da so rechnen?
1: Also am wichtigsten ist, dass das Auto nicht vor dem 1. Januar 2026 zugelassen wurde, sonst greift nämlich diese Förderung nicht. Ob und wie viel Geld ihr dann am Ende rückwirkend erstattet bekommt, hängt dann von drei Faktoren ab, nämlich von eurem Gehalt, wie viele Kinder ihr habt und natürlich welches Auto ihr fahrt. Je nach Gehalt, Anzahl der Kinder und Antriebsart des Autos variiert dann die Erstattungssumme sehr stark, nämlich so zwischen 3.000 und 6.000 Euro.
0: Die neue E-Auto-Prämie könnt ihr ab heute beantragen. Die gilt auch rückwirkend bis zum 1. Januar 2026. Falls ihr da also noch was gekauft habt, versucht es doch einfach mal. Antenne AC hier. 10 von 9, guten Morgen.

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3: Mit Malte Halbricht, guten Morgen. Ab heute können Anträge für die neue staatliche Kaufprämie für E-Autos gestellt werden. Je nach Einkommen und Familiengröße gibt es mehrere tausend Euro Zuschuss. Gefördert werden reine E-Autos und bestimmte Plug-in-Hybride. Die Prämie gilt auch rückwirkend für Autos, die seit Jahresbeginn neu zugelassen wurden. Bundesumweltminister Schneider spricht von einem wichtigen Schritt, um die Elektromobilität in Deutschland weiter voranzubringen. José Nastiandi aus dem News-Team, wer kann denn die Förderung bekommen?
4: Die Förderung richtet sich vor allem an Privatleute mit kleinerem oder mittlerem Einkommen. Anspruch haben Menschen mit einem zu versteuernden Haushaltseinkommen von maximal 80.000 Euro im Jahr. Familien mit Kindern dürfen etwas mehr verdienen. Gefördert werden neue vollelektrische Autos und bestimmte Plug-in-Hybride. Je nach Einkommen und Kinderzahl sind bis zu 6.000 Euro Zuschuss möglich. Das Auto muss allerdings mindestens 3 Jahre lang behalten werden und die Anträge laufen komplett online über das Bundesamt für Wirtschaft und Ausfuhrkontrolle, das sogenannte BAFA.
3: Wie groß ist denn überhaupt das Interesse an E-Autos aktuell?
4: Ja, das Interesse wächst. Das zeigt auch eine aktuelle Umfrage der Versicherung DEVK. Etwa 15% der Besitzer von Benzinern oder Diesel können sich inzwischen vorstellen, auf ein E-Auto umzusteigen. Hochgerechnet entspricht das mehreren Millionen potenziellen Käuferinnen und Käufern. Als Gründe werden unter anderem die hohen Spritpreise genannt. Die Stromkosten sind ja vergleichsweise stabil. Und diese neue Kaufprämie, die ab heute gilt, soll diesen Trend zusätzlich verstärken.
3: Danke, Rossi. Und jetzt Meldungen im Überblick. Mitglieder von Parteien sind im letzten Jahr deutlich öfter angegriffen worden. Das zeigt eine Antwort der Bundesregierung auf eine Anfrage der AfD-Fraktion. Laut Polizei wurden demnach bundesweit rund 5.100 Angriffe registriert, knapp 1.500 mehr als im Jahr davor. Besonders oft betroffen waren AfD-Vertreter. Russlands Präsident Putin wird heute zu einem 2-tägigen Besuch in Peking erwartet. Dort trifft er Chinas Staatschef Xi Jinping. Nach Angaben des Kremls soll es dabei vor allem um den Ausbau der wirtschaftlichen Zusammenarbeit gehen. Themen dürften aber auch der Iran-Krieg und der russische Angriffskrieg gegen die Ukraine sein. Pep Guardiola wird offenbar nach der Saison nicht mehr Coach von Manchester City sein. Das berichtet die britische Zeitung Daily Mail. Eigentlich hat er noch einen Vertrag bis 2027. Der Verein soll aber schon begonnen haben, die Sponsoren über den vorzeitigen Abschied des Spaniers zu informieren. Der frühere Chelsea-Trainer Enzo Maresca und Vincent Kompany vom FC Bayern sollen Favoriten auf die Nachfolge Guardiolas sein. Pep Guardiola ist mit Manchester City mehrmals englischer Fußballmeister geworden und hat mit dem Verein auch die Champions League gewonnen. Und das waren die Nachrichten mit Malte Albrecht.
5: Das Wetter für Aachen und die Region. Einige Wolken heute früh noch. Gegen Mittag kann es auch immer mal wieder regnen. Abends lockert es dann aber nochmal auf. Dann sind auch nur noch einzelne Schauer möglich bei maximal 15 Grad. Aktuell 12 Grad bei euch in Herzogenrath und in Aachen 11 in Rötchen. Morgen geht's mit Regen los. Dann wird es aber auch nochmal freundlicher bei maximal 20 Grad. Der beste Verkehrsservice für Aachen und die Region. Stau auf der B57 von Alsdorf-Neuweiler Richtung Aachen. Da ist eine Baustelle. Dann noch 1 Kilometer Stau auf der A4. 44 Gladbach Richtung Aachen zwischen Aldenhoven und Alsdorf. Geblitzt werdet ihr auch unter anderem in Aachen auf der Prämienstraße, der Albert-Maas-Straße und der Trierer Straße, in Monschau-Kalte-Herberg auf der Monschauer Straße und in Stolberg auf der Fennstraße. Alle Staus, alle Blitzer in der kostenlosen Antenne AC-App und bei uns im Web 02405 42 56 0. Falls ihr noch irgendwo etwas gesehen habt, gerne melden. Antenne AC hört ihr am Dienstagmorgen. Schönen guten Morgen euch. Hier ist Kimberly Kahle und Nico Santos. All-Time-High.

0: mittendrin in der Finalwoche und weil heute Finaldienstag ist, möchten wir heute mal so gar nichts anbrennen lassen.
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0: 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Schönen guten Morgen. 14 Minuten nach 9. Kimberly Kahle ist hier. Gundi Großmann aus Aachen leitet die Initiative Engagiert älter werden von der Evangelischen Kirche und ist nebenberuflich auch noch in der Hundeschule mit Hunden als Trainerin. Warum das eine nicht einfach mit dem anderen verbinden, hat sie sich wohl gedacht. Sie bildet Hunde und ihre Besitzer zu Besuchshunden aus. Die gehen dann regelmäßig zum Beispiel ins Altenheim, besuchen die Bewohner und verbreiten einfach gute Laune. Aber nicht nur das.
1: Außerdem haben Hunde so etwas im Wesen, das ältere Menschen öffnet. Und gerade demenzbetroffene Menschen öffnen sich da ganz besonders, weil sie viel mehr emotional unterwegs sind. Und dementsprechend haben wir es erlebt, dass demenzbetroffene Menschen plötzlich wieder anfangen zu reden, obwohl sie monatelang kein Wort gesprochen haben. Das sind so ganz rührende Situationen. Da kommt mir jetzt noch die Gänsehaut.
0: Ja, ich habe auch Gänsehaut bekommen, als ich den Kurs auf Station begleiten durfte. Wir waren im Haus Hörn in Aachen und die Bewohner, die waren wirklich alle happy, ne? Ich glaube aber, die Besucherinnen waren auch happy nach der ersten Erfahrung. Nina hat sich zum Beispiel mit ihrem Drahthaar-Mix Edgar dazu entschlossen, das Ehrenamt zu machen. Warum denn genau?
2: Wir wohnen in der Nähe vom Altenheim und da gehen wir ganz oft dran vorbei. Und die älteren Leute sitzen auf der Bank und möchten ihn immer gerne anfassen und erzählen immer ihre Geschichten von früher vom eigenen Hund und vom Mann, der vielleicht Edgar hieß oder so. Ja, und dann habe ich davon erfahren und war bei der Gundi erstmal im Workshop und fand das so toll, was man mit Hunden alles machen kann. Und da haben wir gedacht, das versuchen wir auch mal.
0: Hat sich gelohnt. Edgar und alle anderen haben einen super Job gemacht. Und die Bewohner natürlich auch. Die durften nämlich einiges an Leckerchen verteilen. Win-win für alle. 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Schönen guten Morgen.

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0: Schönen guten Morgen. Wir haben es 9:30, hören, was los ist in der Welt. Und hier bei uns von Eschweiler bis Monschau, jetzt in den Antenne AC Nachrichten mit Maja Kruse.
1: Schönen guten Morgen. Die Staatsanwaltschaft Aachen hat bestätigt, dass das Opfer der tödlichen Schüsse in Heinsberg-Wassenberg Mitglied der Hells Angels war. Darüber berichtet die Aachener Zeitung. Der 37-jährige Mann war letzte Woche Montag vor seinem Wohnhaus in der Straße an der Haag angeschossen worden und später an seinen Verletzungen gestorben. Ein maskierter Täter flüchtete danach vom Tatort. Die Polizei fahndet weiter nach ihm. Mehrere Medien hatten in der vergangenen Woche von einer möglichen Verbindung zur Rockerszene berichtet. Jetzt hat sich der Verdacht bestätigt. Das Motiv ist trotzdem weiterhin unklar. Für den Fall ist inzwischen die Abteilung für organisierte Kriminalität zuständig. Russland meldet erneut einen großen ukrainischen Drohnenangriff. Nach Angaben aus Moskau wurden in der Nacht 315 Drohnen abgefangen, viele davon auch im Raum Moskau. Ziel war unter anderem eine große Raffinerie, wo auch ein Brand ausbrach. Die Ukraine greift seit Monaten gezielt russische Energieanlagen an, um die Versorgung zu stören. In Nordrhein-Westfalen haben mehr als 400 Tankstellen gegen die neue 12-Uhr-Regel bei Spritpreisen verstoßen. Das zeigt eine neue Auswertung des Verbraucherdienstes. Die Regel erlaubt Preisanhebungen nur einmal täglich um 12 Uhr mittags. Bundesweit liegt die Quote der Verstöße noch höher. Die Branche weist die Vorwürfe allerdings zurück. Bei dem Absturz eines Kleinflugzeugs aus Merzbrück ist der Gründer der Artemid-Klinikgruppe Rainer Saalfeld gestorben. Das hat die Artemid-Stiftung mitgeteilt. Saalfeld leitete die Gruppe mit Krankenhäusern unter anderem in Simmerath und Düren. Das Kleinflugzeug war am Samstagvormittag in Merzbrück gestartet und wenig später in der Nähe von Mannheim in Limburger Hof abgestürzt. Neben dem 66-Jährigen starb auch ein 60-jähriger Insasse. Wie es zu dem Absturz kommen konnte, ist noch unklar. In Heinsberg ist am Samstag ein 12-jähriger Junge auf einem Skaterplatz an der Parkstraße angegriffen worden. Das hat die Polizei jetzt mitgeteilt. Ein unbekannter Mann soll den Jungen gegen 17.15 Uhr beleidigt, geschlagen, zu Boden gestoßen und anschließend noch angespuckt haben. Der 12-jährige wurde verletzt und musste ärztlich behandelt werden. Der Täter ist laut Polizei etwa 30 bis 40 Jahre alt und auffällig gekleidet. Zeugen sollen sich melden. Die Nummer findet ihr auf antenneac.de. 9:30, soweit die Meldungen. Ich bin Maja Kruse.
0: Das Wetter für Aachen und die Region. Einige Wolken heute Vormittag noch, aber es bleibt erstmal trocken. Erst gegen Mittag kann es dann immer wieder regnen. Abends lockert es nochmal auf, dann sind nur noch einzelne Schauer möglich bei maximal 15 Grad. 12 Grad aktuell in Alsdorf und Aachen, 11 noch Richtung Eifel. Morgen geht es mit Regen los, dann wird es aber noch freundlicher bei maximal 20 Grad. Der beste Verkehrsservice für Aachen und die Region. 1 Kilometer Stau auf der A44 in Gladbach Richtung Aachen zwischen Aldenhoven und Alsdorf, hat uns gerade unsere Praktikantin Melina auch noch gemeldet. Dann werdet ihr geblitzt, unter anderem in Aachen, Albert-Maas-Straße, Severinstraße und Hittfelder-Straße. Das hat der Ulrich aus Stolberg gemeldet eben. Dann haben wir noch einen Blitzer in Alsdorf auf der Jülicher Straße und in Stolberg auf der Fennstraße. Alle Staus, alle Blitzer in der Antenne AC-App und bei uns im Web. Habt ihr noch was gesehen, macht es wie Ulrich oder Melina, meldet es gerne, ruft an oder schickt eine WhatsApp. Das geht beides unter der 02405 42 56 0. Vielen Dank.
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0: Schönen guten Morgen, Antenne AC ist hier am Dienstag mit Kimberly Kahle.

0: Schönen guten Morgen.
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0: Wir spielen jetzt die nächste Runde im landesweiten Geldregenstudio mit dem Kollegen Hendrik Frost.
2: Ja, und das ist ja schon eine interessante Buchstabenkombination. Das F und das R bei Nathalie im Moment auch ganz groß, denn Nathalie hat heute frei. Nathalie macht heute Frühjahrsputz und Nathalie fährt gerne in Freizeitparks. Stimmt alles drei, ne?
3: Das stimmt, ja.
2: Und ich finde ja, wenn man weiß, man fährt bald irgendwie wieder in so einen Park und verbringt dann einen schönen Tag, dann machen solche Aufgaben wie Wohnungsputz jetzt gar nicht so schlechte Laune.
3: Nee, das auf jeden Fall nicht.
2: Erzähl mir mal von eurem Plan. Was habt ihr vor?
3: Ja, also das Pfingstwochenende soll ja sehr schön werden. Und ja, wir haben vor, am Montag in den Rastiland zu fahren.
2: Nathalie, hast du eine Lieblingsachterbahn irgendwo?
3: Nee, nicht direkt, aber Moviepark, die, wo man rückwärts fahren kann, die ist schon ganz gut.
2: Ja.

0: sind 500 Euro, Nathalie.
1: Super, da freue ich mich.
0: Zumindest eine Jahreskarte für einen Freizeitpark ist damit auf jeden Fall schon mal drin.
1: Auf jeden Fall.
0: 500 Euro für einen Familientag im Freizeitpark, wunderbar. Dabei wären ja 2000 Euro drin gewesen. Wir haben ja hier in der Morningshow die 2000 Euro Garantie. Jetzt wurden sie nicht abgerufen, dann packen wir sie in die nächste Runde. 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
1: Mit Malte Albrecht, guten Morgen. Viele Amazon-Kunden sind sauer. Und zwar so sauer, dass sich fast 220.000 von ihnen an einer Sammelklage beteiligt haben. Es geht um die Werbung im Streamingdienst Prime Video. Das Thema beschäftigt ab heute auch das Bayerische Oberste Landesgericht in München. Thorsten Adolfs mit den Einzelheiten.
2: Die Kläger wehren sich gegen die Gebühr von knapp 3 Euro, die Amazon seit vergangenem Jahr monatlich verlangt, um Filme und Serien ohne Werbeunterbrechungen sehen zu können. Viele Kunden fühlen sich hinter das Licht geführt, weil Prime Video anfangs als werbefrei beworben wurde. Die Verbraucherzentrale Sachsen wirft Amazon stellvertretend für die Kläger vor, mit dem Aufpreis gegen geltendes Recht zu verstoßen. Vor Gericht geht es aber vor allem um die Frage, ob den Klägern möglicherweise Schadenersatz zusteht. Sollten die Verbraucherschützer gewinnen, könnte das für Amazon teuer werden. In einem anderen Fall hatte das Unternehmen die Vorwürfe zurückgewiesen und gesagt, die Kunden seien im Voraus über die Einführung von Werbung bei Prime Video informiert worden. Ein schnelles Urteil wird in München nicht erwartet.
1: Und jetzt weitere Meldungen in Kurzform. Hunderte Tankstellen in NRW verstoßen offenbar gegen die im April eingeführte 12-Uhr-Regel. Zu diesem Ergebnis kommt der Verbraucherdienst Mehr Tanken auf Grundlage von Daten der Markttransparenzstelle für Kraftstoffe. Demnach stiegen die Preise bisher mehr als 2600 Mal zu unerlaubten Zeiten an. Die Tankstellenbetreiber weisen die Vorwürfe zurück und sprechen von technischen Verzögerungen bei der Datenübermittlung. In NRW setzt die Polizei seltener Taser ein. Laut Innenministerium gab es in den ersten 3 Monaten 312 Einsätze der Elektroschockpistole, rund 50 weniger als im Vorjahreszeitraum. In den meisten Fällen habe schon die Drohung mit dem Taser gereicht, heißt es. Die Europäische Raumfahrtagentur ESA hat eine neue Mission ins All gestartet. Am frühen Morgen hob in Französisch-Guyana eine Rakete mit dem Satelliten SMILE ab. Die Mission soll untersuchen, wie Sonnenwinde das Magnetfeld der Erde beeinflussen. Fachleute hoffen dadurch unter anderem besser zu verstehen, wie Sonnenwinde zum Beispiel Polarlichter auslösen. NRW-Ministerpräsident Wüst ist heute Morgen zu einer zweitägigen Reise nach Polen aufgebrochen. Im Mittelpunkt stehen die deutsch-polnischen Beziehungen, die in den letzten Jahren deutlich gelitten haben. NRW hat seit 25 Jahren eine intensive Partnerschaft mit der Region Schlesien. José Nasjani begleitet für uns die Reise. Warum ist die Polenreise des Ministerpräsidenten für NRW gerade jetzt wichtig, José?
3: Ja, es geht vor allem darum, die Wogen etwas zu glätten. Das Verhältnis ist in verschiedenen Punkten eher belastet. Der Ukraine-Krieg hat beide Länder etwas entzweit und Polen fordert seit Ende des Zweiten Weltkriegs Entschädigungszahlungen von Deutschland. Auf der Arbeitsebene wird es interessant. Polen hat inzwischen sehr viel Know-how dazu angesammelt, wie zum Beispiel die kritische Infrastruktur gegen mögliche russische Sabotage geschützt werden kann. Das will sich der Ministerpräsident näher anschauen. Und NRW spielt als größtes Bundesland eine wichtige Rolle, weil hier etwa 800.000 Menschen mit polnischen Wurzeln leben.
1: Vielen Dank, Rossi. Und das waren die Nachrichten mit Malte Albrecht.
4: Das Wetter für Aachen und die Region. Einige Wolken heute Vormittag. Gegen Mittag kann es dann auch immer mal wieder regnen. Erst am Abend lockert es nochmal auf. Dann sind nur noch ganz einzeln Schauer möglich. Dazu 12 bis 15 Grad heute. Morgen geht es dann mit Regen los. Es wird aber noch freundlicher bei maximal 20 Grad. Der beste Verkehrsservice für Aachen und die Region. Ihr werdet geblitzt ganz schön oft in Aachen, unter anderem auf der Albert-Maas-Straße, der Severin-Straße, der Trierer-Straße oder auch auf der Hittfelder-Straße. Dann auch in Stolberg auf der Finkensief und auf der Fennstraße. Das waren nicht alle Blitzer. Alle Staus und alle Blitzer findet ihr in der Antenne AC-App und bei uns im Web. Und ihr kennt das, wenn ihr noch was gesehen habt, gerne melden 02405 42 56 0.
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5: Claudia Löhe, guten Morgen. Lecker Schmecker. Bei IKEA gibt es an diesem Samstag den Köttbulla Lolli. Ja, die hatten das mal als April-Scherz angekündigt, jetzt machen sie es wirklich wahr. Eine einmalige Aktion, auch nur in einigen ausgewählten Filialen. Hier bei uns in NRW, übrigens nur in Köln. Da kriegt ihr also die Fleischbällchen als Lolli. Komplett vegan übrigens. IKEA verspricht ein einmalig interessantes Geschmackserlebnis. Davon bin ich überzeugt. Einen schönen Dienstag jetzt für euch mit Teddy Swims.

0: Benny Swims, Mr. Know-It-All. Wir hatten es ja gesagt, ne? 2000 Euro sind garantiert. Dann könnt ihr euch natürlich auch schon auf uns verlassen.
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0: 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Das soll's in den Freizeitpark gehen.
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2: Stopp.
3: Das sind 500 Euro, Nathalie.
2: Super, da freue ich mich.
0: Ja, aber es wäre doch viel mehr drin gewesen. Und deswegen haben wir gesagt, komm, die versprochenen 2000 Euro, die schieben wir einfach weiter in diese Runde Geldregen. 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

0: Kygo.
1: Und Whitney Houston für euren Dienstagvormittag. Ihr wisst es, bis Freitag hauen wir ja hier die Kohle noch raus im Geldregen. Das ist ja die finale Woche. Ihr habt in dieser Stunde noch die Chance auf 2000 Euro garantiert. Gut, ich meine, reich ist man damit noch nicht, aber man wird ja mal träumen dürfen, oder?
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3: Dachtet ihr, ihr würdet mal reich werden? Und wenn ja, womit? Also mein Plan seit Jahren, nicht Comedy. Nee, ich plane einen Löffel zu erfinden, der gleichzeitig Salzstreuer ist. So für gekochte Eier, wisst ihr? Da muss man nicht immer Löffel weglegen, Salz streuen, weiter essen, sondern in einem durchfuttern. Ja, damit räume ich bei der Höhle der Löwen richtig auf. Ich sehe schon Carsten Maschmeyer, wie er 7 Millionen Stück davon kauft. Ja, ich glaube, der hat was übrig für Geschäfte, für die man Eier braucht. Als Kind war ich davon überzeugt, ich werde reich durch meinen kleinen Bruder. Der dachte nämlich, dass mehr Geldstücke mehr Geld bedeutet. Also beim Tausch von 2 5-Cent-Münzen gegen 1-2-Euro-Stück kam der sich vor wie der Wolf of Wall Street. Und immer dran denken, was der gute Marcel Reich-Ranitzky gesagt hat. Und der hatte reich im Namen. Geld allein macht nie glücklich. Aber es ist besser, in ein Taxi zu weinen, als in der Straßenbahn.
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1: Mit Maja Kruse, schönen guten Tag. Bei dem Absturz eines Kleinflugzeugs aus Metzbrück ist der Gründer der Atemit-Klinik-Gruppe, Rainer Saalfeld, gestorben. Das hat die Atemit-Stiftung mitgeteilt. Saalfeld leitete die Gruppe mit Krankenhäusern unter anderem in Simmerath und Düren. Das Kleinflugzeug war am Samstagvormittag in Metzbrück gestartet und wenig später in der Nähe von Mannheim in Limburgerhof abgestürzt. Neben dem 66-Jährigen starb auch ein 60-jähriger Insasse. Wie es zu dem Absturz kommen konnte, ist noch unklar. Auf der Hahnerstraße zwischen Simmerath-Lammersdorf und Rötchen-Müller-Zütte hat es am Nachmittag einen schweren Motorradunfall gegeben. Ein 87-Jähriger aus Aachen kam gegen 3:30 mit seiner Maschine von der Fahrbahn ab und prallte gegen ein Verkehrsschild auf einer Verkehrsinsel. Der Mann stürzte und wurde lebensgefährlich verletzt und mit einem Rettungshubschrauber ins Krankenhaus gebracht. Warum es zu dem Unfall kam, ist noch unklar. Die Straße war für mehrere Stunden gesperrt. Anti-Atom-Initiativen gehen davon aus, dass heute Abend der vierte Castor-Transport von Jülich ins Zwischenlager nach Ahaus startet. Deshalb ist ab 18 Uhr wieder eine Mahnwache vor dem Forschungszentrum Jülich geplant. Die Protestierenden fordern weiter ein Ende der Transporte. Sie kritisieren unter anderem, dass auch für das Zwischenlager in Ahaus noch keine dauerhafte Lösung feststeht. Das war das Update für Aachen und die Region. Ich bin Maja Kruse.
0: Das Wetter.
1: Ab dem Mittag zieht es sich zu und es setzt zeitweise leichter Regen ein. Abends lockert es aber schon wieder auf. Regnen kann es trotzdem noch bei 12 bis 15 Grad. Der Mittwoch fängt regnerisch an. Im Laufe des Tages lockert es aber auf und die Sonne kommt raus. Allerdings bilden sich auch teilweise kräftige Schauer und Gewitter. Mit 18 bis 20 Grad wird es etwas wärmer. Der beste Verkehrsservice für Aachen und die Region. Ihr werdet geblitzt, unter anderem in Aachen auf der Severinstraße und der Albert-Maas-Straße, dann in Alsdorf auf der Jülicher und in Herzog auf der Kirchrather Straße. Alle Staus und Blitzer findet ihr wie immer in der kostenlosen Antenne AC App oder bei uns im Web. Habt ihr noch was gesehen? Dann gerne melden unter der 02405 42 56 0.
2: Nathan Evans jetzt für euch. Gott, ich erinnere mich noch. Damals vor 5 Jahren, selbst meine damals 4-jährige Nichte konnte den rauf und runter singen. Den Wellerman. Claudia Lös hier, hallo.
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0: Schönen Dienstagvormittag euch. Am Hamburger Airport werden heute aktuell alte Flugzeugsitze versteigert.
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0: Ah, schon cool. Ich denke mal, für Flugzeugfans ganz sicher ein Hingucker in der Wohnung. Auf der anderen Seite finde ich ja, so eine Couch ist schon bequemer, ne? Denke ich mir zumindest immer, wenn ich im Flugzeug sitze. So, wir unterstützen euch finanziell so oder so. Henrik Frost im landesweiten Geldregenstudio übernimmt.
2: Wenn eure Grundschulkids heute nach Hause kommen und gar nichts vom Unterricht erzählen, sondern sagen, oh, da war ein toller Mann vorm Fenster und der hat die Sträucher geschnitten, dann ist das Timo gewesen. Hallo Timo.
3: Hallo.
2: Du bist Hausmeister und gerade draußen unterwegs. Was ist deine Lieblingsaufgabe als Hausmeister?
3: Sträucherschneiden. Am liebsten draußen.
2: Das heißt, heute ist quasi dein Traumtag?
3: Ja, genau.
2: Du hast aber, ich meine, Sträucherschneiden ist eine Bewegungsaktivität, die du machst. Dafür kriegst du Geld. Deine andere große Leidenschaft, dafür kriegst du kein Geld, ist Fahrradfahren. Ja, genau. Du fährst wie weit? Sag's nochmal.
3: Also, letztes Jahr bin ich 2300 Kilometer gefahren.
2: Ui, meine Güte.
3: Ja.
2: Da haben deine Oberschenkel aber gut Muskeln, ne?
3: Ja, genau.
2: Na guck, dann würde ich jetzt sagen, gibt's die nächste Aktivität neben Sträucherschneiden und Fahrradfahren, nämlich Geldregen spielen. Hier ist er für dich, du kennst die Befehle, genau. Weiter und Stopp. Lass dich nicht vom Blitz erwischen.
3: Genau.
1: 200 Euro.
3: Weiter.
1: 650 Euro.
3: Weiter.
1: 1000 Euro.
3: Stopp.
2: Das sind 1000 Euro für Timo.
3: Yes! Geil!
2: Timo, ganz viel Spaß damit.
3: Ja, danke.
2: Und wir machen jetzt aus den 1000 Euro, die es gerade für Timo gab, 20.000 Euro für euch. 20.000 Euro, die stecken hier drin in einer der nächsten drei Runden im Geldregen. 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
1: Mit Malte Albrecht, guten Tag. Startschuss für die neue E-Auto-Prämie. Bundesumweltminister Schneider hat vorhin das neue Antragsportal freigeschaltet. Bis zu 6.000 Euro gibt es für den Kauf eines Elektroautos. Die Prämie gilt auch rückwirkend für Fahrzeuge, die seit Anfang des Jahres neu zugelassen wurden. Noch tun sich aber viele mit der Entscheidung für einen Stromer schwer. Das zeigt eine neue Studie der Unternehmensberatung Bearing Point. Thorsten Adolfs aus dem News-Team, warum zögern viele noch?
2: Ja, das liegt vor allem daran, dass der Alltag mit einem E-Auto noch nicht überall reibungslos funktioniert. Laut der Studie fehlt vielen Menschen immer noch ein verlässlicher Zugang zu Lademöglichkeiten, egal ob zu Hause oder auf der Arbeit. Außerdem sind viele Interessenten verunsichert, weil sie bis jetzt kaum persönliche Erfahrungen am Steuer eines Stromers gesammelt haben. Wer heute ein E-Auto kaufen will, prüft das Fahrzeug sehr genau und wägt dabei auch Risiken wie mögliche Werkstattkosten gegen den Nutzen ab, sagen die Studienmacher.
1: Welche Rolle spielt dabei der Markt für gebrauchte E-Autos?
2: Die Lage auf dem Gebrauchtwagenmarkt ist schwierig. Viele Käufer scheuen sich davor, einen gebrauchten Stromer zu kaufen, weil sie zum Beispiel nicht genau wissen, wie es um die Batterie steht, wenn entsprechende Zertifikate fehlen. Und diese Unsicherheit, die ist oft größer als der Wunsch nach einem günstigen Preis. Deshalb wird oft lieber zum Neuwagen gegriffen, um die volle Garantie zu haben und kein Risiko einzugehen. Laut der Studie ist die Markentreue noch hoch. Das könnte sich aber bald ändern. Vor allem Hersteller aus Asien legen bei der technischen Entwicklung von E-Autos ein rasantes Tempo vor. Und das werde Kaufentscheidungen in Zukunft maßgeblich beeinflussen, heißt es.
1: Thorsten, danke für die Infos. Und jetzt Nachrichten kurz und kompakt. Nach dem Einsturz eines Hauses in Görlitz in Sachsen suchen die Einsatzkräfte weiter nach 3 Vermissten. Nach Polizeiangaben wurden ursprünglich 5 Menschen vermisst, 2 von ihnen seien aber wohlauf. Ob sich die anderen 3 unter den Trümmern des Hauses befinden, ist noch unklar. Als Unglücksursache wird eine Gasexplosion vermutet. Jeder 5. Selbstständige in Deutschland macht sich Sorgen um seine wirtschaftliche Zukunft. Das zeigt eine Umfrage des Münchner IFO-Instituts. Gründe seien fehlende Aufträge und wachsende Unsicherheit, heißt es. Das Geschäftsklima bei Selbstständigen und Kleinstunternehmen habe einen Tiefpunkt erreicht. Kreuzfahrten werden immer beliebter. Im vergangenen Jahr sind so viele Menschen wie noch nie von einem deutschen Hafen aus zu einer Kreuzfahrt gestartet. Nach Angaben des Statistischen Bundesamtes waren es rund 1,5 Millionen Urlauber. Das sind rund 4% mehr als im Jahr davor. Wenn ihr demnächst Reis, Tee oder Gewürze kauft, solltet ihr lieber mal genauer hinschauen. Foodwatch hat Stichproben im Supermarkt gemacht und das Ergebnis ist unappetitlich. In rund 2 von 3 getesteten Produkten fanden sich demnach Rückstände von Pestiziden, die in der EU seit Jahren nicht mehr zugelassen sind. Über Importe landen sie aber trotzdem in den Regalen. Die Verbraucherschützer fordern, dass Produkte wie Kreuzkümmel der Marken Fuchs und Kania sowie der Rewe Chili Mix sofort zurückgerufen werden. Stark belastet waren demnach auch Paprikapulver verschiedener Marken, grüner Tee und Basmati-Reis. Und es waren die Nachrichten mit Malte Albrecht.
3: Das Wetter für Aachen und die Region. Heute ist es auch wieder stark bewölkt. Ab dem Mittag fängt es an zu regnen, abends lockert es wieder auf, dann bleibt es aber bei einzelnen Schauern. Und Temperaturen heute von 12 bis 15 Grad. Morgen auch noch regnerisch, später lockert es auf mit etwas Sonnenschein. Mit 18 bis 20 Grad wird es dann aber schon wärmer. Der beste Verkehrsservice. Aktuell liegt uns keine Staumeldung vor. Geschwindigkeitskontrollen haben wir unter anderem in Aachen auf der Albert-Mahr-Straße, der Prämienstraße, der Severinstraße. Geknipst wird auch auf der Trierer Straße, der Aachener, der Hittfelder und der Stolberger Straße. Heute wieder einiges los. In Stolberg auch noch auf der Fennstraße. Und es gibt noch mehr. Alle Staus und Blitzer findet ihr in der Antenne AC-App und im Web. Wenn ihr noch was habt, 02405 42 56 0. Dankeschön.
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4: Oh Mann, jetzt ist es soweit. Donald Trump bringt sein eigenes Handy auf den Markt. Die ersten Testgeräte sind jetzt in dieser Woche ausgeliefert worden. Es ist golden, natürlich, ne? Was sonst? Auf dem Display vorne steht Make America Great Again und das ganze Ding kostet fast $500. Naja. Ein Handy von Trump, das muss nun wirklich niemand haben. Aber ihr könntet, wenn ihr wolltet, mit 20.000 Euro mehr auf dem Konto. 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Claudia Löß hier, hallo, schönen Dienstag.

0: Also, ich vermute mal, Timo wird diesen Tag heute abheften unter ziemlich erfolgreich.
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0: Timo ist Hausmeister und der ist gerade unterwegs, Sträucher schneiden. Das macht er übrigens besonders gerne. Ja, und dann kommen wir auch noch daher.
1: 1000 Euro.
2: Stopp. Das sind 1000 Euro für Timo.
3: Yes! Geil!
0: So, und wir wollen von euch jetzt wissen, wie klingt ihr, wenn der Geldregen bei 20.000 Euro Schluss macht? Die legen wir jetzt rein in den Geldregen. Garantiert in dieser oder in einer der nächsten beiden Runden. 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

0: Ja, hey, das klingt doch schick hier. Bis zu 6.000 Euro Förderung könnt ihr ja jetzt bekommen, wenn ihr ein E-Auto oder einen Plug-in-Hybrid fahrt. Seit heute ist die Website vom Bundesamt für Wirtschaft und Ausfuhrkontrolle freigeschaltet. Da könnt ihr die sogenannte E-Auto-Kaufprämie beantragen. Wie viel ihr genau bekommt, das hängt davon ab, wie viel ihr verdient und ob ihr Kinder habt und welche Antriebsart das Auto hat. Und klar, jetzt gerade, wo die Spritpreise so an die Decke gegangen sind, da sind tatsächlich deutlich mehr Autos zugelassen worden. Im April hatte jedes vierte neu zugelassene Auto einen reinen Elektroantrieb. Wie sieht das bei euch aus? Denkt ihr auch darüber nach, euch ein E-Auto zu kaufen?
1: Nein, weil ich von E-Autos nichts halte. Also ich würde auf jeden Fall bei einem Benziner bleiben.
2: Es ist eine Alternative schon, aber es gibt keine Säule in unserer Nähe. Das ist das Problem.
3: Eher nicht, wegen den ungenügenden Lademöglichkeiten und dem Aufwand, den man dabei hat. Mehr Reichweite, mehr Effizienz, dann würde es schon Sinn machen für mich.
4: Wenn dann nur ein E-Auto, wenn ich in die Stadt fahre, vorher auf Campen und so weiter, da kommen wir ja eh nicht so weit mit den Tankstellen und so.
5: Klar würde ich mir gerne ein E-Auto kaufen wollen, aber der Rest Geld muss ja auch irgendwie da sein, ne? Weil es ist schon eine Menge Kohle, auch wenn die 6.000 Euro dabei sind.
0: Ja, Förderung hin oder her, da gibt es ja schon noch ein paar Argumente, die eventuell gegen ein E-Auto sprechen. Wir bleiben bei diesem Thema auf jeden Fall dran für euch.
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1: Mit Maja Kruse, schönen guten Tag. Bei dem Absturz eines Kleinflugzeugs aus Metzbrück ist der Gründer der Atemit-Klinikgruppe, Rainer Saalfeld, gestorben. Das hat die Atemit-Stiftung mitgeteilt. Saalfeld leitete die Gruppe mit Krankenhäusern unter anderem in Simmerath und Düren. Das Kleinflugzeug war am Samstagvormittag in Metzbrück gestartet und wenig später in der Nähe von Mannheim in Limburgerhof abgestürzt. Neben dem 66-Jährigen starb auch ein 60-jähriger Insasse. Wie es zu dem Absturz kommen konnte, ist noch unklar. Auf der Hahnerstraße zwischen Simmerath-Lammersdorf und Rötchen-Müller-Zütte hat es am Nachmittag einen schweren Motorradunfall gegeben. Ein 87-Jähriger aus Aachen kam gegen 3:30 mit seiner Maschine von der Fahrbahn ab und prallte gegen ein Verkehrsschild auf einer Verkehrsinsel. Der Mann stürzte und wurde lebensgefährlich verletzt und mit einem Rettungshubschrauber ins Krankenhaus gebracht. Warum es zu dem Unfall kam, ist noch unklar. Die Straße war für mehrere Stunden gesperrt. Anti-Atom-Initiativen gehen davon aus, dass heute Abend der vierte Castor-Transport von Jülich ins Zwischenlager nach Ahaus startet. Deshalb ist ab 18 Uhr wieder eine Mahnwache vor dem Forschungszentrum Jülich geplant. Die Protestierenden fordern weiter ein Ende der Transporte. Sie kritisieren unter anderem, dass auch für das Zwischenlager in Ahaus noch keine dauerhafte Lösung feststeht. Das war das Update für Aachen und die Region. Ich bin Maja Kruse.
0: Das Wetter.
1: Ab dem Mittag zieht es sich zu und es setzt zeitweise leichter Regen ein. Abends lockert es aber schon wieder auf. Regnen kann es trotzdem noch bei 12 bis 15 Grad. Der Mittwoch fängt regnerisch an. Im Laufe des Tages lockert es aber auf und die Sonne kommt raus. Allerdings bilden sich auch teilweise kräftige Schauer und Gewitter. Mit 18 bis 20 Grad wird es etwas wärmer. Der beste Verkehrsservice für Aachen und die Region. Ihr werdet geblitzt, unter anderem in Aachen auf der Severinstraße und der Albert-Maas-Straße, dann in Alsdorf auf der Jülicher und in Herzog auf der Kirchrather Straße. Alle Staus und Blitzer findet ihr wie immer in der kostenlosen Antenne AC App oder bei uns im Web. Habt ihr noch was gesehen? Dann gerne melden unter der 02405 42 56 0.
2: Claudia Lös hier, hallo zusammen. Udo Lindenberg habe ich jetzt für euch. Der ist am Sonntag ja 80 geworden. Nein, es war nicht die große Party im Scheinwerferlicht. Er hat ganz zurückgezogen gefeiert in den schottischen Highlands. Die Ruhe genossen. Hier ist er für euch mit Komet.

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0: Bruno Mars. Der Song macht so Bock aufs Wochenende. Vielleicht laufen bei euch gerade auch schon die Vorbereitungen.
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0: 30 Grad und Sonne sind angesagt. Das ist der Hammer. Vielleicht fehlt noch was bei euch. Weiß ich nicht, neuer Grill vielleicht, ein Sonnenschirm oder so eine ganze Sitzlandschaft. Wir machen es so, ihr besorgt das einfach und wir schießen das Geld dazu. Henrik Frost im landesweiten Geldregen-Studio.
2: Ja, und das ist eine Premiere hier im Geldregen. Wir haben nämlich direkt zwei Kandidaten am Telefon, Waltraud und Paco.
3: Ja, hallo.
2: Wobei Paco, der sitzt wahrscheinlich gerade ganz entspannt neben dir. Das ist dein Hund.
3: Ja, genau. Das ist so eine kleine französische Bulldogge. Wir waren gerade unterwegs und jetzt ist er auch schon etwas erschöpft. Er ist auch schon älteren Jahrgangs, er ist schon 10. Ja.
2: Ja, dann ist er auch froh, wenn es dann gleich wieder ins Körbchen geht, ne?
3: Ja, genau.
2: Waltraud, du möchtest hier Geld gewinnen. Ich kann nicht verstehen, das wollen alle, würde ich auch gerne. Und du hast ein Ziel, was damit gemacht werden soll. Du möchtest dich nämlich im wahrsten Sinne des Wortes auf das Geld setzen können.
3: Ja, genau, das stimmt. Ich würde gerne mir eine neue Sitzlandschaft kaufen, eine etwas höhere, altersgerecht. Das wäre super.
2: Dann schauen wir mal, was wir dir bald ins Wohnzimmer stellen können. Hier ist der Geldregen, ich drücke dir die Daumen.
3: Alles klar, danke schön.
1: 280 Euro.
3: Weiter.
1: 600 Euro.
3: Stopp.
2: Waltraud?
3: Ja.
2: Bist du in 3 Wochen zu Hause? Es geht jetzt um den Liefertermin für das Sofa. Das sind 600 Euro für dich.
3: Ja, super. Dankeschön. Klasse. Da freue ich mich sehr.
2: Wunderbar. Ganz viel Spaß damit und gutes Sitzen.
3: Okay, vielen, vielen Dank.
2: Für die eine das neue Sofa, für euch vielleicht ein Cabrio mit 20.000 Euro. Die schenken wir euch mit etwas Glück. Die sind auf jeden Fall da hier im Geldregen. 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
1: Mit Maite Albrecht, guten Tag. Die Zahl der Ebola-Fälle im Kongo und in Uganda steigt weiter. Deshalb hat die Afrikanische Union jetzt den Notstand für den gesamten Kontinent ausgerufen. Nach Behördenangaben sind bis jetzt mehr als 130 Menschen an dem Virus gestorben. Dazu kommen mehr als 500 Verdachtsfälle. Thorsten Adolfs aus den Nachrichten. Warum ist die Lage in Afrika so kritisch?
2: Das liegt vor allem daran, dass sich Menschen in den Grenzregionen viel bewegen, zum Beispiel um zu handeln oder in Bergbaugebieten zu arbeiten. Außerdem ist das Gesundheitssystem in den betroffenen Gebieten nicht besonders gut. Es fehlen die medizinischen Mittel. Erschwerend hinzu kommt, dass die aktuelle Ebola-Variante besonders tückisch ist. Es gibt dagegen bis jetzt weder einen Impfstoff noch eine spezielle Therapie. Und das treibt die Sterblichkeitsrate in die Höhe. Deshalb jetzt auch der Notstand.
1: Unter den Erkrankten ist auch ein US-Amerikaner. Er soll jetzt in Deutschland behandelt werden.
2: Genau. Die Bundesregierung bereitet die Aufnahme des Mediziners vor. Er hat sich bei seiner Arbeit im Kongo mit dem Ebola-Virus angesteckt. Neben dem Arzt sollen 6 weitere Personen mit einem hohen Ansteckungsrisiko nach Deutschland gebracht werden. Wo genau sie versorgt werden, wurde bis jetzt nicht gesagt. Aus dem Gesundheitsministerium heißt es, Deutschland habe ein bewährtes Expertennetzwerk, das genau auf solche hochgefährlichen Infektionen spezialisiert sei. Die Krankheit beginnt oft mit Beschwerden wie Fieber, Kopf- und Muskelschmerzen oder Erschöpfung. Dann kommen schwere Symptome wie Erbrechen, Durchfall oder Blutungen dazu. Laut WHO können zwischen der Ansteckung und den ersten Symptomen bis zu 3 Wochen liegen. Die Experten sagen aber auch, für Europa sei der aktuelle Ebola-Ausbruch in Afrika nicht gefährlich.
1: Danke, Thorsten. Und jetzt Nachrichten im Überblick. Der Autoexperte Ferdinand Dudenhöffer hat die staatliche Prämie für E-Autos kritisiert. Der Markt hätte das selbst geregelt, sagte er der Augsburger Allgemeinen. Es sei schade um das Steuergeld, das nun an anderer Stelle wieder eingespart werden müsse. Die Nachfrage nach E-Autos sei zuletzt gestiegen. Die E-Auto-Prämie kann seit heute beantragt werden. Die israelische Armee hat die meisten Boote der internationalen Gaza-Hilfsflotte gestoppt. Laut israelischen Medienberichten brachte die Marine mehr als die Hälfte von insgesamt 57 Booten bei Zypern unter Kontrolle und nahm rund 250 Aktivisten fest. Die Veranstalter der Protestaktion sprechen von einer illegalen Aggression. Die Staatsanwaltschaft Köln hat Anklage gegen Tengelmann-Chef Christian Haupt erhoben. Das bestätigte das Landgericht Köln. Haupt wird vorgeworfen, im Fall seines 2018 verschwundenen Bruders, den früheren Konzernchef Karl Erivan Haupt, eine falsche Versicherung an Eidesstadt abgegeben zu haben. Die Lust auf Kreuzfahrten wächst weiter. Im vergangenen Jahr haben rund 1,5 Millionen Menschen ihre Hochseekreuzfahrt an einem deutschen Hafen gestartet. So viele wie noch nie. Das meldet das Statistische Bundesamt. Im Vergleich zum Vorjahr ist das ein Plus von rund 4%. Nach dem Corona-Einbruch 2020 steigen die Passagierzahlen damit schon das 5. Jahr in Folge. Im europäischen Vergleich liegt Deutschland auf Platz 3 der beliebtesten Kreuzfahrtstartländer. Nur in Italien und Spanien gehen noch mehr Menschen an Bord eines Kreuzfahrtschiffes. Und das waren die Nachrichten mit Maite Albrecht.
3: Das Wetter für Aachen und die Region. Aktuell haben wir so Temperaturen um 14 Grad. Bis zu 15 sind drin. Ansonsten bleibt es stark bewölkt. Ab dem Mittag auch mal wieder mit Regenschauern. Abends lockert es auf. Da bleibt es dann trotzdem noch bei Schauern. Und auch morgen ist es insgesamt noch regnerisch. Später aufgelockert bewölkt mit etwas Sonnenschein. Bei dann immerhin schon bis zu 20 Grad. Und das ist ja auch die Tendenz. Es wird freundlicher und wärmer im Laufe der Woche.
4: Und wir gehen auf die Straße. Das sind die längeren Staus für euch. A2 Dortmund Richtung Oberhausen zwischen Gladbeck-Ellinghorst und Kreuz Oberhausen. 9 Kilometer Stau. Da dauert es eine halbe Stunde länger. A4 Aachen Richtung Köln zwischen Kreuz Kerpen und Frechen Nord. 4 Kilometer Stau. Auch hier eine gute halbe Stunde plus. A57 Nimwegen Richtung Köln zwischen Krefeld-Gartenstadt und Kreuz Meerbusch. 8 Kilometer Stau. 20 Minuten on top. Und die A61 Mönchengladbach Richtung Koblenz zwischen Rheinbach und der Auffahrt Grafschaftringen. 8 Kilometer Stau. Hier eine knappe halbe Stunde für euch mehr. Gute Fahrt!
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4: So, endlich wird's mal wieder wärmer da draußen, ne? Vor allem nachts. Boah, jeden Abend schleppen wir die Gurken und Tomaten wieder rein, weil es noch zu kalt ist. Tja. Ist so, wenn man kein Gewächshaus hat, ne? Sollte man mal drüber nachdenken. 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Mein Name ist Claudia Löh, hallo zusammen.

0: Lady Gaga, The Dead Dance. Gleich spiele ich euch noch Elton John und The Circle of Life. Darauf freue ich mich ja wohl.
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0: Ja, das Wetter wird besser, das Wochenende wird lang und bei uns gibt es auch noch 20.000 Euro obendrauf. Ich finde, das klingt nach einem Plan und vor allem, es funktioniert.
2: Hallo, hier ist die Sabine. Die hat 20.000 Euro beim Geldregen gewonnen. Das ist unglaublich. Ich freue mich so. Ja, es hat sich gelohnt, anzurufen und dran zu bleiben und mitzumachen. Vielen Dank nochmal. Vielen Dank.
0: Wie süß ist die, bitteschön. Die klingt doch völlig fassungslos. 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

0: Entspannten Dienstag euch. Michael Schulte hat neues Material am Start. Ich persönlich finde ja seine Songs, weiß ich nicht, die klingen immer so sehr frisch, so nach einer Sommerbrise. Die meisten landen auch direkt im Ohr und gehen da auch nicht mehr raus. 5 AM ist so einer. Noch gar nicht so lange draußen. Anfang Januar ist er rausgekommen. Und jetzt legt er direkt nach mit seiner neuen Single Lovesick.
1: Mein neuer Song Lovesick handelt, wie man unschwer auch im Songtitel erkennen kann, von der Liebe und wie wunderschön das sein kann, verliebt zu sein. Wie das aber auch manchmal so ein bisschen komisch sein kann. Fast so ein bisschen, dass man sich krank fühlt und fragt, was hier eigentlich gerade los mit mir? Ich komme gar nicht mehr klar darauf, was eigentlich gerade in meinem Körper, in meinem Herz, in meinem Kopf passiert. Ein Song, glaube ich, der sehr, sehr gut in den Sommer passt, der sehr hoffnungsvoll, euphorisch ist und einfach Spaß macht jetzt hier auf das hoffentlich gute Wetter, was jetzt hier uns bevorsteht in diesem Sommer.
0: Als hätte er den für dieses Pfingstwochenende gemacht. Hier ganz neu für euch im besten Mix, Michael Schulte, Lovesick.
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1: Mit Maja Kruse, schönen guten Tag. Bei dem Absturz eines Kleinflugzeugs aus Metzbrück ist der Gründer der Artemid-Klinik-Gruppe, Rainer Saalfeld, gestorben. Das hat die Artemid-Stiftung mitgeteilt. Saalfeld leitete die Gruppe mit Krankenhäusern unter anderem in Simmerath und Düren. Das Kleinflugzeug war am Samstagvormittag in Metzbrück gestartet und wenig später in der Nähe von Mannheim in Limburgerhof abgestürzt. Neben dem 66-Jährigen starb auch ein 60-jähriger Insasse. Wie es zu dem Absturz kommen konnte, ist noch unklar. Auf der Hahnerstraße zwischen Simmerath-Lammersdorf und Rötchen-Müller-Zütte hat es am Nachmittag einen schweren Motorradunfall gegeben. Ein 87-Jähriger aus Aachen kam gegen 3:30 mit seiner Maschine von der Fahrbahn ab und prallte gegen ein Verkehrsschild auf einer Verkehrsinsel. Der Mann stürzte und wurde lebensgefährlich verletzt und mit einem Rettungshubschrauber ins Krankenhaus gebracht. Warum es zu dem Unfall kam, ist noch unklar. Die Straße war für mehrere Stunden gesperrt. Anti-Atom-Initiativen gehen davon aus, dass heute Abend der 4. Castor-Transport von Jülich ins Zwischenlager nach Ahaus startet. Deshalb ist ab 18 Uhr wieder eine Mahnwache vor dem Forschungszentrum Jülich geplant. Die Protestierenden fordern weiter ein Ende der Transporte. Sie kritisieren unter anderem, dass auch für das Zwischenlager in Ahaus noch keine dauerhafte Lösung feststeht. Das war das Update für Aachen und die Region. Ich bin Maja Kruse.
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1: Ab dem Mittag zieht es sich zu und es setzt zeitweise leichter Regen ein. Abends lockert es aber schon wieder auf. Regnen kann es trotzdem noch bei 12 bis 15 Grad. Der Mittwoch fängt regnerisch an. Im Laufe des Tages lockert es aber auf und die Sonne kommt raus. Allerdings bilden sich auch teilweise kräftige Schauer und Gewitter. Mit 18 bis 20 Grad wird es etwas wärmer. Der beste Verkehrsservice für Aachen und die Region. Ihr werdet geblitzt, unter anderem in Aachen auf der Severinstraße und der Albert-Maas-Straße, dann in Alsdorf auf der Jülicher und in Herzog auf der Kirchrather Straße. 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Habt ihr noch was gesehen? Dann gerne melden unter der 02405 42 56 0.
2: Claudia Löß hier. Hallo zusammen. Klassiker von Michael Jackson gleich für euch aus den 90ern. Black or White. Und das ist Cyril mit der Auflage von Stumbling In. Entspannten Dienstagmittag euch. Hallo zusammen.

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0: Maroon 5 und Memories. Gleich noch die neue von Alle Farben, Baby Goodbye. In Berlin soll ein Mann 16 Monate in einem Hotel gelebt haben. Die Rechnung soll er allerdings nicht bezahlt haben.
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0: Tja, der Fall liegt jetzt vor Gericht. Was lernen wir daraus? Besser vorher Geld besorgen. Und das geht am einfachsten bei uns. Rüber zu Henrik Frost ins landesweite Geldregenstudio.
2: Ich habe Lara am Telefon und für Lara ist das heute ein ganz besonderer Tag. Warum?
3: Genau, ich unterschreibe gerade meinen neuen Arbeitsvertrag.
2: Herzlichen Glückwunsch.
3: Dankeschön.
2: Und du bist happy mit der Entscheidung?
3: Ja, sehr.
2: Wunderbar. Wenn du nicht gerade in deiner Freizeit neue Arbeitsverträge unterschreibst, bist du ja, glaube ich, auch im Karneval aktiv. Was machst du?
3: Ich bin Gardetänzerin.
2: Aha, okay. Also Sternzeichen Karnevalsmaus.
3: Genau. Mit einer Flasche Bier in der Hand.
2: Ja, guck mal an. So will ich das doch hören. Dann würde ich sagen, ab unter den Geldregen und ich drücke dir die Daumen.
3: Dankeschön.
1: 200 Euro.
3: Weiter.
1: 750 Euro.
3: Stopp.
2: Das Stopp haben wir notiert. Lara, das ist die extra große Portion Kamelle für dich. 750 Euro.
3: Dankeschön.
2: Sehr gerne.
3: Ich freue mich.
2: Was machst du damit?
3: In Urlaub fliegen.
2: Ah, perfekte Lösung. Guck mal, das hört der neue Chef gerne. Ne? Kollegin ist noch nicht da, aber plant schon Urlaub.
3: Erstmal den Urlaubsantrag einreichen.
2: Lara, du machst alles richtig, ich höre das schon.
3: Danke.
2: Ja, und statt einer Woche Urlaub zum Beispiel, könntet ihr ja auch direkt einen ganzen Monat Urlaub machen. Ist auf jeden Fall möglich mit 20.000 Euro. Die haben wir jetzt reingepackt, wir haben den Geldregen aufgeladen mit 20.000 Euro. 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
3: Hallo, hier ist Hendrik Frost. Ich wünsche euch eine schöne Mittagspause aus dem landesweiten Geldregenstudio. 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
2: Und jetzt zurück zu den Hits.
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1: Mit Danny Hoppe, guten Tag. Seit April dürfen Tankstellen ihre Spritpreise nur noch einmal am Tag erhöhen, mittags um 12 Uhr. Das ist eine der Maßnahmen der Bundesregierung gegen die hohen Spritpreise und das früher übliche Preischaos. Aber offenbar halten sich viele Tankstellen nicht daran. Das hat der Verbraucherdienst Mehr Tanken herausgefunden. Demnach haben bis zum 11. Mai allein bei uns in NRW fast 450 Tankstellen ihre Preise erhöht, obwohl sie das gar nicht durften. Marc Weiß hat die Infos.
2: Rund 3000 Tankstellen sind in Nordrhein-Westfalen erfasst. Wenn also 450 gegen die Preisregeln verstoßen, dann sind das 14,5% und damit eindeutig zu viele, sagen die Verbraucherschützer. Verglichen mit Bayern sind wir hier aber noch gut dran. Im Freistaat liegt die Quote für unerlaubte Preiserhöhungen bei fast 26%. Der bundesweite Schnitt ist 19,7. Die Zahlen stammen laut Verbraucherdienst aus den Daten der Markttransparenzstelle für Kraftstoffe. Aber wie kann das sein? Die Tankstellenbetreiber weisen jeden Vorwurf zurück. Preisänderungen würden über Kassensysteme laufen und müssten anschließend von Automaten, Preismasten und Zapfsäulen verarbeitet werden. Dann erst gingen die Daten ans Kartellamt, heißt es vom Bundesverband Freier Tankstellen in der Sächsischen Zeitung. Und deshalb könnten langsame Leitungen oder auch noch laufende Tankvorgänge dazu führen, dass eine Preisänderung erst verzögert übermittelt wird. Diesem Argument widersprechen aber die Verbraucherschützer. Bei den erhobenen Daten habe man den Zeitraum von 11.30 Uhr bis 12.30 Uhr bewusst ausgelassen, damit Verzögerungen eben nicht zu falschen Preisannahmen führen.
1: Und jetzt weitere Meldungen im Überblick. Am Nachmittag kommt in Genf der Notfallausschuss der Weltgesundheitsorganisation zusammen. Er will über den Ebola-Ausbruch in der Demokratischen Republik Kongo und in Uganda beraten. Ein mit dem Virus infizierter US-Amerikaner soll außerdem in Deutschland versorgt werden. Das hat das Bundesgesundheitsministerium bestätigt. Am Vormittag ist die neue E-Auto-Förderung gestartet. Das entsprechende Online-Portal wurde während einer Pressekonferenz mit Bundesumweltminister Schneider freigeschaltet. Und das Interesse scheint groß zu sein. Schon nach einer Viertelstunde gab es mehr als 1.800 Anträge. In Duisburg sucht die Polizei nach einem 6 Monate alten Baby. Der Junge könnte sich in Lebensgefahr befinden. Er war in der Helios St. Johannes Klinik notärztlich behandelt worden, als in der Nacht eine 31-jährige Frau mit ihm verschwand, offenbar die Mutter. Das hat die Polizei mitgeteilt. Sie bereitet eine Öffentlichkeitsverhandlung vor. Künstliche Intelligenz ist bei vielen von uns inzwischen fest im Alltag angekommen und bei einigen davon nimmt sie offenbar einen immer größeren Raum ein. Jeder Fünfte in Deutschland kann sich eine romantische oder erotische Beziehung mit einem KI-Chatbot vorstellen. Bei den Jüngeren ist es sogar fast jeder Zweite. Das zeigt eine neue Studie der Krankenkasse Pronova BKK. Sie hat fast 3.500 Männer und Frauen ab 18 Jahren befragt. Demnach wird die KI auch immer häufiger als Beziehungscoach genutzt. Fast 40% haben Chatbots schon einmal um Rat gefragt, zum Beispiel bei Streit, für Date-Ideen oder fürs Liebesleben. Die Pronova BKK warnt, die KI könne zwar aufmerksam wirken und intime Gespräche simulieren, menschliche Partnerschaft und echte Nähe ersetze sie aber nicht. Und das waren die Nachrichten mit Danny Hoppe.
3: Das Wetter für Aachen und die Region. Heute ist es auch wieder stark bewölkt. Ab dem Mittag fängt es an zu regnen. Abends lockert es wieder auf. Dann bleibt es aber bei einzelnen Schauern. Und Temperaturen heute von 12 bis 15 Grad. Morgen auch noch regnerisch. Später lockert es auf mit etwas Sonnenschein. Mit 18 bis 20 Grad wird es dann aber schon wärmer. Der beste Verkehrsservice auf der A44 Mönchengladbach-Aachen zwischen Altenhofen und Alsdorf. 3 Kilometer stockender Verkehr. Geschwindigkeitskontrollen gibt es aktuell in Aachen auf der Sandkaulstraße, unter anderem auf der Stolberger Straße, der Trierer Straße, der Sittarder Straße und auch auf der Aachener Straße. In Stolberg stehen sie auf der Fennstraße in Fennwegen. Es gibt noch mehr, alle Staus und Blitzer in der Antenne. In der AC-App und im Web, wenn ihr noch was habt, 02405 42 56 0. Danke fürs Bescheid geben.
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4: Claudia Lörz hier. Hallo, schönen Dienstag. Ihr habt es ja wahrscheinlich mitbekommen, seit heute gibt es die Prämie für E-Autos. Bis zu 6.000 Euro Förderung gibt es. Das ist ja schon mal nicht so schlecht. Aber da können wir ja locker mithalten, ne? Bei uns in dieser Runde Geldregen gibt es 20.000 Euro garantiert. 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

0: Lara ist ja auch sehr, sehr cool. Die hat heute ihren neuen Arbeitsvertrag unterschrieben. Und was macht die als erstes? Sie reicht erstmal einen Urlaubsantrag ein.
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0: Ja, nun, ne, wenn du hier 750 Euro verdienst im Geldregen, wieso nicht?
2: Dankeschön. Ich freue mich.
0: So, und jetzt kommt das, was ihr ja immer hören wollt. Ne? 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

0: Hallo zusammen, schönen Dienstagmittag mit uns. Die Bundesregierung will ja mehr E-Autos auf die Straße bringen. Deswegen gibt es seit heute eine Förderung von bis zu 6.000 Euro. Die bekommt ihr, wenn ihr ein neues E-Auto oder einen Plug-in-Hybriden fahrt. Seit heute ist die Website vom Bundesamt für Wirtschaft und Ausfuhrkontrolle freigeschaltet. Da könnt ihr diese Prämie beantragen. Stefan Rejek, 6.000 Euro klingt natürlich attraktiv, kann man nicht anders sagen. Wie kann ich diese Prämie beantragen?
1: Ja, um den Antrag auf der Website zu stellen, müsst ihr euch da erstmal mit eurem Bund-ID-Konto anmelden. Das braucht man ja eh für alle behördlichen Vorgänge, die so online ablaufen. Ja, und für den Antrag selbst müsst ihr dann eigentlich nur noch eure zwei letzten Steuerbescheide, den Kauf- oder Leasingvertrag eures Autos und den Fahrzeugschein auf der Seite hochladen. Dann müsst ihr dann noch ein paar persönliche Daten eintragen und dann geht auch schon die Prüfung los.
0: Okay, und worauf muss ich dann achten, wenn ich die Förderung bekommen möchte?
1: Also am wichtigsten ist, dass das Auto nicht vor dem 1. Januar 2026 zugelassen wurde, sonst greift nämlich diese Förderung nicht. Ob und wie viel Geld ihr dann am Ende rückwirkend erstattet bekommt, hängt dann von drei Faktoren ab, nämlich von eurem Gehalt, wie viele Kinder ihr habt und natürlich welches Auto ihr fahrt. Je nach Gehalt, Anzahl der Kinder und Antriebsart des Autos variiert dann die Erstattungssumme sehr stark, nämlich so zwischen 3.000 und 6.000 Euro.
0: Wenn ich jetzt ein ganz neues Auto bestelle, worauf muss ich dann achten, um wirklich die maximale Förderung daraus zu holen?
1: Naja, eigentlich auf dasselbe, nur dass man eben im Vorhinein die Erstattung ein bisschen besser planen kann. Am besten geht ihr genau durch, was ihr verdient. Wenn ihr verheiratet seid, werden übrigens beide Einkommen zusammengerechnet. Solange euer zu versteuerndes Einkommen im Jahr aber unter 90.000 Euro bleibt, seid ihr da auf der sicheren Seite. Und was man bei der Wahl auch immer so ein bisschen im Hinterkopf behalten sollte, ist, dass ein E-Auto immer mehr gefördert wird als ein Hybrid. Ja, dann rechnet ihr noch 500 Euro Förderung pro Kind on top und ihr habt dann so einen ersten Überblick über die mögliche Fördersumme.
0: Alles klar, danke Stefan. Ab heute könnt ihr die E-Auto-Kaufprämie beantragen und zwar über die Website des Bundesamtes für Wirtschaft und Ausfuhrkontrolle. Bis zu 6.000 Euro bekommt ihr dann erstattet.
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1: Mit Maja Kruse, schönen guten Tag. Bei dem Absturz eines Kleinflugzeugs aus Metzbrück ist der Gründer der Atemit-Klinikgruppe, Rainer Saalfeld, gestorben. Das hat die Atemit-Stiftung mitgeteilt. Saalfeld leitete die Gruppe mit Krankenhäusern unter anderem in Simmerath und Düren. Das Kleinflugzeug war am Samstagvormittag in Metzbrück gestartet und wenig später in der Nähe von Mannheim in Limburgerhof abgestürzt. Neben dem 66-Jährigen starb auch ein 60-jähriger Insasse. Wie es zu dem Absturz kommen konnte, ist noch unklar. Auf der Hahnerstraße zwischen Simmerath-Lammersdorf und Rötchen-Müller-Zütte hat es am Nachmittag einen schweren Motorradunfall gegeben. Ein 87-Jähriger aus Aachen kam gegen 3:30 mit seiner Maschine von der Fahrbahn ab und prallte gegen ein Verkehrsschild auf einer Verkehrsinsel. Der Mann stürzte und wurde lebensgefährlich verletzt und mit einem Rettungshubschrauber ins Krankenhaus gebracht. Warum es zu dem Unfall kam, ist noch unklar. Die Straße war für mehrere Stunden gesperrt. Anti-Atom-Initiativen gehen davon aus, dass heute Abend der 4. Castor-Transport von Jülich ins Zwischenlager nach Ahaus startet. Deshalb ist ab 18 Uhr wieder eine Mahnwache vor dem Forschungszentrum Jülich geplant. Die Protestierenden fordern weiter ein Ende der Transporte. Sie kritisieren unter anderem, dass auch für das Zwischenlager in Ahaus noch keine dauerhafte Lösung feststeht. Das war das Update für Aachen und die Region. Ich bin Maja Kruse.
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1: Ab dem Mittag zieht es sich zu und es setzt zeitweise leichter Regen ein. Abends lockert es aber schon wieder auf. Regnen kann es trotzdem noch bei 12 bis 15 Grad. Der Mittwoch fängt regnerisch an, im Laufe des Tages lockert es aber auf und die Sonne kommt raus. Allerdings bilden sich auch teilweise kräftige Schauer und Gewitter. Mit 18 bis 20 Grad wird es etwas wärmer. Der beste Verkehrsservice für Aachen und die Region. Ihr werdet geblitzt, unter anderem in Aachen auf der Severinstraße und der Albert-Maas-Straße, dann in Alsdorf auf der Jülicher und in Herzog auf der Kirchrather Straße. 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Habt ihr noch was gesehen? Dann gerne melden unter der 02405 42 56 0.
2: Claudia Lürs hier. Hallo zusammen. Was für ein Mix an diesem Dienstagmittag. Ganz frische Musik gleich von Holly Humberstone. Das ist eine junge britische Künstlerin, kommt auch in diesem Jahr noch nach Köln im September. Und Whitney Houston aus den 80ern, I Wanna Dance With Somebody. Einen wunderschönen Dienstagmittag. Hallo.

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0: Was ein Klassiker aus den 80ern. Whitney Houston, I Wanna Dance With Somebody. Bis Freitag läuft der Geldregen noch.
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0: Ja, ich sag mal so, wir haben noch reichlich Material, um den immer wieder aufzufüllen. So ist es nicht. Rüber zur nächsten Runde ins landesweite Geldregenstudio zu Henrik
2: Anja Voss. Ist mein Gast.

0: immer.
1: Ja gut, also ich sag mal so, wenn ich als Elternteil gleich hier eine kleine Summe gewinnen würde, vielleicht wäre meine Laune besser und ich würde mich da eher zu überreden lassen. Aber ich möchte dir da natürlich nicht reinreden.
0: Das stimmt.
1: Anja, hier kommt dein Geldregen.
0: Danke.
2: 200 Euro.
0: Weiter.
2: 500 Euro.
0: Stopp.
1: Und das sind 500 Euro, Anja.
0: Super, ich freue mich total.
1: Und ändert das deine Meinung zu Nuggets?
0: Vielleicht.
1: Na guck, 500 Euro für dich.
0: Dankeschön, super.
1: Anja war wahrscheinlich so im Familienstress, dass sie gar nicht mitbekommen hat, was ich euch hier versprochen habe. Leute, ich sag's nochmal, ich wiederhole es, weil wir schieben die 20.000 Euro ja auch in die nächste Runde. Sie sind weiterhin für euch da. 20.000 Euro, Anja hat sie nicht abgerufen. Ihr macht das jetzt aber bitte. Versucht euch zu bewerben und sichert euch 20.000 Euro.
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16: 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Ich möchte, dass ihr sie jetzt abholt.
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3: Mit Danny Hoppe, guten Tag. Das Internet bietet Kindern und Jugendlichen nicht nur viele Chancen, sondern auch viele Risiken und Gefahren. Das zeigen neue Zahlen der Plattform Jugendschutz.net, die von Bund und Ländern finanziert wird. Die Plattform hat im vergangenen Jahr mehr als 15.000 Verstöße gegen Jugendschutzbestimmungen gezählt. In den meisten Fällen ging es um Missbrauchsdarstellungen von Kindern und Jugendpornografie. Marc Weiß aus dem News-Team, das kann weder die Politik noch die Behörden zufriedenstellen.
4: Das stimmt und das sagt unter anderem Bildungs- und Jugendministerin Prien auch. Man sei weit davon entfernt, Kindern eine sichere digitale Welt zu ermöglichen. Viele Anbieter im Netz täten immer noch viel zu wenig für Kinder und Jugendschutz, sagt sie. Immerhin, und das ist das Positive, konnte in 96% der Fälle bei den Anbietern die Entfernung dieser Bilder, Texte oder beanstandeten Filme erreicht werden. In fast 6.500 Fällen sei noch unmittelbar die Strafverfolgungsbehörden eingeschaltet worden, heißt es. Aber passiert ist es dann ja trotzdem. Diese Bilder haben Kinder gesehen. Und selbst wenn Anbieter komplett abgeschaltet werden, dann kommen neue.
3: Ja, und das ist ja auch nicht alles. Es gibt noch andere Trends im Netz, die von den Experten als gefährlich angesehen werden.
4: Ja, das betrifft den Bereich der KI, zum Beispiel sogenannte Charakterbots. Das sind freigestaltbare KI-Gesprächspartner, die beraten, coachen oder simulieren sogar Beziehungen. Und ja, das kann je nach Sicherheitseinstellungen natürlich eben auch sexuelle Themen beinhalten. Und spätestens hier haben wir dann wieder einen Verstoß gegen den Jugendschutz. Ebenfalls als gefährlich für Kinder werden KI-Models und KI-Influencer eingeschätzt. Hier werden ja vor allem übernatürlich schöne und absolut makellose Körper gezeigt. Das hat negative Folgen für das Selbstbild von Minderjährigen. Jugendschutz.net warnt hier zum Beispiel ganz massiv vor Essstörungen, die Kinder entwickeln können, wenn sie sowas zu oft sehen.
3: Danke, Marc. Und jetzt weitere Meldungen im Überblick. Die Weltgesundheitsorganisation hat für den Nachmittag einen Notfallausschuss einberufen. Es geht um den Ebola-Ausbruch in der Demokratischen Republik Kongo und in Uganda. Man prüfe momentan, ob existierende Impfstoffe oder Medikamente bei der Eindämmung helfen könnten, sagte eine Sprecherin. Den deutschen Wäldern geht es weiter schlecht. Zu schaffen machen ihnen vor allem die Folgen von Hitze, Trockenheit und Schädlingen. Das hat Bundesagrarminister Rainer in Berlin mitgeteilt. Demnach sind 4 von 5 Bäumen nach wie vor krank. Immerhin habe sich der Zustand unseres Waldes insgesamt nicht weiter verschlechtert, sagte Rainer. Nach dem Einsturz eines Hauses in Görlitz suchen die Einsatzkräfte weiter nach Vermissten. Bei den möglicherweise 3 Verschütteten sehe man eine Überlebenschance für bis zu 72 Stunden, sagte ein Polizeisprecher. Allerdings hätten die Spürhunde heute nicht mehr auf Lebenszeichen angeschlagen. Fernweh, All-Inclusive und jeden Morgen ein anderer Hafen. Das spricht offenbar immer mehr Menschen an, denn Kreuzfahrten boomen in Deutschland so stark wie noch nie. Das zeigen neue Zahlen des Statistischen Bundesamts. Demnach sind im vergangenen Jahr rund 1,5 Millionen Menschen von einem deutschen Hafen aus zu einer Kreuzfahrt aufgebrochen. Das ist ein neuer Rekord. Selbst das Niveau vor der Corona-Pandemie wurde damit deutlich übertroffen. Im europäischen Vergleich liegt Deutschland auf Platz 3. In Italien und Spanien gingen zuletzt noch mehr Menschen an Bord eines Kreuzfahrtschiffes. Hinter Deutschland auf Platz 4 liegt Frankreich. Und das waren die Nachrichten mit Danny Hoppe.
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6: Heute Nachmittag ist es stark bewölkt und es ist auch leichter Regen möglich. Abends lockert es dann wieder auf. Die Temperaturen, die liegen heute Nachmittag meist um 15 Grad, aktuell in Würseln sogar 16. Morgen ist es dann wieder regnerisch, später aufgelockert mit etwas Sonnenschein bei 18 bis 20 Grad. Der beste Verkehrsservice, da haben wir aktuell keine Staumeldungen vorliegen. Geschwindigkeitskontrollen gibt es unter anderem in Aachen auf der Sandkaulstraße, der Severinstraße, der Albert-Maas- und der Prämienstraße. In Stolberg stehen sie auch auf der Finkensief- und der Fennstraße und in Alsdorf auf der Jülicher. Alle Staus und Blitzer in der Antenne AC-App und im Web. Wenn ihr noch was habt, 02405 42 56 0. Dankeschön, auf geht's in den Nachmittag mit Alex Warren und Fever Dream. Ich bin James Schöndowski. Schönen Nachmittag.

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1: Ja, 20.000 Euro sind garantiert. Und dann hatten wir gerade eben Anja bei uns im Geldregen.
0: 500 Euro.
2: Stopp. Dankeschön, super.
1: Ja, wir freuen uns natürlich auch für Anja. 500 Euro hat sie aus unserem Geldregen geholt, aber es wäre eben mehr drin gewesen. 20.000 Euro sind also immer noch da und warten auf euch.
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0: 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Hallo zusammen. Was für eine verrückte Geschichte. Lotterie los, ne? Schon fast vergessen. Dann auf einmal ein Anruf und zack, hast du ein Haus gewonnen. Das ist Steven passiert. Er, seine Frau und sein Sohn haben ein Landgut in Hahn bei Düsseldorf im Wert von 2,8 Millionen Euro gewonnen. Also Platzangst bekommen die da jedenfalls nicht.
1: Zu diesem Landgut gehört ein Gästehaus, ein Baumhaus, ein Fitnessstudio, eine Sauna, ein Bach und eine riesengroße Menge Wald auf 22.000 Quadratmeter Grundstück. Und für mich war wirklich Platz 1, einen Kamin drinnen zu haben. Und es ist nicht nur ein Kamin, es sind zwei oder drei Kamine. Das war für mich wow.
0: Ja, Problem nur, steht im falschen Bundesland. Sven und seine Familie, die leben nämlich eigentlich in Brandenburg, also 560 Kilometer weit entfernt. Sie hatten, als sie den Lottoschein gekauft haben, natürlich nicht damit gerechnet, dass sie ein Haus auf der anderen Seite von Deutschland gewinnen würden und vor allem nicht so ein großes Anwesen.
1: Das passt gar nicht, wie wir leben. Jetzt sind ein paar Nummern zu groß für uns. Wir sind ganz normale Arbeiter und versuchen hier und dort uns das zu ermöglichen, was man sich ermöglichen möchte. Und dass natürlich so ein Haus dann herauskommt, naja, das war natürlich das I-Tüpfelchen auf der Sahnetorte, wie man so schön sagt.
0: Ja, aber gut, jetzt ist die Sahnetorte gegessen, wie man so schön sagt. Und Sven steht mit seiner Familie vor der Entscheidung, 0 Kamine gegen 3 Kamine plus Sauna und Fitnessstudio zu tauschen.
1: Na, wir können uns das vorstellen, da schon zu wohnen, aber das ist alles noch zu frisch. Ich weiß gerade ja mal seit einer Woche, dass man dieses O'Malls-Haus gewonnen hat. Und da muss man das mal halt abwägen und gucken, wie was abläuft. Kann jetzt nicht von heute auf morgen hier die Segel streichen und dann ziehen wir da rüber. Dazu sind wir ja zu viel Familienmensch.
0: Ja, naja, gut. Ich finde trotzdem dufte, wa? Und die Familie, die hätte ja wahrscheinlich auch noch Platz.
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1: Guten Tag. Die Aachener Industrie- und Handelskammer fordert vom Bund, das dritte Bahngleis am Viadukt in Aachen-Burtscheid in den neuen Bundesverkehrswegeplan 2040 aufzunehmen. Zuletzt hatte das Oberverwaltungsgericht Münster den bisherigen Bebauungsplan für unwirksam erklärt. Ohne die Bundesanerkennung kann Aachen allerdings keinen rechtssicheren Bebauungsplan aufstellen. Das dritte Gleis ist nach Ansicht der IHK dringend notwendig, denn über das Viadukt läuft ein großer Teil des Güterverkehrs zu den Nordseehäfen in Belgien und den Niederlanden. Außerdem ist eine neue umsteigefreie Bahnverbindung von Frankfurt nach London geplant. 6 Sportwagenfahrer sollen sich am Samstagabend Rennen auf der A4 Köln-Aachen geliefert haben. Die Polizei sucht Zeugen. Gegen 7:20 sollen die Fahrer sich mit ihren hochmotorisierten Autos wiederholt nebeneinander auf allen 3 Spuren formiert, stark abgebremst und dann Vollgas gegeben haben. Als sich ihnen die Polizei von hinten näherte, sind sie in Elsdorf abgefahren und wurden dann an einer Tankstelle in Kerpen-Sindorf gestellt. Dabei sind die Führerscheine der 6 Männer zwischen 23 und 42 Jahren sichergestellt worden, ebenso wie ein Porsche Cayenne, 2 Mercedes C-Klassen, ein Lamborghini Urus und ein Ferrari. Die Tour de France startet 2028 in Aachens französischer Partnerstadt in Reims. Damit kehrt die Tour nach 2 Jahren mit ausländischen Startpunkten wieder nach Frankreich zurück. Die 115. Auflage des wichtigsten Radrennens der Welt beginnt am 24. Juni 2028 in der Champagnerstadt. Die ersten Etappen sollen in der Nähe zur deutschen Grenze durch Städte wie Verdun und Metz führen. Dieses Jahr beginnt die Tour in Barcelona, 2027 in Edinburgh. 14:30 jetzt. Soweit die Meldungen. Ich bin Olaf Theissen.
0: Das Wetter für Aachen und die Region heute Nachmittag stark bewölkt und es ist auch mal leichter Regen möglich. Abends lockert es wieder auf. Temperaturen, die liegen heute 15 Grad, in Würseln sogar schon 16 aktuell. Morgen regnerisch eher, später aufgelockert mit etwas Sonnenschein und dann bei 18 bis 20 Grad. Das ist auch die Tendenz. Es wird immer schöner von Tag zu Tag. Der beste Verkehrsservice. Aktuell haben wir keine Staumeldungen vorliegen. Geschwindigkeitskontrollen gibt es in Aachen. Auf der Sandkaulstraße, der Severinstraße und der Albert-Mahr-Straße. Geknipst wird auch auf der Prämienstraße in Walheim, außerdem in Stolberg auf der Höhenstraße. Alle Staus und Blitzer findet ihr in der Antenne AC-App und im Web, wenn ihr noch was habt, 02405 42 56 0. Dankeschön.
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0: aktuelle Single von Kamrat. Bei uns gleich Lady Gaga am Start mit Abracadabra. Und ganz zauberhaft könnte dieser Nachmittag auch noch werden.
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0: Es gibt ja eine Garantie. Hendrik Forst im landesweiten Geldregen-Studio ist dran. Wer ist bei dir?
2: Bei mir am Telefon ist Jessica. Du bist so eine Art Krankenwagen. Ihr seid alle auf dem Weg zum Arzt. Es klingt jetzt dramatischer, als es ist. Klär mal auf.
3: Wir müssen nur zur Kontrolle zum Augenarzt. Genau, einfach nur die Kinder kontrollieren. Die müssen ja auch mal wissen, ob es alles in Ordnung ist.
2: Ja, du hast Charlotte und Merle an Bord, ne?
4: Ja,
2: guck mal, da sind die Töchter. Ja. Jessica, ich stelle dich gleich in den Geldregen. Wenn du Geld gewinnst, hast du irgendeine Idee, was du damit machen möchtest?
4: Gerade noch nicht, nein.
2: Das kommt dann gleich, wenn du vielleicht eine Summe hörst.
4: Genau.
1: 200 Euro.
4: Weiter.
1: 450 Euro.
4: Stopp.
2: Das sind 450 Euro, Jessica.
4: Ja, super.
2: Und jetzt muss ich mal fragen, immer noch keine Idee?
4: Nee, immer noch keine Idee.
2: Dann gebe ich dir eine mit auf den Weg. Gleich einmal schön an der Eisdiele anhalten für Charlotte und Merle, die freuen sich.
4: Das glaube ich auch. Mädels, wir haben was gewonnen. Strahlende Gesichter.
2: Ja, perfekt. So wünschen wir uns das. Habt ganz viel Spaß mit dem Geld.
4: Ja, danke schön.
2: Und ich muss sagen, ich bin ein bisschen sprachlos. Wir hatten eben Anja, die sagt vorher Stopp. Wir hatten jetzt Jessica, die sagt auch vorher Stopp. Was ist los mit euch? Hier sind 20.000 Euro im Geldregen. Die gehören euch. Vorher schlägt der Blitz nicht ein. Ihr könnt bis 20.000 Euro weitersagen. Wir nehmen die Kohle und schieben sie jetzt in die letzte Runde für heute. Noch einmal für euch garantiert 20.000 Euro. Leute, ich will die Kohle loswerden, echt.
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1: Mit Danny Hoppe. Guten Tag. Die Weltgesundheitsorganisation ist besorgt über den Ebola-Ausbruch in der Demokratischen Republik Kongo. Die Epidemie werde wohl nicht in 2 Monaten vorbei sein, sagte eine Sprecherin der Organisation. Seit Beginn des neuen Ausbruchs gäbe es mindestens 500 Verdachtsfälle und 130 mutmaßliche Todesfälle. Jetzt am Nachmittag kommt deshalb der Notfallausschuss der WHO zusammen. Marc Weiß aus dem News-Team, immerhin, das Virus ist bekannt.
2: Das ist es ja. Es ist zwar eine seltene Variante des Ebola-Virus, aber man kennt sie. Das Dumme ist nur, dass die existierenden Medikamente und Impfstoffe vor allem vor den anderen Varianten schützen, nicht vor dieser. Davon gehen die Experten zumindest im Moment noch aus. Man prüft das noch. Mit etwas Glück vielleicht helfen die Medikamente ein bisschen, aber das kann im Moment noch niemand mit Sicherheit sagen. Laut WHO besteht allerdings nach wie vor kein Grund zu einer weltweiten Panik. Es gibt allerdings jetzt auch die ersten Verdachtsfälle aus einem anderen Land, in diesem Fall aus Uganda.
1: Deutschland hat ja einen guten Ruf, was das Wissen über Ebola angeht. Deshalb soll jetzt auch ein infizierter US-Amerikaner zu uns geflogen und hier behandelt werden.
2: Genau, aber vor allem wahrscheinlich, weil er noch im Kongo ist und der Weg nach Deutschland einfach deutlich kürzer ist als in die USA und weil wir hier absolute Experten für solche Fälle haben. Also ist beides im Prinzip richtig. Laut US-Medien handelt es sich um einen Arzt, der im Kongo gearbeitet und sich dort infiziert hat. Wo genau der Mann hinkommt, also in welche Klinik, wurde noch nicht öffentlich gesagt und der kommt wohl auch nicht alleine. 6 Kontaktpersonen des Mannes mit hohem Ansteckungsrisiko sollen wohl auch in Deutschland untersucht oder gegebenenfalls dann auch hier behandelt werden.
1: Danke, Marc. Und jetzt weitere Meldungen im Überblick. Wer die neue Kaufprämie für E-Autos nutzen will, kann jetzt die staatliche Unterstützung beantragen. Bundesumweltminister Schneider hat am Vormittag das Förderportal freigeschaltet. Der Ansturm ist offenbar groß. Schon in der ersten halben Stunde wurden mehr als 1.800 Anträge gestellt. Die Plattform Jugendschutznet hat im vergangenen Jahr mehr als 15.000 Verstöße gegen den Jugendschutz im Netz registriert. In den meisten Fällen ging es dabei um Missbrauchsdarstellungen von Kindern und Jugendpornografie. Bildungsministerin Prien sprach von alarmierenden Zahlen. Als weitere Gefahren bezeichnete sie KI-Programme. Es gibt momentan Probleme im Bahnverkehr rund um Düsseldorf. Auch die Strecke von und nach Köln ist betroffen. Der Grund ist ein LKW-Unfall in einer Unterführung. Das hat ein Bahnsprecher mitgeteilt. Wie lange die betroffene Bahnbrücke im Düsseldorfer Stadtteil Eller nicht von Zügen befahren werden könne, sei noch offen. Hitze, Trockenheit und Schädlinge. Mit den Folgen dieser 3 Probleme haben die Wälder in Deutschland weiter zu kämpfen. Der Zustand des deutschen Waldes ist schlecht, nur jeder 5. Baum ist gesund. Das hat Bundesagrarminister Rainer heute mitgeteilt. Der Wald habe sich bis heute nicht von den Dürrejahren 2018 bis 2020 erholt, sagte er. Rainer versuchte aber, das Positive hervorzuheben. Im Vergleich zum Vorjahr habe sich der Zustand immerhin nicht weiter verschlechtert und auch die Zahl neu abgestorbener Bäume sei zurückgegangen. Scharfe Kritik kommt von Umweltverbänden. Wer den Wald vor allem als Holzacker betrachte, verkenne seine Bedeutung, heißt es vom WWF. Und das waren die Nachrichten mit Danny Hoppe.
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3: Heute Nachmittag ist es stark bewölkt. Es ist mal leichter Regen möglich. Abends lockert es dann wieder auf. Temperaturen liegen heute um 15, 16 Grad bei uns in der Region. Morgen eher regnerisch, später aufgelockert mit Sonnenschein bei 18 bis 20 Grad. Der beste Verkehrsservice, da haben wir aktuell keine Staumeldungen. Geschwindigkeitskontrollen gibt es in Aachen auf der Sandkaulstraße, der Severinstraße, der Albert-Maas- und der Prämienstraße. In Alsdorf wird auf der Jülicher geknipst und in Stolberg auf der Finkensief und der Fennstraße. Und wenn ihr noch was habt, dann meldet das gerne über die 02405 42 56 0. 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Und wir haben jetzt No Doubt für euch zum Beginn der neuen Stunde. Ich bin James Schendowski und das hier ist ein 90er, ein Klassiker. Don't Speak.

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1: 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Danach ist Schluss. Wir wollen das doch nicht mitnehmen. Oder? Kommt, alles muss raus.
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1: Garantiert, blitzfrei, 20.000 Euro. Vorher nicht Stopp sagen. Ist das klar? Jetzt?
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0: Hier ist Antenne AC am Nachmittag. Hallo zusammen. Es ist das Fußballgerücht zur Zeit, wobei es mittlerweile wahrscheinlich auch eher nur ein schlecht gehütetes Geheimnis ist. Manuel Neuer, der soll doch wieder bei der WM mitmachen und direkt auch zur Nummer 1 werden. Damit würde Oliver Baumann wieder nur Ersatzkeeper. Kollege Jonas Mikolajczak muss die Nachricht erstmal verarbeiten.
1: Ach, Oliver Baumann, du musst doch auch mal das Positive sehen. Ja, vielleicht erlebst du die WM doch nur von der Ersatzbank aus. Aber hey, ich glaube, günstiger kommt man nicht an Tickets bei dieser WM. Naja, Manuel Neuer ist doch genauso überrascht. Der hatte schon die Füße hochgelegt, die Meisterschale mit Popcorn gefüllt und sich gefreut, die WM von zu Hause zu gucken. Und dann kommt Julian Nagelsmann angekraxelt, wie so einen Ex-Partner, der nicht loslassen kann. Der darf jetzt auch schön das Trennungsgespräch mit Oliver Baumann führen. Hey Oliver, ich würde dich doch auf die Bank setzen. Es liegt nicht an dir, sondern an mir. Und nein, es hat wirklich nichts mit meiner Ex zu tun. Aber hey, wir können doch Freunde bleiben. Ich glaube, genauso fühlt sich das gerade für Oliver Baumann an. Man muss sich das ja nur mal vorstellen. Das ist ja wie wenn hier King Charles, der freut sich mit über 70, dann doch mal das Krönchen auf den Kopf zu kriegen. Und auf einmal würde seine Mutter Queen Elizabeth von den Toten auferstehen und sagen, ja, ich kann doch noch ein paar Jahre. Wenn das jetzt so läuft bei Julian Nagelsmann, ja, dann würde ich mir diese Taktik auch woanders wünschen. Weil wie wär's? Wir tauschen Donald Trump doch noch mal schnell gegen Obama aus. Oder beim ESC, da hätten wir kurz vorher auch noch Lena einwechseln können. Ach so, und glaubt ihr, Merkel würde noch mal Kanzlerin machen?

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1: Guten Tag. Die Aachener Industrie- und Handelskammer fordert vom Bund, das dritte Bahngleis am Viadukt in Aachen-Burtscheid in den neuen Bundesverkehrswegeplan 2040 aufzunehmen. Zuletzt hatte das Oberverwaltungsgericht in Münster den bisherigen Bebauungsplan für unwirksam erklärt. Ohne diese Bundesanerkennung kann Aachen allerdings keinen rechtssicheren Bebauungsplan aufstellen. Das dritte Gleis ist nach Ansicht der IHK dringend notwendig, denn über das Viadukt läuft ein großer Teil des Güterverkehrs zu den Nordseehäfen in Belgien und den Niederlanden. Außerdem ist eine neue umsteigefreie Bahnverbindung von Frankfurt nach London geplant. An einer Massenschlägerei in der Innenstadt von Euskirchen gestern Abend hat sich ein 33-Jähriger aus der Städteregion Aachen beteiligt. Er ist ebenso festgenommen worden wie ein anderer Beteiligter. Ein Streit zunächst nur zwischen zwei Männern soll später in einem Lokal einer Shisha-Bar eskaliert sein. Da hätten sich weitere Männer dazugesellt, so die Polizei. Das Lokal ist dann verwüstet worden und bei der Schlägerei sollen auch Metallpfosten eingesetzt worden sein. Ein 48-Jähriger hat Kopfverletzungen erlitten. Die Ermittlungen der Polizei zu dem Einsatz laufen noch. Volleyball-Bundesligist Ladies in Black Aachen hat für die neue Saison Außenangreiferin Lara Darowski verpflichtet. Die 24-jährige Deutsche kehrt nach einem Jahr in Charleroi in Belgien in die Bundesliga zurück. Darowski stammt aus Essen. Sie freut sich daher, jetzt näher bei ihrer Familie zu sein. Vorher hat sie schon in der Bundesliga für Potsdam, Erfurt und Vilsbiburg gespielt. Gleich 3:40. Soweit die Meldungen. Ich bin Olaf Theissen.
0: Das Wetter für Aachen und die Region heute Nachmittag stark bewölkt. Immer mal wieder ist auch leichter Regen möglich. Abends lockert es wieder auf. Die Temperaturen, die liegen heute Nachmittag meist um 15, 16 Grad. Morgen auch wieder regnerisch, später aufgelockert mit etwas Sonnenschein und dann schon bei 18 bis 20 Grad. Der beste Verkehrsservice, da haben wir aktuell keine Staumeldungen vorliegen. Geschwindigkeitskontrollen gibt es in Aachen auf der Sankaulstraße, der Severinstraße, der Albert-Maas- und der Prämienstraße. In Alsdorf wird auf der Jülicher Straße geknipst und in Stolberg auf der Finkensief- und der Fennstraße. Und wenn ihr noch was für uns habt, dann meldet das 02405 42 56 0. Dankeschön, alle Staus und Blitzer zum Nachlesen auch in der Antenne AC App und im Web.
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1: Und er geht für heute in die letzte Runde. Noch einmal ganz oft weiter und im richtigen Moment Stopp sagen. Dann könnte sich verdammt viel Kohle auf den Weg zu euch machen. Rüber zu Hendrik Frost ins landesweite Geldregenstudio.
2: Bei mir am Telefon ist Ines und ich sage Hola, ¿qué tal?
3: Hola.
2: Ines, du bist auf Mallorca groß geworden, hast du mir gerade verraten.
3: Ja, das war schon ziemlich cool. Also ich war eine ganz tolle Kindheit.
2: Ich wollte gerade fragen, wie ist denn so die Kindheit, wenn man immer mit Sonne und Strand irgendwie aufwächst?
3: Ja, kann man gar nicht beschreiben, wenn man jetzt so nach draußen guckt.
2: Wenn andere Leute sagen, das ist so das 17. Bundesland Deutschlands, wie reagierst du da drauf?
3: Ziemlich genervt. Aber gut.
2: Ja. Man kennt's. Aber du magst es ja schon, die Insel, ne?
3: Aber ich liebe sie, ja.
2: Und dein Ziel wäre es, auch mit deinen Kindern dahin zu fliegen. Mhm. Guck mal, vielleicht können wir euch finanziell unterstützen. Das regelt jetzt im besten Fall der Geldregen. Pull das raus, was du magst.
3: Alles klar.
0: 300 Euro.
3: Weiter.
0: 2.200 Euro.
3: Weiter.
0: 6.000 Euro.
3: Weiter.
0: 15.000 Euro.
3: Weiter.
0: 20.000 Euro.
3: Stopp.
2: Ich habe das nicht ganz verstanden.
3: Stopp.
2: So ein zaghaftes Stopp habe ich aber schon lange nicht mehr gehört. Ines.
3: Ja.
2: Felicidades.
3: Muchas gracias.
2: Da sind 20.000 Euro für dich.
3: Ja, wie cool. Danke.
2: Wie fühlst du dich?
3: Ja, weiß ich auch nicht. Hier ist mein Urlaub gebucht.
2: Ach, wie schön. Ines ist happy. 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
1: Mit Danny Hoppe. Guten Tag.
2: Wir geben Deutschland und der für uns so wichtigen Autosindustrie einen Schub. Und ich finde, es ist ein starkes psychologisches Signal in der jetzigen Lage.
1: Bundesumweltminister Schneider war das zur neuen Kaufprämie für Elektroautos. Denn seit heute Vormittag ist das Portal freigeschaltet, über das man die Förderung digital beantragen kann. Und der Ansturm darauf ist offenbar groß. Schon nach einer halben Stunde gab es fast 1.900 Anträge. Das hat das zuständige Bundesamt für Wirtschaft und Ausfuhrkontrolle mitgeteilt. Gefördert werden Kauf und Leasing neuer E-Autos, bestimmter Plug-in-Hybride sowie Elektroautos mit sogenannten Reichweitenverlängerern. Wie viel es vom Staat gibt, hängt von Fahrzeug, Einkommen und Familiengröße ab. Maximal sind es 6.000 Euro. Laut Schneider sollen die Fördermittel des Staates für bis zu 800.000 Fahrzeuge reichen. Generell tun sich in Deutschland aber noch immer viele Autofahrer schwer damit, aufs E-Auto umzusteigen. Das zeigt eine neue Studie der Unternehmensberatung Bearing Point, die auch heute vorgestellt wurde. Thorsten Adolfs aus dem News-Team, warum zögern denn noch so viele?
3: Ja, das liegt vor allem daran, dass der Alltag mit einem E-Auto noch nicht überall reibungslos funktioniert. Laut der Studie fehlt vielen Menschen immer noch ein verlässlicher Zugang zu Lademöglichkeiten, egal ob zu Hause oder auf der Arbeit. Außerdem sind viele Interessenten verunsichert, weil sie bis jetzt kaum persönliche Erfahrungen am Steuer eines Stromers gesammelt haben. Wer heute ein E-Auto kaufen will, prüft das Fahrzeug sehr genau und wägt dabei auch Risiken wie mögliche Werkstattkosten gegen den Nutzen ab, sagen die Studienmacher.
1: Danke, Thorsten. Und jetzt weitere Meldungen im Überblick. Jetzt am Nachmittag kommt in Genf der Notfallausschuss der Weltgesundheitsorganisation zusammen. Er will über den Ebola-Ausbruch in der Demokratischen Republik Kongo und in Uganda beraten. Ein mit dem Virus infizierter US-Amerikaner soll außerdem in Deutschland versorgt werden. Das hat das Bundesgesundheitsministerium bestätigt. Anderthalb Monate nach Einführung der 12-Uhr-Preisregel kommt raus, bundesweit haben sich rund 3000 Tankstellen nicht an die Vorgaben gehalten und auch danach noch die Spritpreise erhöht. Das hat der Verbraucherdienst Mehr Tanken herausgefunden. Der ADAC fordert deshalb eine härtere Gangart bei solchen Verstößen. In Deutschland gründen immer mehr junge Menschen eine eigene Firma. Das zeigt eine Untersuchung der Förderbank KfW. Demnach waren die Gründerinnen und Gründer im vergangenen Jahr im Schnitt 34,2 Jahre alt. Mehr als jeder fünfte von ihnen sei sogar aus dem Studium herausgestartet, heißt es. In Duisburg sucht die Polizei gerade fieberhaft nach einem Baby. Der 6 Monate alte Junge war in der Nacht aus der Helios St. Johannes Klinik verschwunden. Die 31 Jahre alte Mutter soll ihn ohne Absprache einfach mitgenommen haben. Das hat die Polizei mitgeteilt. Sie geht davon aus, dass sich das Baby in Lebensgefahr befinden könnte, denn es wurde in der Klinik wegen einer Erkrankung notärztlich behandelt. Nach dem Verschwinden des Kindes kam es in der Nacht zu einem Großeinsatz der Polizei an der Klinik. Momentan bereitet sie eine Öffentlichkeitsfahndung nach dem Kind und der Frau vor. Diese ist laut Polizei 1,70 Meter groß, kräftig und hat schwarze Haare, die sie oft zu einem Dutt gebunden trägt. Und das waren die Nachrichten mit Danny Hoppe.
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4: Heute Nachmittag stark bewölkt, es kann mal leichter Regen runterfallen. Abends lockert's auf, Temperaturen, die liegen heute Nachmittag meist um 15, 16 Grad. Morgen ist es dann wieder regnerisch, später aufgelockert mit etwas Sonnenschein bei 18 bis 20. Der beste Verkehrsservice, da haben wir keine Staumeldungen. Geschwindigkeitskontrollen gibt es unter anderem in Aachen. Auf der Severinstraße, auf der Albert-Maas-Straße, der Eupener-Straße und auch Napoleonsberg stehen sie. Außerdem auch unter anderem noch in Stolberg auf der Höhenstraße. Alle Staus und Blitzer findet ihr in der Antenne AC App und im Web. Und wenn ihr noch was habt, 02405 42 56 0. Dankeschön. Wir haben jetzt 3 Hits am Stück für euch. Save My Love von Kygo und Khaled. Außerdem Shania Twain mit dabei. 90er That Don't Impress Me Much und Michael Schulte. 5 AM ist jetzt dran. Ich bin James Schindowski. Lasst euch nicht täuschen. Es ist 4 Uhr nachmittags. 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
1: Schönen Feierabend, sag ich, ne? Und der wird ja noch schöner mit 500 Euro on top. Die gibt's jeden Tag nach Feierabend hier bei uns. Gestern zum Beispiel hat Annika angerufen. Henrik Frost aus dem landesweiten Geldregenstudio hat sie heute zurückgerufen.
2: So auf einem Level von 0 bis 10. Wo ist gerade so deine Laune, deine Stimmung, Annika?
3: Ich bin ziemlich aufgeregt gerade. Ich glaube eine 8 schon.
2: Würdest du auch mit einer 10 stimmungsmäßig klarkommen?
3: Ja.
2: Sehr gut, dann schenke ich dir jetzt ein bisschen Geld.
3: Okay.
0: 500 Euro.
2: Die gehören dir.
3: Krass. Wie kommt das denn?
2: Du hast gestern bei uns beim Feierabenddeal mitgemacht.
3: Definitiv, ja, habe ich.
2: Und hier ist der Rückruf.
3: Oh, cool, sehr cool.
2: Nichts machen, kein Weiter, kein Stopp, kein Blitz. Einfach so 500 Euro frei Haus.
3: Oh, ich zitter voll. Sehr schön. Dankeschön.
2: Sehr gerne. Wem erzählst du als erstes davon?
3: Meiner Arbeitskollegin, wo ich gleich in mein Büro wieder gehe.
2: Ja, nimm uns doch mal mit.
3: Ich weiß nicht, was jetzt hier los ist.
2: Nimm uns doch mal mit, wir wollen das hören. Am besten auf Lautsprecher.
3: Ich hab den Geldregen am Telefon. 500 Euro.
4: Alter.
3: Richtig gut. Wir stehen hier gerade zu dritt jetzt in meinem Büro.
4: Ja.
2: Und ich höre, die Freude ist groß.
3: Total. Alle ganz sprachlos hier.
2: Annika, das hat einen Vor- und Nachteil. Vorteil, 500 Euro gehören dir. Nachteil, die Kolleginnen wollen jetzt ein Mittagessen ausgegeben haben.
3: Ja, aber mit Blattgold, also.
2: Ganz viel Spaß damit.
3: Vielen Dank.
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1: Guten Tag. Der nächste, der inzwischen vierte Castor-Transport wird doch nicht heute, sondern erst morgen Abend durchgeführt. Davon gehen inzwischen die deutschen Anti-Atom-Initiativen wie Stopp West-Castor aus Jülich aus. Erfahren hat man das bei der Anmeldung der Protestaktionen. Außerdem sollen morgen erstmals zwei Castor-Laster den Atommüll von Jülich nach Ahaus bringen. Protestieren will man aber auch morgen Abend ab 18 Uhr wieder mit einer Mahnwache vorm Jülicher Forschungszentrum. Dazu sind weitere spontane Mahnwachen in Jülich und Ahaus möglich. Die Aachener Industrie- und Handelskammer fordert vom Bund, das dritte Bahngleis am Burtscheider Viadukt in den neuen Bundesverkehrswegeplan 2040 aufzunehmen. Zuletzt hatte das Oberverwaltungsgericht Münster den bisherigen Bebauungsplan für unwirksam erklärt. Ohne die Bundesanerkennung kann Aachen allerdings keinen rechtssicheren Bebauungsplan aufstellen. Das dritte Gleis ist nach Ansicht der IHK dringend notwendig, denn über das Viadukt läuft ein großer Teil des Güterverkehrs zu den Nordseehäfen in Belgien und den Niederlanden. Die Stadtverwaltung in Aachen kämpft mit erheblichen IT-Problemen. Eine fehlerhafte Synchronisation des IT-Dienstleisters Regio IT hat gestern Vormittag IT-Zugänge von etwa 2/3 der Mitarbeiter deaktiviert. Das hat zu Einschränkungen im Verwaltungsbetrieb und bei den Dienstleistungen geführt. Derzeit nicht funktionieren digitale Angebote wie Sperrgutanmeldungen, Tonnentausch oder die Anmeldung von Baustellen. Die Bearbeitung von Wohnberechtigungsscheinen, Bauanträgen und Leistungen im Bereich Grundsicherung verzögert sich erheblich. Die Stadt rechnet bis Pfingsten mit Einschränkungen. 16:30 jetzt. Soweit die Meldungen. Ich bin Olaf Theissen.
0: Das Wetter für Aachen und die Region nochmal stark bewölkt heute Nachmittag und meist trocken. Abends lockert es auf. Die Temperaturen, die liegen um 15, 16 Grad. Bei uns morgen dann regnerisch, später aufgelockert mit etwas Sonnenschein bei 18 bis 20 Grad. Und danach wird es dann immer milder und auch sonniger werden bei uns. Der beste Verkehrsservice. Aktuell keine Staumeldungen, die uns vorliegen. Geschwindigkeitskontrollen gibt es unter anderem in Aachen. Auf dem Löhrgraben der Albert-Maas-Straße geknipst wird auch auf der Eupener Straße und Napoleonsberg. Außerdem in Alsdorf auf der Jülicher Straße. Und alle Staus und Blitzer findet ihr in der Antenna C-App und im Web, wenn ihr noch was habt. 02405 42 56 0. Dankeschön.
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0: Auf Antenne AC und ihr seid vielleicht mit dem Auto gerade auf dem Weg nach Hause. Jedes vierte neu zugelassene Auto, das fährt ja mittlerweile elektrisch. Die Nachfrage zieht also an, kein Wunder bei den derzeitigen Spritpreisen. Zudem ist heute auch noch die Plattform gestartet, auf der man die Förderung von bis zu 6.000 Euro für den Kauf eines E-Autos beantragen kann. Thorsten Hortmann, für wen lohnt sich denn gerade der Umstieg besonders?
1: Ja, es lohnt sich vor allem für alle, die zu Hause laden können über eine Wallbox, besser sogar noch mit Solaranlage. Bei einem Strompreis zu Hause von 30 Cent pro Kilowattstunde spart man zum Beispiel mit einem VW ID.3 im Vergleich zu einem vergleichbaren Benziner ungefähr 3 bis 5 Euro pro 100 Kilometer. Aber auch wer zu Hause nicht laden kann, würde sparen, sagt Roman Suttold vom ADAC, auch an öffentlichen Ladestationen mit einem Abo eines Ladeanbieters.
2: Das heißt, wenn man da drauf zurückgreift, dann kann man im Durchschnitt auf 40 Cent pro Kilowattstunde kommen. Und das ist in einem Bereich, der sehr attraktiv ist, auch im Vergleich zum Verbrenner.
1: Aber mit so einem Abo spart man dann nur noch 1 bis 3 Euro pro 100 Kilometer.
0: Was ist denn eigentlich mit gebrauchten E-Autos? Was sollte ich da beachten?
1: Also die gute Nachricht ist, das Angebot wird immer größer, weil immer mehr gebrauchte Firmenwagen auf den Markt kommen. Und die Batterien halten deutlich länger, als Experten erwartet haben. Beim Kauf sollte man aber nicht nur auf die Reichweite achten. Nochmal Roman Suttold.
2: Dann sollte man darauf achten, dass man vielleicht ein Elektroauto kauft, nicht was die größte Ladekapazität hat, weil das ist sehr teuer, sondern wie schnell das Fahrzeug nachladen kann. Also wie lange braucht das Fahrzeug, um von 10% auf 80% nachzuladen.
1: Der Nachteil bei gebrauchten E-Autos ist allerdings immer noch der Preisverfall. Ein typischer 3 Jahre alter Stromer verliert 10% mehr an Wert als ein vergleichbarer Verbrenner. Darum rät der ADAC im Moment zum Leasing.
0: Der Verkauf von E-Autos zieht an. Jedes vierte neu zugelassene fährt mittlerweile elektrisch. 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
1: Mit Danny Hoppe, guten Tag. Seit anderthalb Monaten gilt die 12 Uhr Preisregel an den Tankstellen. Das heißt, danach dürfen die Preise nicht mehr erhöht werden. Eigentlich, denn offenbar haben sich bundesweit fast 3000 Tankstellen nicht daran gehalten. Das hat der Verbraucherdienst Mehr Tanken herausgefunden. Die Zahlen sind offiziell, sie stammen nach Angaben der Verbraucherschützer vom Bundeskartellamt. Und von dort gibt es jetzt auch eine erste Reaktion. Marc Weiß aus dem News-Team, was sagt denn die Behörde?
2: Ja, man kann es fast nicht mehr hören, aber das Kartellamt sagt, man habe die Vorgänge im Auge. Preiserhöhungen werden an das Amt auf jeden Fall gemeldet. Auch die Uhrzeit, also man kann ja dann relativ schnell sehen, wer sich da korrekt verhält und wer nicht. Das alles wird dann archiviert, aber, und jetzt kommt das Problem, das Kartellamt sagt, es könne gar keine Strafen aussprechen. Das liege in der Verantwortung der Behörden in den einzelnen Bundesländern. Es ist aber leider gar nicht klar, wer da in den Ländern jeweils zuständig ist. Das Kartellamt weiß es nicht. Man habe erst aus wenigen Bundesländern überhaupt die zuständigen Behörden genannt bekommen, das sagte Kartellamtspräsident Mund. Sobald man Ansprechpartner habe, werde man die gespeicherten Daten weiterleiten. Bis dahin passiert also außer dieser Datenaufzeichnung erstmal nichts. Das klingt einigermaßen unfassbar, findet auch der ADAC. Der Club fordert ein ganz hartes Vorgehen gegen die Konzerne, die die Preisregel brechen. Immerhin gibt es aber auch eine Entwicklung, die zumindest hoffen lässt. In einigen Ländern bereitet man wohl Möglichkeiten vor, was man dagegen tun könnte. Also da entwickelt sich vielleicht noch was, jetzt fast 2 Monate nach dem Start der neuen Preisregel.
1: Danke, Marc. Und jetzt weitere Meldungen im Überblick. Das bayerische oberste Landesgericht beschäftigt sich seit heute mit einer Sammelklage gegen den Online-Riesen Amazon. Rund 220.000 Verbraucher haben sich daran beteiligt. Es geht um die Werbung im Streamingdienst Prime Video. Allerdings droht die Klage zu scheitern. Das Gericht habe erhebliche Zweifel an der Zulässigkeit der Klage aufgeworfen, sagt die Verbraucherzentrale Sachsen. Wer die neue Kaufprämie für E-Autos nutzen will, kann jetzt die staatliche Unterstützung beantragen. Bundesumweltminister Schneider hat am Vormittag das Förderportal freigeschaltet. Der Ansturm ist offenbar groß. Schon in der ersten halben Stunde wurden mehr als 1.800 Anträge gestellt. Den deutschen Wäldern geht es weiter schlecht. Zu schaffen machen ihnen vor allem die Folgen von Hitze, Trockenheit und Schädlingen. Das hat Bundesagrarminister Rainer in Berlin mitgeteilt. Demnach sind 4 von 5 Bäumen nach wie vor krank. Immerhin habe sich der Zustand unseres Waldes insgesamt nicht weiter verschlechtert, sagte Rainer. Übermorgen will Bundestrainer Nagelsmann den Kader für die WM bekannt geben. Aber natürlich gibt es schon jetzt viele Gerüchte, Berichte und Spekulationen, wer dabei sein soll und wer nicht. Vor allem die Personalie Manuel Neuer sorgt seit Tagen für Wirbel. Heute hatte auch die Bild gemeldet, dass der 40-Jährige bei der WM im Tor stehen soll. Am Nachmittag sind neue Berichte dazu gekommen. Laut Sky wird Nagelsmann die 3 Stuttgarter Dennis Undaff, Jamie Leveling und Angelo Stiller in den Kader berufen. Die Sportbild meldet außerdem, dass auch Dortmunds Felix Metscher nominiert wird. Leverkusens Robert Andrich soll laut RTL dagegen nicht dabei sein. Welche 26 Spieler es am Ende wirklich werden, erfahren wir aber wohl erst übermorgen. Und das waren die Nachrichten mit Danny Hoppe.
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4: Stark bewölkt heute Nachmittag, abends lockert es wieder auf. Temperaturen liegen so um 15, 16 Grad. Morgen soll es wieder regnerisch werden, später aufgelockert mit etwas Sonnenschein. 18 bis 20 Grad sind dann drin und die Tendenz für die Woche, es wird immer sonniger und wärmer. Der beste Verkehrsservice, aktuell ohne Staumeldungen, mit Geschwindigkeitskontrollen unter anderem in Aachen auf der Berensberger Straße, dem Löhrgraben auf der Eupener Straße wird geknipst und Napoleonsberg stehen sie auch. In Stolberg auf der Höhenstraße und es gibt noch mehr, alle Staus und Blitzer in der Antenne AC App und im Web. Wenn ihr noch was habt, 02405 42 56 0. Und jetzt auf dem Weg in den Feierabend, 3 Hits am Stück mit Hurts und Stay, mit dem 90er von Ugly Kid Joe, Cats in the Cradle und With the MC ist hier mit Show Me Love. Ich bin James Schindowski. Schönen Feierabend.

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0: 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Hören, was los ist hier bei uns von Aachen bis Rötchen jetzt in den Antenne AC Nachrichten mit Olaf Theissen.
1: Guten Tag. Der nächste, der inzwischen vierte Castor-Transport wird doch nicht heute, sondern erst morgen Abend durchgeführt. Davon gehen die deutschen Anti-Atom-Initiativen wie Stopp West-Castor aus Jülich aus. Erfahren haben sie das bei der Anmeldung ihrer Protestaktion. Außerdem sollen morgen erstmals zwei Castor-Laster den Atommüll von Jülich nach Ahaus bringen. Protestieren will man aber auch morgen Abend ab 18 Uhr wieder mit einer Mahnwache vorm Jülicher Forschungszentrum. Von einem Aachener Firmengelände in der Gegend Charlottenburger Allee sind am Wochenende zwei mit Kupfer beladene Sattelanhänger gestohlen worden. Leergeräumt hat man die Anhänger dann gestern früh in Nettetal im Kreis Viersen gefunden. Die fehlende Ladung hatte laut Polizei den Wert eines mittleren sechsstelligen Eurobetrags. Wer etwas zum Diebstahl der Anhänger und des Kupfers weiß, wendet sich bitte an die Aachener Polizei. Fans von Alemannia Aachen bekommen voraussichtlich auch für die nächste Saison Auswärtsdauerkarten. Der Club von der Krefelder Straße stimmt sich darüber momentan mit den anderen Drittliga-Clubs ab. Geplant ist, wieder ein Kontingent von rund 600 Auswärtsdauerkarten anzubieten. Wer schon so ein Ticket besitzt, erhält ein Vorkaufsrecht. Weitere Infos dazu will die Alemannia in den kommenden Wochen bekannt geben. Gleich 17:30. Soweit die Meldungen. Ich bin Olaf Theissen.
0: Ich kann mir vorstellen, dass sich gar nicht so viele von der Dauerkarte trennen wollen, oder? Wenn man so ein Vorkaufsrecht hat.
1: Ja, aber natürlich machen das auch viele noch davon abhängig, wie wird sich der Kader in der kommenden Saison zusammenstellen? Was kann man da erhoffen und sowas? Das spielt ja alles da rein.
0: Okay. Aber na gut, würdest du deine Dauerkarte behalten?
1: Ich kann das wirklich nicht sagen, ich habe noch nie eine besessen.
0: Okay, gut. Na gut.
1: Aber Alemannia lohnt sich immer. Komm, darauf einigen wir uns.
0: Ach gut, das ist wohl wahr. Das Wetter für Aachen und die Region. Morgen geht's regnerisch los. Später wird es dann aufgelockert sein mit etwas Sonnenschein. Temperaturen liegen dann schon bei 18 bis 20 Grad. Am Donnerstag wird schon ein Mix aus Wolken und Sonne bei sogar bis zu 23 Grad. Der beste Verkehrsservice. Da haben wir aktuell keine Staumeldungen vorliegen. Geschwindigkeitskontrollen gibt es in Aachen auf der Behrensberger Straße, auf dem Löhrgraben, der Severinstraße, der Albert-Mahr-Straße, der Eupen. Straße, dann Napoleonsberg stehen sie und auf der Prämienstraße auch. Und es gibt noch mehr, alle Staus und Blitzer in der Antenne AC-App und im Web. Und wenn ihr noch was habt, 02405 42 56 0. Dankeschön.
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0: ist der Nachmittag auf Antenne AC. CAIO, ja, findet auch dieses Jahr statt in Aachen, trotz der Reit-WM, allerdings in abgespeckter Form. Und darum heißt es jetzt auch CIO. Stefanie Peters, Präsidentin des ALRV, was heißt denn abgespeckt?
1: Der Unterschied zum normalen CAIO ist, dass wir uns jetzt auf die Disziplin Springen konzentrieren. Wir werden ausschließlich Springwettbewerbe sehen und eben nicht die anderen Disziplinen, die wir sonst vom CAIO kennen, durchführen. Gleichwohl wir hier die Anlage natürlich genauso toll herrichten, ist top in Schuss. Wir werden 120 Aussteller haben. Wir werden natürlich ein gastronomisches Angebot haben für jedermann. Das heißt, wir werden hier sicherlich ein tolles Ambiente bieten, eben nur bezogen eben auf das Hauptstadion.
0: Unter den Springreitern dieses Jahr ist auch wieder Richard Vogel mit dabei, der schon sehr motiviert ist.
2: Wir fiebern genauso drauf hin. Wir haben totale Vorfreude darauf. Es ist deutlich früher dieses Jahr. Insofern sind unsere Pferde noch gar nicht so viel auf Grasplätzen unterwegs gewesen. Das ist ein bisschen ungewohnt, aber ansonsten der Druck und die Wichtigkeit des Turniers ist für uns mindestens genauso hoch, wenn nicht sogar noch höher, weil es eben auch schon so die erste Sichtung für die Weltmeisterschaft ist. Und falls wir dann eben zweimal hier in Aachen starten könnten, das wäre natürlich ein Traum.
0: Ein Highlight ist wieder Pferd und Symphonie am Samstagabend, Claro. Und da werden diesmal alle Songs aus den James-Bond-Filmen gespielt. Und ein paar Karten fürs CIO gibt es auch noch. 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
1: Mit Danny Hoppe, guten Abend. Der Ebola-Ausbruch in der Demokratischen Republik Kongo und in Uganda beschäftigt gerade die Weltgesundheitsorganisation. Am Nachmittag ist deshalb auch der Notfallausschuss zusammengekommen, um über das weitere Vorgehen zu beraten. Laut WHO besteht nach wie vor kein Grund zu einer weltweiten Panik. Die Lage in Afrika macht ihr aber Sorgen. Ein mit Ebola infizierter US-Amerikaner kommt jetzt außerdem zur Behandlung nach Deutschland. Und seit dem Nachmittag wissen wir auch wohin. Er soll in die Sonderisolierstation der Charité in Berlin gebracht werden. Das meldet das Bundesgesundheitsministerium. Der Mann kommt direkt aus der Demokratischen Republik Kongo. Die US-Behörden hatten die Bundesregierung wegen der kürzeren Flugzeit um die Behandlung in Deutschland gebeten. Marc Weiß hat die Einzelheiten.
2: Nach Angaben von US-Medien ist der Mann Arzt und hatte sich im Kongo offenbar bei der Arbeit infiziert. Der Transport nach Berlin soll von der US-Regierung von Uganda aus mit einem Flugzeug für hochinfektiöse Patienten organisiert werden. Vom Berliner Flughafen zur Charité soll der Transport dann mit einem speziellen Rettungswagen erfolgen. Für die Bevölkerung und andere Patienten der Klinik bestehe keine Gefahr, meldet das Gesundheitsministerium. Der Patient werde vollständig isoliert auf einer Sonderstation aufgenommen und behandelt. Die Station gilt in der Tat als herausragend. Sie ist eine in sich geschlossene und geschützte Einheit und verfügt über eigene Zugangswege und Schleusensysteme, Lüftungs- und Filteranlagen sowie eine geschlossene Abwasseraufbereitung. Unterdessen kommen aus Afrika keine allzu guten Nachrichten. Inzwischen wurden über 130 Todesopfer im Zusammenhang mit der Ebola-Epidemie gezählt. Erste Verdachtsfälle gibt es inzwischen auch in Nachbarländern der Demokratischen Republik Kongo. Die Weltgesundheitsorganisation hat eine gesundheitliche Notlage ausgerufen, die zweithöchste Alarmstufe.
1: Und jetzt weitere Meldungen im Überblick. Knapp 3000 Tankstellen haben bisher schon gegen die 12 Uhr Preisregel verstoßen und auch später noch die Preise erhöht. Das hat der Verbraucherdienst Mehr Tanken herausgefunden. Der ADAC fordert deshalb eine harte Gangart gegen die Verstöße und auch vom Bundeskartellamt heißt es, die Zahl der Abweichungen sei durchaus hoch. Die Plattform Jugendschutz.net hat im vergangenen Jahr mehr als 15.000 Verstöße gegen den Jugendschutz im Netz registriert. In den meisten Fällen ging es dabei um Missbrauchsdarstellungen von Kindern und Jugendpornografie. Bildungsministerin Prien sprach von alarmierenden Zahlen. Als weitere Gefahren bezeichnete sie KI-Programme. In Duisburg sucht die Polizei nach einem Baby, das sich in Lebensgefahr befinden könnte. Der 6 Monate alte Junge war in der Nacht zusammen mit seiner Mutter aus der Helios St. Johannes Klinik verschwunden, wo er notärztlich behandelt wurde. Die Polizei hat am Nachmittag eine Öffentlichkeitsfahndung gestartet. Buckelwal Timmy soll jetzt doch obduziert werden. Das hat die dänische Umweltbehörde mitgeteilt. Das Tier liege an einem gut besuchten Strand im flachen Wasser und werde Badegäste wohl stark stören, heißt es. Deshalb sollen dänische Forscher und Tierärzte den Wal jetzt bergen, obduzieren und Proben entnehmen. Man hoffe dadurch auch auf wertvolle wissenschaftliche Erkenntnisse und stehe mit den deutschen Behörden in engem Austausch. Denn noch immer ist unklar, woran Timmy genau starb. Er war vor mehr als 2 Wochen von einer privaten Initiative zur Nordsee transportiert worden, wurde dann aber tot vor der Insel Anholt angeschwemmt. Und das waren die Nachrichten mit Danny Hoppe.
3: Das Wetter für Aachen und die Region. Morgen geht es auch wieder regnerisch los. Im Tagesverlauf gibt es Auflockerungen mit etwas Sonnenschein. Allerdings sind auch mal wieder kräftige Schauer mit dabei. Die Temperaturen bei 18 bis 20 Grad. Schon deutlich wärmer als zuletzt. 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Aktuell liegt uns keine Staumeldung vor. Geschwindigkeitskontrollen gibt es unter anderem auf der Behrensberger Straße in Aachen, außerdem auch auf dem Löhrgraben in Aachen. Auf der Eupener Straße stehen sie aktuell und auch Napoleonsberg, außerdem in Stolberg auf der Höhenstraße. Und es gibt noch mehr. 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Wenn ihr noch was habt, 02405 42 56 0. Dankeschön.
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4: Hallo, Sebastian Pulli hier an diesem lauschigen Dienstagabend im Herbst. Ich habe uns hier schon mal so ein Teelicht angemacht, Herbstdeko rausgestellt, hier die kleine Terrakotta-Igel-Familie, dann die adipöse Eule mit den Reflektoraugen hier, sehr niedlich. Kürbissuppe steht auch auf dem Herd, also alles fertig. Nur die Musikauswahl, die ist leider völlig fehl am Platz. Ich bitte das sehr zu entschuldigen. Die klingt nämlich sehr nach Sonne. Ed Sheeran ist das, Azizam. Schönen Abend.

0: Benzin und Diesel weiter wahnsinnig teuer. Wie wär's mit dem E-Auto?
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0: Aber dann drückt einem der Karl-Heinz aus dem Schrebergarten immer so blöde Sprüche. Es ist eine Hürde aus verschiedensten Gründen, das E-Auto zu nehmen. Immerhin die beim Preis, die soll kleiner werden. Es gibt ab sofort eine Förderung für E-Autos oder Plug-in-Hybride von bis zu 6.000 Euro. Ja, ist immer noch viel Preis übrig danach, aber immerhin. Was sagt ihr denn? E-Auto, ja oder nein?
2: Nein, weil ich von E-Autos nichts halte. Also ich würde auf jeden Fall bei einem Benziner bleiben.
3: Es ist eine Alternative schon, aber es gibt keine Säule in unserer Nähe. Das ist das Problem.
4: Eher nicht, wegen den ungenügenden Lademöglichkeiten und dem Aufwand, den man dabei hat. Mehr Reichweite, mehr Effizienz, dann würde es schon Sinn machen für mich.
5: Wenn dann nur ein E-Auto, wenn ich in die Stadt fahre, Feuer auf Campen und so weiter, da kommen wir ja nicht so weit mit den Tankstellen und so.
6: Klar würde ich mir gerne ein E-Auto kaufen wollen, aber der Rest Geld muss ja auch irgendwie da sein, ne? Weil es schon eine Menge Kohle, auch wenn die 6.000 Euro dabei sind.
0: Ja, auf jeden Fall. Es sind leider viele Abers übrig. Jetzt hier noch ein Song bei uns von NSYNC für alle Fossilen. Brennstoffe.
1: Da.

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1: Mit Olaf Theissen, hallo. Jetzt hat sich auch nochmal die IHK eingebracht in die Bemühungen um das heiß ersehnte dritte Gleis für die Bahnstrecke Aachen-Köln. Sie fordert vom Bund, das dritte Gleis am Burtscheider Viadukt in den neuen Bundesverkehrswegeplan 2040 aufzunehmen. Zuletzt hatte das Oberverwaltungsgericht in Münster ja den bisherigen Bebauungsplan für unwirksam erklärt und ohne diese Bundesanerkennung kann Aachen keinen rechtssicheren Bebauungsplan aufstellen. Die IHK hält das dritte Gleis für dringend notwendig. Ihr Hauptgeschäftsführer Michael Bayer sagt, dass nur zwei Gleise für die anfallenden Verkehrsmengen ein dramatischer Flaschenhals seien. Über das Burtscheider Viadukt läuft ein großer Teil des Güterverkehrs zu den Nordseehäfen in Belgien und den Niederlanden. Außerdem ist auch eine neue umsteigefreie Bahnverbindung von Frankfurt nach London geplant. Heute Mittag ist durchgesickert, dass der nächste, der inzwischen vierte Castor-Transport doch nicht heute, sondern wohl erst morgen Abend durchgeführt wird. Die deutschen Anti-Atom-Initiativen wie Stopp West Castor aus Jülich haben das bei der Anmeldung ihrer Protestaktionen erfahren. Außerdem vermuten sie, dass morgen erstmals gleich zwei Castor-Laster den Atommüll von Jülich nach Ahaus bringen. Protestieren wollen die Gegner der Transporte aber auch morgen Abend ab 18 Uhr wieder mit einer Mahnwache vorm Jülicher Forschungszentrum. Schon eine größere Nummer für die Polizei, wenn sie gleich mehrere richtig flotte Autos sicherstellt. So geschehen am letzten Samstag. Vorher haben sich 6 Sportwagenfahrer abends auf der A4 Köln-Aachen laut Zeugen harte Rennen geliefert. Es heißt, die Männer hätten sich mit ihren hochmotorisierten Autos wiederholt nebeneinander auf allen 3 Spuren formiert, dann stark abgebremst und danach Vollgas beschleunigt. Als sich die Polizei ihnen von hinten näherte, sind sie in Elsdorf abgefahren. Sie wurden dann an einer Tankstelle in Kerpen-Sindorf gestellt. Neben den Führerscheinen der 6 Männer zwischen 23 und 42 Jahren wurden eben auch die Sportwagen sichergestellt. Das waren ein Porsche Cayenne, 2 Mercedes C-Klassen, ein Lamborghini Urus und ein Ferrari. Jetzt werden weitere Zeugen des Rennens gesucht. Das war der Tag in Aachen und der Region. Ich bin Olaf Theissen. Das Wetter, jetzt am Abend lockert es auf. Einzelne Schauer sind noch drin. Morgen laut Meteo Aachen erst regnerisch, dann folgt Auflockerung mit Sonne. Bei höchstens 18 bis 20 Grad können sich morgen aber auch noch teils kräftige Schauer und Gewitter bilden. Der Donnerstag soll wolkig mit Sonne und trocken werden. Bei maximal 21 bis 23 Grad. Am Pfingstwochenende rechnet unser Wetterpartner mit viel Sonne und bis zu 28 Grad. Die Verkehrslage. Geblitzt wird unter anderem noch in Aachen-Eilendorf auf der Severinstraße und in Wahlheim auf der Prämienstraße, in Alsdorf-Höngen auf der Jülicher Straße und in Herzogenrath-Merkstein auf der K5 Kirchrather Straße. 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
2: Sebastian Pulli hier. Nein, es ist kein schlechtes Wetter, es lädt nur auf fürs Wochenende. Hier, Stand jetzt. Freitag plötzlich 27 Grad und Samstag dann einfach 30. Also praktisch vom Herbst direkt bündig in den Sommer. Wir hören die Wetterfühligen schon leise weinen. Aber hey, Sonne ist Sonne. Musikalisch machen wir auch schon mal wärmer. Texas Summer Sun. Schönen Abend.

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0: Gleich haben wir hier noch Giants, Riesensong.
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0: Heißt ja immer, Geld allein macht nicht glücklich. Das stimmt, aber vielleicht ja das, was man davon kaufen kann.
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3: Dachtet ihr, ihr würdet mal reich werden? Und wenn ja, womit? Also mein Plan seit Jahren, nicht Comedy. Nee, ich plane einen Löffel zu erfinden, der gleichzeitig Salzstreuer ist. So für gekochte Eier, wisst ihr? Da muss man nicht immer Löffel weglegen, Salz streuen, weiter essen, sondern in einem durchfuttern. Ja, damit räume ich bei der Höhle der Löwen richtig auf. Ich sehe schon Carsten Maschmeyer, wie er 7 Millionen Stück davon kauft. Ja, ich glaube, der hat was übrig für Geschäfte, für die man Eier braucht. Als Kind war ich davon überzeugt, ich werde reich durch meinen kleinen Bruder. Der dachte nämlich, dass mehr Geldstücke mehr Geld bedeutet. Also beim Tausch von 2 5-Cent-Münzen gegen 1-2-Euro-Stück kam der sich vor wie der Wolf of Wall Street. Und immer dran denken, was der gute Marcel Reich-Ranitzky gesagt hat. Und der hatte Reich im Namen. Geld allein macht nie glücklich. Aber es ist besser, in ein Taxi zu weinen, als in der Straßenbahn.
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1: Mit Danny Hoppe. Guten Abend. Seit April dürfen Tankstellen ihre Spritpreise nur noch einmal am Tag erhöhen, mittags um 12 Uhr. Aber offenbar halten sich viele Tankstellen nicht daran. Das hat der Verbraucherdienst Mehr Tanken herausgefunden. Allein bei uns in NRW haben demnach fast 450 Tankstellen ihre Preise erhöht, obwohl sie das gar nicht durften. Der ADAC fordert hier klar eine härtere Gangart und auch das Bundeskartellamt sagt, die Zahl der Abweichungen sei durchaus hoch. Marc Weiß hat die Infos.
2: Rund 3000 Tankstellen sind in Nordrhein-Westfalen erfasst. Wenn also 450 gegen die Preisregeln verstoßen, dann sind das 14,5% und damit eindeutig zu viele, sagen die Verbraucherschützer. Verglichen mit Bayern sind wir hier aber noch gut dran. Im Freistaat liegt die Quote für unerlaubte Preiserhöhungen bei fast 26%. Der bundesweite Schnitt ist 19,7. Die Zahlen stammen laut Verbraucherdienst aus den Daten der Markttransparenzstelle für Kraftstoffe. Aber wie kann das sein? Die Tankstellenbetreiber weisen jeden Vorwurf zurück. Preisänderungen würden über Kassensysteme laufen und müssten anschließend von Automaten, Preismasten und Zapfsäulen verarbeitet werden. Dann erst gingen die Daten ans Kartellamt, heißt es vom Bundesverband Freier Tankstellen in der Sächsischen Zeitung. Und deshalb könnten langsame Leitungen oder auch noch laufende Tankvorgänge dazu führen, dass eine Preisänderung erst verzögert übermittelt wird. Diesem Argument widersprechen aber die Verbraucherschützer. Bei den erhobenen Daten habe man den Zeitraum von 11.30 Uhr bis 12.30 Uhr bewusst ausgelassen, damit Verzögerungen eben nicht zu falschen Preisannahmen führen.
1: Und jetzt weitere Meldungen im Überblick. Ein US-Amerikaner, der sich im Kongo mit dem Ebola-Virus angesteckt hat, soll zur Behandlung nach Berlin kommen. Das hat das Bundesgesundheitsministerium bestätigt. Er soll demnach in die Sonderisolierstation der Charité gebracht werden. Für die Bevölkerung und für andere Patienten bestehe keinerlei Gefahr, heißt es. Wenige Tage nach US-Präsident Trump ist auch Kreml-Chef Putin am Nachmittag in China eingetroffen. In Peking will er sich mit Staatschef Xi treffen. China ist der wichtigste Handelspartner für Russland. Putin sagte vor seiner Abreise, es gehe auch um den Ausbau der strategischen Partnerschaft beider Länder. Buckelwal Timi soll jetzt doch obduziert werden, das hat die dänische Umweltbehörde mitgeteilt. Forscher und Tierärzte sollen den Wal demnach bergen, obduzieren und Proben entnehmen. NRW und die polnische Region Schlesien wollen enger zusammenrücken. NRW-Ministerpräsident Wüst ist deshalb heute und morgen in Polen unterwegs. Dabei geht es nicht nur um die Wirtschaft, sondern auch um Themen wie Cybersicherheit, Gesundheit und Krisenvorsorge. José Nasjandi ist für uns in Katowice. José, was ist das genaue Ziel dieser Reise?
3: Ja, es geht hier vor allem darum, von Polen zu lernen. Bei seinem Besuch hier in Schlesien schaut sich Wüst unter anderem Einrichtungen an, die für Nordrhein-Westfalen Vorbild sein könnten. Polen gilt zum Beispiel bei der Digitalisierung, der Gesundheitsversorgung und dem Schutz kritischer Infrastruktur als sehr gut aufgestellt. Hintergrund ist dabei auch die aktuelle Sicherheitslage in Europa. Polen entwickelt seit Jahren Konzepte, um Cyberangriffe auch aus Russland besser abzuwehren. Und NRW und Schlesien verbindet viele Gemeinsamkeiten der Struktur. Der Kulturwandel vom ehemaligen Kohlerevier hin zur modernen Forschungs- und Wirtschaftsregion ist auch hier in Katowice ein großes Thema.
1: Danke, José. Und das waren die Nachrichten mit Danny Hoppe.
4: Dieser Frühling möchte einfach nicht sein wie die anderen Frühlinge. Deshalb gibt es auch jetzt durch den Abend und die Nacht immer wieder Regen und auch morgen teilweise ordentliche Schauer. Hier und da sind auch Gewitter drin. Immerhin in Sachen Temperatur ist morgen ein bisschen Frühling. Bis 20 Grad kriegen wir da maximal. Jetzt in der Nacht, da landen wir so bei 12. Sah schon mal schlimmer aus um die Zeit. Was nicht so toll ist, ist die Autobahnsperrung. Die A1 ist dicht, Münster Richtung Dortmund zwischen Kamenzentrum und Unna. Nach einem Unfall, da kommt ihr nicht durch. Jetzt die Staus ab, 10 Minuten Wartezeit. A1 Dortmund-Münster zwischen Kamenau-Kreuz und Hamberg-Kamen. 5 Kilometer, knappe 20 Minuten. A2 Dortmund-Oberhausen zwischen Oberhausen-Königshardt und Kreuz-Oberhausen. 2 Kilometer, 11 Minuten plus. Und A44 Kassel-Dortmund zwischen Unna-Ost und Kreuz-Dortmund-Unna. 3 Kilometer, auch da 11 Minuten. Gute Fahrt.
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4: Sebastian Pulli hier und jetzt die Chainsmokers, die Kettenraucher, die hier melancholisch bei Wind und Regen unter einem traurigen Vordach stehen mit ihren Synthesizern. Und dann kommt die weiche, seidige Stimme von Chris Martin ums Eck, der nicht klingt, als sei er jemals in seinem Leben überhaupt im selben Raum mit einer Zigarette gewesen. Wer mag, kann gerne einstimmen mit so einem rhythmischen Raucherhusten im Takt. Die Chainsmokers und Coldplay, Something Just Like This. Schönen Abend.

0: Das gilt nicht für Manuel Neuer offenbar.
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0: Wäre ich die Bildtitelseite, ich würde schreiben: Neuer, neuer Torwart. Manuel Neuer soll doch wieder bei der WM mitmachen. Direkt als Nummer 1 für Deutschland. So das Gerücht, beziehungsweise vielleicht ein eher schlecht gehütetes Geheimnis. Das wiederum hieße für Oliver Baumann, der würde wieder auf die Ersatzbank rutschen. Kollege Jonas Mikolajczak versucht, ihn so ein bisschen zu trösten.
2: Ach, Oliver Baumann, du musst doch auch mal das Positive sehen. Ja, vielleicht erlebst du die WM doch nur von der Ersatzbank aus. Aber hey, ich glaube, günstiger kommt man nicht an Tickets bei dieser WM. Naja, Manuel Neuer ist doch genauso überrascht. Der hatte schon die Füße hochgelegt, die Meisterschale mit Popcorn gefüllt und sich gefreut, die WM von zu Hause zu gucken. Und dann kommt Julian Nagelsmann angekraxelt, wie so einen Ex-Partner, der nicht loslassen kann. Der darf jetzt auch schön das Trennungsgespräch mit Oliver Baumann führen. Hey Oliver, ich würde dich doch auf die Bank setzen. Es liegt nicht an dir, sondern an mir. Und nein, es hat wirklich nichts mit meiner Ex zu tun. Aber hey, wir können doch Freunde bleiben. Ich glaube, genau so fühlt sich das gerade für Oliver Baumann an. Man muss sich das ja nur mal vorstellen. Das ist ja wie wenn hier King Charles, der freut sich mit über 70, dann doch mal das Krönchen auf den Kopf zu kriegen. Und auf einmal würde seine Mutter Queen Elizabeth von den Toten auferstehen und sagen, ja, ich kann doch noch ein paar Jahre. Wenn das jetzt so läuft bei Julian Nagelsmann, ja, dann würde ich mir diese Taktik auch woanders wünschen. Weil wie wär's? Wir tauschen Donald Trump doch noch mal schnell gegen Obama aus. Oder beim ESC, da hätten wir kurz vorher auch noch Lena einwechseln können. Ach so, und glaubt ihr, Merkel würde noch mal Kanzlerin machen?

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0: Ansatzweise frühlingshaft wird morgen die Temperatur, 20 Grad maximal. Der Rest ist useliger Herbst. Durchgehend grau, immer wieder Regen, auch ordentliche Schauer, je nach Ort möglich. Und hier und da kann es auch gewittern. Über den Abend und die Nacht jetzt auch keine Überraschung, da bleibt es grau und immer mal wieder nass. Nichts Neues von der A1, die bleibt weiter gesperrt. Münster Richtung Dortmund zwischen Kamener Kreuz und Unna, da hat es ja einen Unfall gegeben. Die ist wohl noch dicht, stand jetzt bis 10 Uhr später. Dann die Staus ab 3 Minuten Wartezeit A1 Dortmund-Münster zwischen Kamener Kreuz und Hamberg-Kam. 4 Kilometer, knappe 20 Minuten. A1 Münster-Osnabrück zwischen Münster-Nord und Greven, da haben wir 2 Kilometer, 10 Minuten. Und A2 Dortmund-Oberhausen zwischen Oberhausen-Königshardt und Kreuz-Oberhausen 1 Kilometer. 5 Minuten. Gute Fahrt, kommt gut an.
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0: Sebastian Pulli hier und da kann man ja gar keinen schlechten Song draus machen, wenn man Faithless samplet mit dem großartigen Insomnia. Ob der Rest abseits des Samples besser ist als das Original hier in der neuen Version, kann man diskutieren. Aber eine Sache ist tatsächlich besser, das ist die Produktion. Der Bass drückt härter oder wie eine junge Kollegin hier aus dem Hause sagt, der Bass kopuliert. Also sie sagt nicht kopuliert, aber ich will ja meinen Job behalten. Bibi Rexha, New Religion, schönen Abend euch. Deep.

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0: Mutinik, shoot. Neue Musik jetzt von Olivia Rodrigo.
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0: Die sagen wir Ü35er, also ab da sinkt die Bekanntheitsrate wahrscheinlich was mehr, vermutlich zum ersten Mal bewusst wahrgenommen haben hier bei uns über diesen Song.
2: I got my driver's license last week, just like we always talked about.
0: Dieses wunderschöne, kleine, zerbrechliche Driver's License, wo sie endlich ihren Führerschein hat und nachts am Haus ihres Ex vorbeifährt, weil sie damals immer gemeinsam davon geträumt haben, mal zusammen Auto zu fahren. Es ist so ein schönes und so ein schmerzhaftes, treffendes Bild für Liebeskummer. So, jetzt ist das aber eigentlich ein Ausnahmesong, denn Olivia Rodrigo hat normalerweise so eine schöne überdrehte Eichhörnchen-Energie in ihren Liedern. Die Songs sind bunt, die sind wild, die sind punkig manchmal. Sie schreit, lacht, leidet sich dadurch, da ist ganz viel los und da ist die neue Single hier nochmal sehr viel mehr typisch Rodrigo als Driver's License.
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1: Ich bin Dirk Zeitler. Gerade erst war US-Präsident Trump in Peking, nun ist Kreml-Chef Putin zu einem Besuch in China eingetroffen. Moskau hat große Erwartungen an die Gespräche mit Chinas Staatschef Xi.
2: Wenige Tage nach dem Besuch von Donald Trump empfängt China mit Putin den nächsten Staatschef einer Großmacht. Bei den Gesprächen mit Parteichef Xi Jinping wird es vor allem um die enge Partnerschaft beider Länder gehen. Auch die Kriege in der Ukraine und im Nahen Osten dürften Thema sein. Russland will zudem über neue Gaslieferungen nach China sprechen. In Peking wird die schnelle Abfolge der Besuche auch als Aufwertung gesehen. Peking kann zeigen, an China kommt in der Weltpolitik kaum noch jemand vorbei. Aus Shenzhen, Jörn Petring.
1: Der US-General und NATO-Oberbefehlshaber Grinkevich hat bestätigt, dass die Vereinigten Staaten vorerst keine weitreichenden Mittelstreckenwaffen in Deutschland stationieren werden. Die zuvor geplante Verlegung eines sogenannten Long-Range-Fires-Bataillon werde nicht beginnen, sagte der US-General. Eine Abmachung hatte eigentlich vorgesehen, dass die USA von 2026 an in Deutschland wieder Mittelstreckenwaffen mit konventionellen Sprengköpfen stationieren, die weit bis nach Russland reichen. Fast jede fünfte Tankstelle in Deutschland verstößt gegen die 12-Uhr-Regel. Das hat eine Untersuchung des Verbraucherdienstes Mehr Tanken ergeben. Die Spritpreise dürfen seit April nur noch einmal am Tag erhöht werden. Sinken können sie dagegen immer.
3: Gut 15.000 Tankstellen gibt es in Deutschland. 3.000 davon haben die Preise zu unerlaubten Zeiten angehoben. Am häufigsten in Bayern, am seltensten in Berlin. Ein etabliertes System, mit dem Abweichungen von der 12-Uhr-Regel sanktioniert werden könnten, gibt es nicht. Das Kartellamt hat nach eigenen Angaben noch nicht einmal aus allen Bundesländern die Info, welche Landesbehörde überhaupt zuständig wäre. Die Tankstellenbranche sagt, Regelverstöße seien nicht mutwillig. Preisänderungen an der Zapfsäule kämen nicht auf Knopfdruck, sondern durch ein komplexes Berechnungssystem, das technisch bedingt auch mal länger brauche. Thomas Bleskin, Nachrichtenredaktion.
1: 2 Wochen nach seinem Transport Richtung Nordsee wurde der als Timmy bekannte Buckelwal tot vor der dänischen Insel Anholt entdeckt. Der Kadaver soll nun doch untersucht werden. Die Bergung des Wals, die Obduktion und die Probenentnahme übernehmen dänische Forscher und Tierärzte. Und das waren die Nachrichten mit Dirk Zeitler.
4: So, wir haben uns ein schönes Teelicht angemacht und schon mal angefangen, ein Gesicht aus dem Kürbis zu schnitzen. Es ist weiter Herbst, auch über den Abend und die Nacht viele Wolken und immer wieder nass. Und auch morgen kann es ordentlich schauern und hier und da auch gewittern. Aber immerhin, es wird wärmer, 20 Grad maximal. Jetzt in der Nacht erstmal frischer, da landen wir so bei 12. Die A1 bleibt weiter gesperrt, stand jetzt bis 22 Uhr gleich noch. A1 Münster-Dortmund zwischen Kamnor-Kreuz und Unna, da hat es ja einen Unfall gegeben. Jetzt die Staus, da haben wir nur noch 2. A1 Dortmund-Münster zwischen Kamnor-Kreuz und Hamberg-Kamen, 2 Kilometer 6 Minuten. Und A1 Münster-Osnabrück zwischen Münster-Nord und Greven, da haben wir 2 Kilometer, knappe Viertelstunde plus. Kommt gut an.
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4: Sebastian Pulli hier. Ja, wie kann man sich das graue Wetter schönreden? Super für Gamer, Sonne blendet nicht auf dem Bildschirm. Man stirbt nicht vor Hitze, wenn die warme Partnerin nachts angekuschelt kommt. Herbsttees, mega lecker, auch um die Zeit. Allergie ist weniger Allergie ist genauso schlimm. Ich weiß ja auch nicht. Fakt ist, es wird auf jeden Fall schöner über Pfingsten. Keine Sorge, don't worry, Leonie. Schönen Abend euch. 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
0: Harry Styles sagt aktuell Amsterdam. Zumindest hält er sich da gerade auf, gibt da Live-Konzerte und in Deutschland nicht, obwohl er ja in Berlin wohnt seit einiger Zeit und dann schön mit Matcha Latte und Kabelkopfhörern über den Prenzlauer Berg ist. Muss man da machen, sonst wird man nicht eingebürgert. Ariane Lepoglavec aus der Musikredaktion. Das neue Album ist raus, klingt anders als die Vorgänger.
2: Es ist super spannend. Also allein schon der Titel Kiss All The Time, Disco Occasionally. Die Songs sind vielseitig, von emotionalen Balladen bis hin zu tanzbaren Hits und alles mit so einem elektronischen Touch. Ich meine, das passt ja auch zu seinem Aufenthalt in der Elektrohauptstadt Berlin.
0: Ja, vielleicht hat er jetzt auch öfter mal eine Hundemaske auf. Was hat er noch alles gemacht in Berlin?
2: Ja, die Frage ist eher, was hat er nicht gemacht? Also er war im Berghain-Club unterwegs, wurde beim Kaffeetrinken gesichtet und hat sogar beim Marathon teilgenommen. Also einmal die ganze Berlin-Experience mitgenommen, aber er hat dort auch gearbeitet und zwar in den Hansa-Studios Berlin an seinem Album. Das Album ist, wie gesagt, super vielschichtig und eben auch emotional. Das merkt man auch in seiner neuen Lead-Single American Girls.
3: The song to me is like, it's actually quite a lonely song in a lot of ways. I watch like my three closest friends get married. You know, there just is a magic when you find the right person.
2: Es geht um dieses einsame Gefühl, wenn um dich rum alle Freunde heiraten und glückliche Partner gefunden haben, aber man selbst hat da noch nicht die eine Person gefunden. Das Album ist halt einfach sehr persönlich und das macht es auch so sympathisch und schön. Ich kann es wirklich nur empfehlen.
0: Die neue Single jetzt, American Girls, hat zwar elektronische Elemente, wehen aber auch so ein bisschen 60s und 70s durch, wie beim alten Harry. Schöner Song gibt's jetzt hier.
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0: weiter grau und immer wieder nass über den Abend und die Nacht. Und morgen wird es auch nicht anders, kann auch hier und da mal gewittern. Und ein bisschen wärmer wird es dazu, immerhin 20 Grad maximal. Jetzt in der Nacht noch frischer, da landen wir so bei 12. Fast nichts los, vor allem nicht auf der A1, die ist weiter gesperrt. Münster Richtung Dortmund zwischen Kamener Kreuz und Unna nach dem Unfall stand jetzt noch bis 10 Uhr gleich. Und einen Stau haben wir noch, A1 Münster Richtung Osnabrück zwischen Münster Nord und Greven. Da haben wir aktuell 2 Kilometer Stau, 7 Minuten. Eine gute Fahrt, kommt gut an.
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0: Sebastian Pulli hier mit einem der, ja, vielleicht schönsten Sounds der Welt, dem einer warmen, schneidenden, rhythmisch gespielten Akustikgitarre. Underdog, Alicia Keys. Schönen Abend.

0: Madonna und Sabrina Carpenter. Bring Your Love.
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0: Alpha Will und jetzt neue Musik von Alex Warren und die ist ziemlich überraschend.
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0: Ne, Alex Warren, der Lieferant für den vermutlich meistgewählten Hochzeitssong der nächsten Jahre. Ordinary, so wie die meisten Songs von Alex Warren, ja immer mit einer traurigen Note drin.
2: 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I fully just allow it to happen and I love my music. I listen to it all the time and I cry all the time.
0: Ja, da sagt er es, er weint ständig bei den Aufnahmen zu seiner eigenen Musik, hört sie auch, weint dann auch. Hat auch sehr viel zu tragen, hat seine beiden Eltern ja sehr früh verloren. Ja, und vielleicht deshalb kann er gar keine restlos fröhlichen Songs schreiben. Die neue Single nämlich, eigentlich tanzbar, treibt richtig schön an, dicke Bassdrum. Thema ist, sich so richtig verlieben, also auch das schön, alles schön. Und trotzdem ist da einfach eine Resttraurigkeit drin und immer auch diese Schwere in seiner Stimme, die offenbar einfach ein Teil von ihm ist. Wir hoffen, es geht ihm gut. Uns im besten Fall ja mit der Single, denn Spaß macht die. Heißt Fever Dream. Alex Warren hier bei uns. Schönen Abend.

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1: Ich bin Dirk Zeitler. Der US-General und NATO-Oberbefehlshaber Grinkewitsch hat bestätigt, dass die Vereinigten Staaten vorerst keine weitreichenden Mittelstreckenwaffen in Deutschland stationieren werden. Die zuvor geplante Verlegung eines sogenannten Long-Range-Fires-Bataillons werde nicht beginnen, sagte der US-General. Eine Abmachung hatte eigentlich vorgesehen, dass die USA in Deutschland wieder Mittelstreckenwaffen mit konventionellen Sprengköpfen stationieren, die bis weit nach Russland reichen. Wer die neue Kaufprämie für Elektroautos nutzen will, kann seit heute die staatliche Unterstützung beantragen. Das Antragsverfahren läuft ausschließlich digital ab, rückwirkend für Neuzulassungen ab Januar.
2: Viele Interessierte standen offenbar schon in den Startlöchern. Bis zum Ende der Veranstaltung mit Umweltminister Schneider, die gerade mal eine halbe Stunde dauerte, gab es schon über 1800 Anträge. Für den Online-Antrag ist eine Bund-ID nötig, also ein Konto, mit dem man sich online bei Behörden ausweisen kann. Gefördert wird unter anderem der Kauf und das Leasing neuer E-Autos und bestimmter Plug-in-Hybride, die sowohl mit Strom als auch mit Treibstoff fahren können. Die Höhe des Zuschusses hängt von Fahrzeug, Einkommen und Familiengröße ab und kann bei bis zu 6.000 Euro liegen. Tine Klimach, Nachrichtenredaktion.
1: Zwei Wochen nach seinem Transport Richtung Nordsee wurde der als Timmy bekannte Burkelwal tot vor der dänischen Insel Anholt entdeckt. Der Kadaver soll nun doch untersucht werden.
3: Der Wal liegt an einem gut besuchten Strand im flachen Wasser, schreibt die dänische Umweltbehörde. Wenn man sich Strömung und Wasserstand dort ansieht, ist es demnach sehr wahrscheinlich, dass er ohne Zutun dort liegen bleibt. Dann allerdings fürchten die Dänen, könnte er Badegäste und Einheimische stören. Deshalb soll der Kadaver nun doch geborgen werden und nicht nur das. Die Dänen wollen ihn nach Möglichkeit auch obduzieren und Proben für die Forschung entnehmen. Aus Skandinavien, Julia Weschenbach.
1: Die diesjährige ESC-Siegerin Dara ist in der bulgarischen Hauptstadt Sofia von tausenden Fans mit einer Party gefeiert worden. Die Menschenmenge versammelte sich unter den Klängen des ESC-Siegesongs Bangaranga auf dem zentralen Platz vor dem früheren Königsschloss. Die Fans skandierten immer wieder Dara, Dara, bis die Sängerin im exzentrischen Outfit auf die Bühne kam. Das waren die Nachrichten mit Dirk Zeitler.
4: Das Wetter.
5: Ja, wir basteln hier gerade schon mal die Laternen für die Kinder. St. Martin ist auch bald, oder? Es ist bestes Herbstwetter, auch über den Abend weiter grau und immer mal wieder nass. Und morgen geht's so weiter. Es kann Schauer geben hier und da und auch Gewitter vereinzelt. Aber immerhin, es wird wärmer, bis 20 Grad maximal. Nochmal frischer über die Nacht, da landen wir so bei 12 Grad.
6: NRW Verkehr.
5: Die A1 Münster Richtung Dortmund noch so eine Stunde gesperrt zwischen Kamnerkreuz und Unna nach dem Unfall. Dann staut es sich auf der A1 Münster Osnabrück zwischen Münster-Nord und Greven, 2 Kilometer, 10 Minuten. Und A2 Dortmund-Hannover zwischen Herford-Bad Salzuflen und Herford-Ost. Da haben wir aktuell 1 Kilometer Stau, sind 5 Minuten plus. Gute Fahrt.
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7: Leerstehende Geschäfte, weniger Laufkundschaft und verunsicherte Händler. Was läuft schief im Steinweg in Stolberg? Wir haben dazu mit Geschäftsinhabern, Bürgern und dem Bürgermeister gesprochen. Was läuft gut, was läuft schief und vor allem, wie geht es weiter mit der Stolberger Innenstadt? Jetzt bei uns.
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10: Ja, wo soll man denn hier noch einkaufen gehen? Keine Läden, wo man mal Klamotten einkaufen kann, gar nichts.
11: Also ich würde sagen, war ja vorher auch nicht viel mehr Geschäfte. Ne? Ich würde sagen, mittlerweile ist es schon besser geworden, aber einen großen Unterschied macht es jetzt nicht. Aber es ist halt schade, dass so viel leer steht.
7: Tja, solche Stimmen, die hört man aktuell häufiger, wenn man durch den Steinweg in Stolberg läuft. Leerstehende Ladenlokale, weniger Laufkundschaft und eben viele Geschäftsinhaber, die sich fragen, wie es mit der Innenstadt weitergehen soll. Genau darüber haben wir gesprochen, mit Bürgern, aber auch mit den Geschäftsleuten im Steinweg. Und natürlich wollten wir auch von Patrick Haas, dem Bürgermeister, der Stadt Stolberg wissen, wie er die aktuelle Situation bewertet und vor allem welche Lösungen er sieht. Alle Stimmen und Reaktionen jetzt bei uns. Seid herzlich willkommen im Bürgerfunk. Mein Name ist Sascha Schunk. Hi.

0: coole Disco-Mucke von Calvin Harris und Kasabian, Release the Pressure. Ganz aktuell und gehört hier bei uns im Bürgerfunk am Dienstagabend.
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0: Die Problematik rund um die Stolberger Altstadt hingegen nicht. Zumindest sehen das einige Ladenbesitzer und Bürger so, wie Stolbergs Bürgermeister Patrick Haas die aktuelle Situation bewertet und welche Lösungen er sieht jetzt. Grüße Sie. Hallo, Herr Haas.
2: Ja, hallo, Herr Schunk.
0: Ich war in den letzten 2 Tagen viel unterwegs, vor allem im Steinweg, und habe mit einigen Geschäftsleuten gesprochen. Viele sagen, außerhalb von Veranstaltungen kommt kaum noch Laufkundschaft zu uns. Wie bewerten Sie die aktuelle Situation? Ganz ehrlich.
2: Ganz ehrlich, ich glaube, Laufkundschaft ist aufgrund vieler Problematiken in vielen Städten rückläufig. Das ist eine Herausforderung. Es ist am Ende ein Thema des Online-Handels, ein Thema, wo man sagt, naja gut, am Ende, ob noch genug Netto da ist, aber die Reallöhne in der Mittelschicht sind die letzten Jahre gesunken, und das merkt man natürlich auch. Und dann muss man sehr kreativ werden, um die Leute in eine Innenstadt zu locken, gerade in einer mittelgroßen Stadt wie Stolberg. Und deshalb, genau, bauen wir natürlich auf Events, auf Veranstaltungen, aber versuchen natürlich auch neue Unternehmerinnen für die Stadt zu begeistern. Denn ich glaube, je mehr dort ist, je mehr das Angebot dort ist, umso mehr kommen dann doch am Ende in die Innenstadt.
0: Die Stadt Stolberg hat in der Vergangenheit auch geschrieben und publiziert, dass die Frequenz im Steinweg eben nicht so gestiegen ist wie erhofft. War der Optimismus im Nachhinein dann vielleicht doch ein Ticken zu groß?
2: Ja, also ich sag mal, wenn man Projekte startet, muss man immer optimistisch sein. Man muss natürlich auch einen gewissen Punkt Realismus dabei haben. Aber wenn man, ich sag mal, Stolberg muss auch lernen, sich positiver zu sehen. Wir sehen uns sehr kritisch. Wir werden oft von außen sogar sehr, sehr positiv gesehen. Aber wir Stolberger selber sind so kritisch mit uns. Und dann sage ich immer, warum ist das so? Aber ehrlicherweise ist das bei mir als Person auch oft so. Man muss aber die Geschichte und die Entwicklung sehen. Und die ist ja sehr lang. Mit einer Innenstadt, die früher eigentlich als Einkaufsstadt prädestiniert war in den 90ern, wo sich dann aber dadurch, dass halt viele Leute nicht mehr entlang der Talachse so stark arbeiten, früher ist die Stadt geflutet worden, das gibt es nicht mehr, und es gibt halt viele Menschen, die heutzutage, ich sag mal, mit einer gewissen Kaufkraft sind, die ziehen heutzutage nicht mehr in die Innenstadt, sondern oft auf die Dörfer, und das heißt, wir müssen ja erstmal wieder die Kaufkraft in die Innenstadt bringen, und das sind halt Projekte wie Veranstaltungen. Auf der anderen Seite versuchen wir natürlich auch durch die Förderprojekte und durch verschiedene andere Maßnahmen sichtbar zu werden, auch in der Region.
0: Also würden Sie schon sagen, dass 80% Marktwirtschaft für den Rückgang als Verantwortung zu nehmen ist und 20% wir als Stadt? Nehmen Sie sich da so ein bisschen raus, oder wie darf ich das verstehen?
2: Nee, also Verantwortung darf man nie komplett abgeben. Man muss nur sagen, es sind halt ganz andere Rahmenbedingungen als in den 90er Jahren. Man muss von den erfolgreichen Händlern auch lernen, die oftmals hybrid unterwegs sind, also die sowohl einen Standort haben, aber auch einen Online-Vertrieb haben, und die Kombination zusammen, die klappt dann. Also was eine große Herausforderung ist, der Bürger, und auch ich frage mich immer, ach, ein schönes Schuhgeschäft in Stolberg, hätte ich gerne. Ja. Das sage ich, ja super, dann machen Sie doch eins. Also ich hätte auch gern eins, aber wenn man in die anderen Städte geht, dann sieht man auch, dass das einfache Schuhgeschäft wegfällt. Warum? Die Leute gehen zu Zalando, gehen zu Amazon. Wenn man aber eine kreative Idee hat, ich sag mal, eine Laufberatung mit einem Schuhgeschäft, und derjenige, der verkauft, der muss sich nicht nur das Geschäft und den Schuh verkaufen, sondern auch sich selbst und das Ganze. Nehmen wir mal Au Svenier. Da gibt es Kindersachen, da gibt es Dekosachen. Da kann man aber auch, ich sag mal, was trinken und auch eine Zimtschnecke haben. Und dieser Mix, der lockt dann am Ende die Leute in die Innenstadt.
0: Jetzt wollen wir ja jetzt nicht nur meckern hier. Also ich habe ja auch viel Positives gehört, aber eben auch Kritikpunkte. Lassen wir uns dabei bleiben. Und da kamen dann so Vorschläge, weil wenn ich gesagt habe, wenn ihr schon meckert, dann sagt mir konkrete Vorschläge, die ich jetzt hier vorbringen kann. Bessere Parkmöglichkeiten, mehr Geschäfte des täglichen Bedarfs, da haben wir es gerade, was Sie angesprochen hatten, schneller sanierte Ladenlokale, dann eben auch so ein richtiger Anziehungspunkt im Steinweg und vor allem eben die Sorge, dass die Aldi-Immobilie am Rathausplatz nicht zum Dauerleerstand wird. Was sagen Sie denn dazu?
2: Also man muss, wie gesagt, die langfristige Entwicklung, und ich nehme jetzt mal nach dem Hochwasser, Ende 22 hatten wir eine Leerstandsquote von 67%. Das ist eine Katastrophe. Wir sind jetzt mittlerweile Ende 25 bei 39%. Da muss man sagen, natürlich würde ich mir hoffen, dass das schneller geht. Aber das liegt natürlich auch daran, dass viele Privatpersonen ihre Immobilien noch nicht saniert haben. Die Gründe Gründe dafür sind so groß, da könnte man eine eigene Sendung für machen. Da könnte man fast über jedes Haus ein eigenes Buch schreiben, weil es halt einfach sehr mannigfaltig ist. Die Menschen tun sich schwer, die Wiederaufbauanträge zu stellen oder mit den Versicherungen. Oder sie investieren lieber woanders und nicht dort. Also da gibt es ganz viele Herausforderungen. Und dann hat man natürlich das Problem, dass natürlich diese Geschäfte des täglichen Gebrauchs jetzt nicht mehr unbedingt hier in der Innenstadt zu finden sind. Also zum Beispiel in ein Aldi. Dass ein Aldi hier geht, ist traurig, ist aber ehrlicherweise, wenn man Aldi nimmt, folgerichtig, weil deren Konzept mittlerweile ein ganz anderes ist. Und wir sind natürlich auch da in engen Kontakten, um da eine Lösung zu finden und glaube, dass wir da auch eine sehr gute Lösung gerade vorbereiten.
0: Welche?
2: Das kann ich noch nicht sagen, aber eine, wo man auch wieder Lebensmittel kaufen kann.
0: Es ist ja gerade für die Älteren auch wichtig, dass die dann hier Artikel des täglichen Bedarfs bekommen, ne?
2: Genau, vollkommen richtig. Da muss man natürlich auch die Herausforderung annehmen und mit den Supermarktketten mal in die Diskussion gehen, denn wir haben ihn in den letzten 20, 30, 40 Jahren immer genehmigt, auf großen Flächen zwischen den Dörfern und zwischen den Städten große Supermärkte zu bauen mit großen Parkflächen, wo die Leute dann einkaufen waren. Und dadurch sind natürlich die Geschäfte in der Innenstadt verloren gegangen oder in den Dörfern. Also da brauchen wir auch Unterstützung von den Genehmigungsbehörden, dass man das vielleicht mal koppelt. Denn genau solche Geschäfte fallen weg. Und natürlich verdient Aldi mehr mit jemandem, der mit dem großen Auto vorfährt, den Wochen- oder den 2 Wochen Einkauf macht, anstatt dass 50 Leute kommen, die einen kleinen Einkauf machen, die insgesamt das Gleiche am Ende bringen.
0: Soweit Bürgermeister Patrick Haas. Warum manche Geschäftsinhaber jedoch das Förderprojekt der Stadt Stolberg mit dem 80% Mietzuschuss als ungerecht empfinden, das und mehr gleich bei uns.
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0: Das ist New Shoes mit I Can't Wait. Und genau das denken sich auch manche Geschäftsinhaber in der Stolberger Altstadt. Noch länger warten, bis wieder mehr Kunden kommen? Nee. Wir haben mit einigen Ladenbesitzern gesprochen, doch zuvor Bürgermeister Patrick Haas.
1: Herr Haas, mir ist wichtig, dass die Stadt die Belange der Geschäftsleute wirklich ernst nimmt. Denn einige Händler fühlen sich laut Aussagen von der Stadt nicht richtig gehört und auch nicht informiert. Kommunikation zwischen Bürger, Geschäftsleute und Stadt muss besser funktionieren. Was würden Sie demjenigen dann sagen?
2: Also ich glaube, am Ende ist Kommunikation eines der wichtigsten Themen, was zwischen, ich sag mal, Verwaltung und dann auch Unternehmern vor Ort laufen muss. Ich denke, dass wir viele Events auch dementsprechend aufbauen. Wir haben häufig Treffen, wo wir die unterschiedlichen Ladenlokalbetreiber einladen, ob es nun in ganz Stolberg ist oder jetzt auch einzelne Bereiche wie Oberstolberg, Unterstolberg, Mittelstolberg. Man muss ja wissen, Stolberg ist ja ein relativ langer Schlauch, da muss man dann auch schon mal gebündelt auf einzelne Bereiche eingehen. Finde aber schon, was so unsere Informationslage angeht, dass wir uns da stark in den letzten Jahren verbessert haben. Und nochmal, wenn Gespräche gesucht werden, wir haben eine sehr aktive Wirtschaftsförderung und wir haben sogar 2 Personen im Stadtteilmanagement unterwegs, die dort ansprechbar sind. Man kann immer auf uns zukommen.
1: Inwiefern kann man auf Sie zukommen?
2: Ja gut, also ehrlicherweise, selbst ich werde bei Instagram und Facebook angeschrieben. Meine Mitarbeiter sind über die Kupferladen-Instagram-Seite, aber auch per E-Mail-Adresse immer erreichbar. Und wir gehen ja auch oft durch die Stadt und besuchen die unterschiedlichen Läden vor Ort. Und
1: das heißt, Sie nehmen sich den individuellen Problembelangen dann auch an, ne?
2: Ich meine, das hat alles am Ende auch sicherlich Grenzen, aber es gibt natürlich Sachen, da können wir einen Einfluss drauf nehmen und das wollen wir auch unbedingt. Wenn es, ich sag mal, überraschend die Telekom eine Baustelle vor einem Ladenlokal macht, dann ist das ärgerlich, können wir aber nichts gegen machen. Die haben ihre Möglichkeiten, das durchzudrücken und ehrlicherweise, wenn natürlich auch irgendwann über Onlinehandel was laufen soll, kann ich auch verstehen, dass die aktiv werden müssen.
1: Wo sie aber was machen können, und zwar in dem Punkt, Hashtag 80% Mietzuschuss. Ihres Dienstknecht von Bella Figura, Sie kennen sicherlich die Dame und auch den Laden, die hat mir gesagt, ja, Bestandsbetriebe dagegen gehen leer aus und die Neuen, die zu uns kommen, bekommen innerhalb von 2 Jahren 80% Mietzuschuss. Wie erklären Sie sich denn hier die Gerechtfertigkeit?
2: Ja gut, die Rechtfertigkeit als solche kommt ja daher, dass es sich um ein Förderprojekt handelt, was leider nur genau diese Möglichkeiten gibt. Das heißt, wir haben nur die Möglichkeit, Neuansiedlungen dementsprechend mit 80% zu fördern. Da ist der Spielraum relativ gering und das ist auch sehr schade. Und ich glaube, eine Frau Dienstknecht mit Bella Figura hat ja auch wirklich eine ganz große Gruppe an, ich nenne es mal Fans, die bei ihr sind. Und auch sie lebt ja von ihrem Charakter und von dem, was sie so ausstrahlt und erreicht deshalb auch viele Menschen. Man muss natürlich abwägen. Die andere Möglichkeit wäre gewesen, es gibt dieses Förderprojekt nicht. Ja. Und dann siedeln wir keine neuen Ladenlokale an. Vorteil ist, man hat keine Ungleichbehandlung. Der Nachteil ist aber, die Innenstadt ist noch leerer.
1: Und vor allen Dingen die Neuen, die hier hinkommen, nehmen die 2 Jahre das Geld mit und gehen dann in eine andere Stadt.
2: Das kann auch passieren. Die sogenannten schwarzen Schafe gibt es leider auch. Man versucht das immer zu verhindern. Trotzdem glaube ich, dass es interessanter ist, auch für die Bestandsunternehmer, wenn wir mehr Ladenlokale nach Stolberg locken. Langfristig werden sich ja nur die durchsetzen, die dann auch den normalen Mietpreis dann irgendwann auch finanziert bekommen. Und über die Förderung machen wir ja unterschiedliche Maßnahmen. Wir fördern ja auch unterschiedliche Veranstaltungen, wovon ja dann auch die Bestandsunternehmer etwas haben. Sodass man natürlich eine Ungerechtigkeit in diesem Förderprojekt hat. Die ist so, aber ich sehe den Vorteil als viel, viel größer an als den Nachteil. Was mir leid tut, natürlich für die Unternehmer, die hier immer aktiv waren. Aber ich glaube, wenn sie sich nochmal so ein bisschen besinnen, dann ist ihnen sicherlich wichtiger, dass auch immer mehr und mehr Leute in die Innenstadt kommen und für sie dann auch wieder etwas mehr Laufkundschaft da ist und es sich einfach auch lohnt, nach Stolberg zu kommen.
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0: The Sound of Silence im Original aus den 60ern von Simon & Garfunkel, gerade gehört von Disturbed aus dem Jahr 24. Dankeschön fürs Dabeisein. Ihr hört den Bürgerfunk am Dienstag. Heute geht es um die Situation im Stolberger Steinweg. Viele leere Ladenlokale und wenig Laufkundschaft, zumindest fernab von Veranstaltungen. Das beklagen einige Ladenbesitzer, mit denen wir gesprochen haben. Zum Abschluss hören wir aber noch einmal Bürgermeister Patrick Haas. Und jetzt mal ganz ehrlich, Herr Haas, ist der Stolberger Steinweg für Geschäftsleute überhaupt noch ein wirtschaftlich attraktiver Standort, an dem man gut überleben kann?
1: Natürlich kann man da überleben, sonst würden es ja auch nicht so viele Händler angehen. Und wir haben ja jetzt auch in den nächsten Monaten noch einige Neuansiedlungen, die kommen.
0: Ja, das wollte ich Sie fragen, was sich in den nächsten 1-2 Jahren konkret ändern wird, damit Geschäftsleute sagen können, hier lohnt es sich zu bleiben oder neu zu gründen.
1: Also grundsätzlich muss man ja sagen, dass eine Einkaufsstraße heute nicht nur Einkaufsstraße sein muss, sondern es müssen ja auch Gastronomen da sein. Das heißt, auf dem Kaiserplatz hat das Ventinove neu eröffnet. Es wird ein Irish Pub nach Stolberg kommen. Es gibt einen neuen Blumenladen und die große Idee des Onkel Moritz, also einen Indoor-Spielplatz in die Innenstadt zu holen.
0: Wurde auch schon genannt.
1: Genau, ist etwas, wo wir sagen, das geht als Stadt nicht. Da kann ich nur als Privatmann antworten, weil wir da einen Verein für gegründet haben, um diesen Indoor-Spielplatz in die Innenstadt zu bringen. Also es gibt einen Verein, der heißt Onkel Moritz. Und dieser Verein will im ersten Schritt einen Indoor-Spielplatz, vor allen Dingen für Kinder, installieren, sodass man nicht einfach nur mit dem Auto vorfährt, die Kinder abkippt und dann irgendwann wieder wegfährt, sondern man hat ein Programm vor Ort, man sucht Kooperationen, auch mit der Bücherstube. Aber man hat die Menschen auch direkt in der Innenstadt. Auch damit wollen wir ja wieder mehr Menschen in die Innenstadt locken, die dann auch hoffentlich nicht nur ihre Kinder im Spieleland sozusagen abgeben, sondern auch ihr Geld dann in der Innenstadt lassen.
0: Was ist so Ihr Gesamtplan für den Steinweg zusammengefasst für die nächsten 5 bis 10 Jahre? Wo wollen Sie hin?
1: Also wir wollen sicherlich die Leerstandsquote, die wir haben, in den Schritten, wie sie in den letzten Jahren gelaufen sind, weiter reduzieren. Und wichtig ist, wenn wir selber auch mit der Wiederaufbaugesellschaft investieren, wenn wir ein Rathaus bauen, ein Kulturzentrum, dann bringt man damit ja auch Gebäude in Wert. Und damit hoffen wir, dass auch andere Investoren oder Menschen, die Gebäude haben, auch wieder bereit sind zu investieren. Und das ist unser Ziel, um halt diesen Lebensraum Steinweg zu gestalten. Denn es wird nicht mehr so wie vorher, aber anders, und Aufenthaltsqualität ist für die Menschen schon entscheidend.
0: Gibt es denn auch Dinge, Belange, wo Ihnen die Hände gebunden sind, wo Sie sagen, Mensch, das würde ich gerne sofort ändern oder viel schneller, aber wir können einfach nicht, auch aus der Sicht der Stadt?
1: Also es gibt Sachen, die würde ich gerne anders angehen können und wollen. Also ich nehme mal ein Beispiel, es gibt keine Leerstandssteuer, das gibt es zum Beispiel in den Niederlanden, dass wenn Immobilien leer stehen, dass dort eine höhere Steuer für bezahlt werden muss. Wenn wir das in Stolberg hätten oder da mehr Einflussmöglichkeiten, dann wäre mir das sehr recht, denn ich finde es immer sehr schade und unfair für diejenigen, die wirklich Mut beweisen und hingehen und dann gucken die nach rechts, dann gibt es wirklich Leute, die einfach eine Immobilie leer stehen lassen. Das finde ich unverantwortlich.
0: Ja, das sagte mir auch Herbert Kuck von der Wirtschaftsförderung in Aachen. Die Hörer erinnern sich, wir haben zum Thema Leerstand, auch in Aachen ist das immer wieder ein Problem, mit ihm ja über das Thema Adalbertstraße etc. gesprochen, und auch da hat er genau diesen Aspekt genannt, den Sie gerade genannt haben. Also es müsste da so eine Bestrafung in Anführungsstrichen geben, damit die Menschen dafür sorgen, dass wieder der Leerstand eben ausgeglichen wird durch einen lukrativen Nachfolger, ne?
1: Genau, es gibt natürlich auch Gründe, warum das passiert. Vielleicht ist auch manchmal anstatt Strafe eher die Möglichkeit, eine Förderung für eine Entwicklung sinnvoll, aber irgendwie muss es beides geben. Also ich finde schon, jemand Eigentum verpflichtet, dementsprechend habe ich da schon eine gewisse Erwartungshaltung, dass man entweder selber was macht oder sich darum kümmert, dass man die Immobilie auch demjenigen oder jemandem verkauft, der sie dann auch weiterentwickelt.
0: So. Lassen Sie uns einen Rollentausch vornehmen. Sie sind ab jetzt nicht mehr Bürgermeister, sondern Geschäftsinhaber dieser Stadt. Was würden Sie sich denn dann von der Stadt wünschen?
1: Ja, was ich mir wünsche, ist einfach gehört zu werden, dass man das Gefühl hat, respektiert zu werden, auch in den Belangen, die man hat. Das kann ich schon verstehen, dass das ein großes Thema ist. Und was ich mir natürlich wünsche, ist, dass wir es wieder mehr schaffen, die Stadt Stolberg positiv nach außen zu verkaufen. Denn ich sage ganz ehrlich, die Innenstadt in Stolberg ist die schönste, die wir in der Städteregion haben. Und wenn man positiv darüber nach außen redet, dann kommen auch wieder mehr Leute nach Stolberg. Das würde ich mir halt insgesamt wünschen, dass wir das schaffen.
0: Wie können Sie das verkaufen?
1: Ja gut, wenn man durch unsere Altstadt geht, jetzt mit einem modernen Museum in einer Burg, mit tollen Winkelgassen, mit einer tollen Einkaufspassage, die wahrscheinlich die modernste, aber trotzdem ihren historischen Charme hat und mit ganz vielen tollen Angeboten auch von, und das ist ja das Besondere, was wir haben, individuelle Unternehmerinnen und Unternehmer, die wirklich tolle Geschäftsideen haben. Also es lohnt sich ja wirklich nach Stolberg zu kommen. Ich sage immer, man bekommt nicht alles in Stolberg gekauft, aber man bekommt für jeden etwas Besonderes gekauft. Das ist das, was Stolberg eigentlich ausmacht. Und daran müssen wir einfach auch weiter arbeiten und dann werden wir auch eine positive Entwicklung weitergehen.
0: Wir sind am Ende des Interviews angekommen und da gilt auch Ihnen, wie all meinen Interviewpartnern, das letzte Wort. Ein Wunsch an die Geschäftsleute, an die Bürger Ihrer Stadt Stolberg.
1: Mein großer Wunsch ist, dass wir weiter daran arbeiten, was wir bisher geschaffen haben. Das ist ein rohes Ei, weil es echt vorangeht. Und einfach doch sehr selbstbewusst alle an Stolberg glauben. Und ehrlicherweise, die Stadt wird sich nicht positiv entwickeln, wenn nur der Bürgermeister dran glaubt. Oder wenn nur die Geschäftsleute dran glauben oder nur ein Teil der Bevölkerung. Sondern wir müssen das alle gemeinsam schaffen. Und diese Geschichte würde ich gerne gemeinsam mit allen die nächsten 10 Jahre erzählen.
0: Dann hoffe ich, dass sich das in den nächsten Jahren positiv für alle verändern wird. Für Sie, für die Bürger, für die Geschäftsleute, für unser alle, die hier in Stolberg wohnen. Ich danke Ihnen vielmals für das Interview, wünsche Ihnen alles Gute und bleiben Sie gesund.
1: Ja, danke. Auch vielen Dank für das tolle Interview und noch weiterhin viel Erfolg.
0: Danke, Patrick Haas, zur Situation in der Stolberger Altstadt. Doch entscheidend sind natürlich auch die Stimmen der Bürger und Geschäftsinhaber. Was die zu sagen haben, das hört ihr gleich bei uns nach Lena, ihrem ESC-Gewinnersong Satellite aus dem Jahr 2010.

0: Ja, da wäre Deutschland froh, wenn man nochmal mit so einem Knallersong beim ESC antreten könnten. Lena mit Satellite aus dem Jahr 2010 gehört in eurem Bürgerfunk hier bei Antenne AC. Doch zurück zum Thema. Was sagen die Geschäftsleute zur Altstadtproblematik? Mit einigen von ihnen habe ich gesprochen. Zum Beispiel mit Dieter Käsmacher von Möbel Käsmacher GmbH. Herr Käsmacher, wenn man jetzt hier so durch den Steinweg läuft und all die leeren Schaufenster sieht, wie fühlt sich das für Sie als Geschäftsinhaber an?
1: Aber man muss das ja in Relation sehen, vor der Flut und nach der Flut. Ne? Kurz vor der Flut war auch hier ein erheblicher Leerstand. Nach der Flut ist zwar der Leerstand nicht ganz behoben, es sind also eine ganze Reihe Geschäfte noch leer, aber die Geschäfte, die neu da sind, die sind alle auf dem neuesten Stand. Und deswegen glaube ich schon, dass man eher in ein paar Jahren wieder ein vernünftiges Leben in der Stadt hat.
0: Viele Geschäftsinhaber sagen auch, dass außerhalb von Veranstaltungen wie dem Feierabendmarkt oder eben Weihnachtsmarkt etc., dass halt hier kaum noch Kundschaft kommt. Erleben Sie das genauso?
1: Also kurz zusammengefasst, die Situation ist richtig beschrieben. Im Moment sind sehr wenig Leute unterwegs, weil als erstes fehlt ein zugkräftiger Anhaltspunkt. Ne? Also das könnte, sag ich mal, ein Kaufhaus sein, das könnte ein Markt sein. Da ist keiner, der selber Leute anziehen kann. Die Geschäfte leben aber alle von Besuchern, die hier einfach mal durchlaufen. Und genau die fehlen.
0: Ich bin ja jetzt übermorgen beim Herrn Haas. Was soll ich dem mitnehmen für eine Botschaft? Was wünschen Sie sich?
1: Also was ich mir wünschen würde, dass man weiterhin, sag ich mal, ein Augenmerk auf Parkplätze legt. Weil das ist einer der spannenden Punkte, gerade in Stolberg. Die Diskussion hört man von der Stadt unterschiedlich zu den Leuten, die hier tatsächlich ansässig sind. Und jeder Ansässige, der jetzt hier am Steinweg ist, der wartet darauf, dass Parkplätze kommen. Weil ohne Parkplätze wird es sich nie ergeben, dass hier die Stadt voll wird.
0: Seit wann sind Sie jetzt hier?
1: Wir haben jetzt dieses Geschäft vor 2,5 Jahren wieder aufgemacht. Wir machen das eigentlich nur deswegen, damit man uns da nicht vergisst. Wir werden also in Zukunft dann auch wieder unser Geschäft größer machen.
0: Was glauben Sie, geht es in Zukunft eher bergauf oder bergab, was den Steinweg betrifft?
1: Also ganz ehrlich, ich glaube, dass die Situation sich nicht verändern wird. Ein Punkt, was gut passieren könnte, ist, dass vielleicht hier Gastronomie angesiedelt wird. Das ist so eine der einzigen Chancen hier. Was man hört, dass die einzelnen Gastronomien hier eigentlich ganz gut laufen. Einzelhandel wird sehr, sehr schwierig werden, hier anzusiedeln.
0: Wenn ich jetzt ein Kumpel von Ihnen wäre, ich komme jetzt zu Ihnen und würde sagen, hey, hör mal, kannst du mir einen Tipp geben? Ich habe Bock, mir ein Geschäft hier zu eröffnen. Würden Sie mir dann sagen, ja, Sascha, mach oder lass besser bleiben oder lieber an einem anderen Standort? Was wäre Ihre ehrliche Meinung?
1: Wenn dieser Laden dann auf Laufkundschaft angewiesen ist, würde ich direkt sagen, nein, auf keinen Fall. Hat dieser Laden eine Besonderheit, die man dann nur in diesem Laden findet, also eine Besonderheit hier für die Gegend oder für die Region, dann würde der funktionieren.
0: Haben Sie irgendeinen Wunsch, einen Appell zum Abschluss im Bürgerfunk auf Antenne AC?
1: Auf jeden Fall sollte die Stadt Stolberg noch besser kommunizieren mit den Leuten, die hier vor Ort sind. Es wird das eine oder andere gemacht, das ist auch gut, aber man kann das noch ausweiten. Sweet.

0: Labouche und Sweet Dreams.
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0: Und berichtet über die Themen, über die oftmals zu wenig gesprochen werden. Heute das Thema Stolberger Altstadt. Wir haben dazu mit den Geschäftsleuten gesprochen. Jetzt mit Iris Dienstknecht von Bella Figura. Iris, wenn du hier so die Situation im Steinweg betrachtest, was sagst du?
2: Es ist wirklich sehr traurig geworden. Wir haben eigentlich nur hier gut zu tun. Wirklich, wie gesagt, wenn hier Events sind, dann kommen die Leute. Aber so ist es Katastrophe geworden, leider.
0: Gibt es da auch dann Tage, wo du denkst, warum habe ich den Laden überhaupt aufgeschlossen, weil sich nichts tut und keiner reinkommt?
2: Ja, das haben wir auch. Und wenn wir mal überlegen, nach der Überflutung hat sich das Publikum hier um 360 Grad gedreht. Früher waren viele wirklich nette Leute hier. Und heute haben wir eben, naja, ich möchte es nicht aussprechen, aber das Publikum passt eigentlich nicht mehr so hier zu Stolberg. Und wir hätten uns wirklich auch ein bisschen mehr Unterstützung gewünscht, auch von unserem Oberbürgermeister. Aber da habe ich mit ihm auch schon mal drüber gesprochen. Aber es tut sich nichts.
0: Wenn der Herr Haas jetzt hier vor dir stehen würde, ich bin ja morgen bei ihm, was würdest du ihm dann sagen?
2: Dann würde ich sagen, hör Patrick, wir haben da auch schon mal drüber gesprochen. Es ist unfair, dass die Leute alle eine Unterstützung bekommen haben, die neu sind. Sag ich. Und wir Alten, wir sind immer noch da. Und es sind ja auch schon viele, die wieder zugemacht haben. Und dann habe ich auch zu ihm gesagt, was würdest du machen, wenn die alle weg sind? Und wir würden dann auch gehen.
0: Der Herr Karakus von nebenan, von Berlin Kebab, der hat nämlich auch gesagt, dass er diese Förderung nicht bekommen hat. 2.855 Euro Miete im Monat. Wie viel bezahlst du hier für den Laden, ehrlich?
2: Also ich muss aufbringen für alles hier, dass ich existieren kann, 4.500 Euro. Also es müsste sich hier wirklich einiges ändern, damit wir sagen, ja okay, wir können hier alle überleben, aber wir sind wirklich am Existenzminimum.
0: Hast du konkrete Verbesserungsvorschläge, was sich ändern müsste?
2: Ja, es müssten natürlich auch Läden hier reinkommen, sagen wir mal für den täglichen Bedarf. Hier müsste hier auf der Ecke zum Beispiel nochmal ein Bäcker, hier fehlt ein Metzger, hier fehlt ein Wäschemietergeschäft. Also alles, was die Leute so für den normalen Bedarf brauchen.
0: Ein guter Mix für alle, ne?
2: Ja, aber es tut sich nichts. Jetzt geht der Aldi noch weg. Das ist natürlich für die Leute, wir haben ja auch viel ältere Leute hier. Für die ist das natürlich auch schlecht, für uns selber auch. Aber ich hoffe ja, dass die Stadt so dafür sorgt, dass hier wieder irgendein Geschäft hinkommt.
0: Deine abschließende Bitte, ein Wunsch, ein Appell im Bürgerfunk auf Antenne AC an die Zuhörer?
2: Ja, die Leute, die in Stolberg wohnen oder die hier sind, die wollen natürlich auch immer alles haben. Aber ich denke mal, dass man gemeinsam nur stark sein kann und dass die Leute auch, die sollten versuchen, unsere Geschäfte zu unterstützen.
0: Danke, Iris Dienstknecht. Ich habe mit vielen weiteren Geschäftsinhabern übrigens gesprochen, aber alle bekommen wir natürlich in dieser Sendung jetzt nicht unter. Aber einen, den werden wir gleich noch hören, einen Herrn, der ein Eiscafé betreibt. Wie der die Situation sieht, gleich nach Alan Walker.

0: Ihr seid nicht alleine. Abend zusammen, ihr hört den Bürgerfunk am Dienstag. Abschließend hören wir Ibrahim Adres von Eck Eiscafé am Kaiserplatz. Wie sehr hast du denn mit der Situation, dem Nachfragerückgang hier im Stolberger Steinweg zu kämpfen?
1: Ja, wir haben eigentlich auch sehr stark damit zu kämpfen, weil leider immer noch sehr viele Geschäfte leer stehen und nicht vermietet sind. Und wir wünschen uns natürlich auch, dass noch mehr Leute hier in die Stadt kommen und ihr Business eröffnen. Wenn mehr Leute hier in die Stadt sind, dann wird das auch viel attraktiver für uns.
0: Merkst du, dass der Umsatz weniger insgesamt geworden ist?
1: Ja, auf jeden Fall doch. Also man merkt schon, dass nicht sehr viele Leute in die Stadt kommen. Am Wochenende ein paar Leute mehr als in der Woche, aber ansonsten ist echt noch ein bisschen Luft nach oben.
0: Wie sehr beschäftigt dich das? Machst du dir Sorgen?
1: Auf jeden Fall, sicher, klar. Also wir sind auch wirklich froh, wenn das neue Rathaus bald hier steht, weil wir uns auch dadurch sehr viel erhoffen.
0: Was wünschst du dir von der Stadt? Was sollte sie ändern?
1: Sie sollte eigentlich weitermachen, noch intensiver neue Geschäftsleute anwerben und versuchen, die noch leerstehenden Räume hier zu vermieten.
0: Wenn du mal so nach vorne blickst, eher pessimistisch oder optimistisch?
1: Nein, optimistisch. Ich bin ein optimistischer Mensch. Man muss immer nach vorne schauen und immer das Beste daraus machen.
0: Wie lange gibt's dich jetzt hier?
1: Wir sind jetzt über 3 Jahre hier.
0: Das heißt, du zählst noch zu den Neulingen und hast von der Stadt diese 80% Förderung bekommen, innerhalb von 2 Jahren 80% zur Miete erstattet bekommen?
1: Nein, wir haben leider zu früh aufgemacht. Da gab es diese Initiative noch nicht. Wir haben keine 80% von der Stadt bekommen, was ich ein bisschen schade finde. Aber wir halten uns trotzdem irgendwie über Wasser.
0: Jetzt habe ich morgen das Interview mit dem Herrn Haas persönlich. Was soll ich ihm mitnehmen für eine Botschaft? Was würdest du ihm jetzt gerne sagen?
1: Im Grunde genommen, dass er weitermachen soll. Ich finde, wir sind auf einem guten Weg. Das Ganze braucht Zeit. Die Flut, das war ja keine kleine Sache, das war eine große Sache. Und ich glaube, man muss auch realistisch sein, dass sowas nicht innerhalb von 2-3 Jahren geht, sondern dass man da wirklich 7 bis 10 Jahre braucht, bis die Stadt wieder auf die Beine ist.
0: Jetzt habe ich mit vielen Händlern gesprochen, mit einem Möbelgeschäft, mit einem Kleidungsgeschäft, mit einem Accessoireladen, aber eben nicht mit einem Lebensmittelgeschäft, mit einer Gastronomie. Würdest du sagen, dass du bevorzugt bist vor allen anderen Läden, weil die Menschen mal eben sich schnell eine Kugel Eis oder ein Stück Kuchen essen?
1: Ich glaube, gerade so was Lebensmittel betrifft, das ist ja so ein Muss für einen Menschen. Und vielleicht haben wir dadurch auch diese Vorteile, dass man sagt, okay, wenn man Hunger hat, dann muss man ja was essen, aber ein Möbelstück muss ich mir ja nicht unbedingt jeden Tag kaufen. Ja? Und vielleicht ist das der Vorteil von uns.
0: Wäre ich ein Möbelstück, dann wäre ich... Du kennst den Song, ne?
1: Ja, kenne ich. Wäre ich eine Lampe aus den 70ern.
0: Genau, die Lampe aus den 70ern. Wie alt bist du? Nicht aus den 70ern, oder?
1: Nein, ich bin 47 Jahre alt.
0: Also noch jung, die Garantie besteht noch. Von daher alles Gute für die weitere Zukunft. Vielen lieben Dank fürs Gespräch und toi, toi, toi weiterhin.
1: Vielen Dank, danke auch.
0: Ja, danke Ibrahim Adres. Das waren also die Ladenbesitzer, mit denen wir gesprochen haben. Aber was sagen eigentlich die Bürger, die in Stolberg leben und auch dort einkaufen gehen? Hören wir gleich noch Portugal the Man. Feel it still. Schönen Abend.

0: Portugal, the man, feel it still. Wir kommen damit zum Ende unserer heutigen Sendung und hören abschließend, was die Bürger der Stadt Stolberg zur Situation in der Altstadt sagen.
1: Also ich finde enttäuschend, dass über 30 Geschäfte entweder noch gar nicht renoviert sind oder nach der Renovierung leer stehen.
2: Also ich gehe hier sehr gerne einkaufen und bin froh, dass es wieder belebt wird, ne, diese Innenstadt.
3: Also ich gehe hier gar nicht mehr einkaufen, weil hier ehrlich gesagt nichts ist. Die Stadt allgemein ist tot meiner Meinung nach. Hier einzukaufen lohnt sich nicht. Deswegen gehe ich auch mal außerhalb.
4: Ja, es hat sich schon was getan, ne? Aber ich denke mal, die Förderung, wenn die weg ist, dann ist ja auch ruhig. Dann ist auch wieder vieles weg.
5: Ich bin sehr enttäuscht darüber, weil ich immer noch das Gefühl habe, wir sind im Hochwasser. Und ich muss ganz ehrlich sagen, ich war schon hier, bevor das Hochwasser war. Da war es genauso. Es ist wie eingeschlafen.
6: Ich fühle mich hier sehr wohl. Ich bin ja neu zugezogen. Und wenn das so weitergeht, ist das fantastisch. Vielleicht sollten auch Geschäftsleute noch ein bisschen mehr unterstützt werden und mehr Tourismus hierher gebracht werden zum Einkauf.
0: Das waren sie, die Stimmen aus Stolberg zur aktuellen Situation rund um den Steinweg und die Altstadt. Ob und wie sich die Lage in Zukunft entwickeln wird, tja, das bleibt abzuwarten. Klar ist aber, die Diskussion darüber ist längst in der Stadt angekommen. Und wir am Ende unserer heutigen Sendung. Dicken Dank geht raus an all meine Gesprächspartner und natürlich auch an euch fürs Zuhören. Wir hören uns sehr bald wieder. Macht's gut, ciao, tschüss, sagt euer Sascha Schunk vom Bürgerfunk. Mit 70er Musik von The Delegation, One More Step to Take. Habt noch einen schönen Restabend und später eine gute Nacht.

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1: Ich bin David Riemer. Gerade erst war US-Präsident Trump in Peking, nun ist Kreml-Chef Putin zu einem Besuch in China eingetroffen. Moskau hat große Erwartungen an die Gespräche mit Chinas Staatschef Xi Jinping.
2: Wenige Tage nach dem Besuch von Donald Trump empfängt China mit Putin den nächsten Staatschef einer Großmacht. Bei den Gesprächen mit Parteichef Xi Jinping wird es vor allem um die enge Partnerschaft beider Länder gehen. Auch die Kriege in der Ukraine und im Nahen Osten dürften Thema sein. Russland will zudem über neue Gaslieferungen nach China sprechen. In Peking wird die schnelle Abfolge der Besuche auch als Aufwertung gesehen. Peking kann zeigen, an China kommt in der Weltpolitik kaum noch jemand vorbei. Aus Shenzhen, Jörn Petring.
1: Der US-General und NATO-Oberbefehlshaber Grinkewitsch hat bestätigt, dass die Vereinigten Staaten vorerst keine weitreichenden Mittelstreckenwaffen in Deutschland stationieren werden. Eine Abmachung hatte eigentlich vorgesehen, dass die USA von 2026 an in Deutschland wieder Mittelstreckenwaffen mit konventionellen Sprengköpfen stationieren, die weit bis nach Russland reichen. 15 Monate lang hat der Landtag von Sachsen-Anhalt den Anschlag auf den Magdeburger Weihnachtsmarkt intensiv aufgearbeitet. Ein zentrales Ergebnis: Schwächen und Fehler im Handeln von Behörden haben es dem Täter zumindest leicht gemacht, die Tat zu begehen. So steht es im Abschlussbericht, den der Parlamentarische Untersuchungsausschuss vorgestellt hat.
3: Ein Betonblock an der falschen Stelle, Schutzkonzepte, die nicht gründlich gecheckt worden sind, Informationen zum späteren Täter, die nicht zentral zusammengeführt wurden. Im Abschlussbericht werden eine ganze Reihe von Fehlern aufgelistet. Und mindestens die Oppositionsfraktionen im Magdeburger Landtag sind sich einig, der Anschlag hätte verhindert werden können. Als Konsequenz soll nun ein Bedrohungsmanagement etabliert werden. Ziel: Gefährder früher aktiv ins Visier nehmen, damit wichtige Hinweise nicht wieder unbeachtet bleiben. Thomas Thonfeld, Nachrichtenredaktion.
1: Den deutschen Wäldern machen gravierende Folgen von Hitze und Trockenheit weiterhin stark zu schaffen. Bei den häufigsten Arten sind nach wie vor 4 von 5 Bäumen krank, wie aus neuen Daten für 2025 hervorgeht. Bundesagrarminister Rainer sprach von einer Stabilisierung trotz ungünstigerer Wetterbedingungen. Umweltverbände mahnen angesichts der Klimakrise, es gebe keinen Grund zur Entwarnung. Und das waren die Nachrichten mit David Riemer.
4: Dieser Frühling möchte einfach nicht sein wie die anderen Frühlinge. Deshalb gibt's auch jetzt durch den Abend und die Nacht immer wieder Regen und auch morgen teilweise ordentliche Schauer. Hier und da sind auch Gewitter drin. Immerhin in Sachen Temperatur ist morgen ein bisschen Frühling. Bis 20 Grad kriegen wir da maximal. Jetzt in der Nacht, da landen wir so bei 12. Die gesperrte A1 soll angeblich in diesen Minuten wieder geöffnet werden. Das war zumindest die Ankündigung. Ab 10 Uhr angeblich wieder frei die A1 Münster Richtung Dortmund zwischen Kamnerkreuz und Unna nach dem Unfall. Aber noch ist sie hier als gesperrt gemeldet. Dann haben wir noch 3 Staus. A2 Dortmund-Hannover zwischen Herford-Bad Salzuflen und Flotow-West. 1 Kilometer, 2 Minuten. A4 Köln-Aachen zwischen Köln-Eifeltor und Kreuz-Köln-West. Dichter Verkehr, 3 Minuten. Und A40 Duisburg-Essen zwischen Essen Holsterhausen und Essen Zentrum. Dichter Verkehr 5 Minuten plus. Gute Fahrt.
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4: Sebastian Pulli hier und es gibt ja ein paar Großereignisse, geschichtliche Knackpunkte, wo die ganze Welt hinschaut. 9-11 natürlich, die deutsche Wiedervereinigung, Corona, Timmy der Wahl und im Jahr 97, da hat die ganze Welt geschaut nach Großbritannien. Da ist ja Prinzessin Diana ums Leben gekommen und es gab dieses eine Lied, das wir natürlich damals alle gehört haben, von Elton John, für sie neu aufgelegt damals, Candle in the Wind. Gibt's jetzt hier. Euch noch einen schönen Abend. Goodbye.

0: Eine ganz, ganz wundervolle Geschichte haben wir für euch.
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0: Es geht um Steven. Steven hat ein Lotterielos gekauft, hatte es schon fast vergessen. Dann kam ein Anruf und jetzt gehört Steven, seiner Frau und seinem Sohn ein Haus. Ein Landgut bei Düsseldorf im Wert von 2,8 Millionen Euro.
2: Zu diesem Landgut gehört ein Gästehaus, ein Baumhaus, ein Fitnessstudio, eine Sauna, ein Bach und eine riesengroße Menge Wald auf 22.000 Quadratmeter Grundstück. Und für mich war wirklich Platz 1, einen Kamin drin zu haben. Und es ist nicht nur ein Kamin, es sind zwei oder drei Kamine. Das war für mich wow.
0: Sollte Neid aufkommen, das sind keine Schnösel, Steven ist sehr bodenständig. Also das, was er da bekommen hat, das passt gar nicht zu ihm, sagt er.
2: Das passt gar nicht, wie wir leben. Jetzt sind ein paar Nummern zu groß für uns. Wir sind ganz normale Arbeiter und versuchen hier und dort uns das zu ermöglichen, was man sich ermöglichen möchte. Und dass natürlich so ein Haus dann herauskommt, naja, das war natürlich das i-Tüpfelchen auf der Sahnetorte, wie man so schön sagt.
0: Das i-Tüpfelchen auf der Sahnetorte, so sagt man das. Ganz herzlichen Glückwunsch. Was für eine schöne Geschichte hier aus NRW. Einen erholsamen Abend jetzt erstmal der Familie vor dem Kamin. Hat ja jetzt jeder seinen eigenen, ne?

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0: Ansatzweise frühlingshaft wird morgen die Temperatur, 20 Grad maximal. Der Rest ist useliger Herbst. Durchgehend grau, immer wieder Regen, auch ordentliche Schauer, je nach Ort möglich. Und hier und da kann es auch gewittern. Über den Abend und die Nacht jetzt auch keine Überraschung, da bleibt es grau und immer mal wieder nass. Die A1 ist endlich wieder frei nach der Sperrung. Ein paar Staus haben wir noch, sind aber alle sehr klein. A1 Münster-Dortmund zwischen Ascheberg und Hamberg-Kamen, 1 Kilometer, 2 Minuten. A2 Dortmund-Hannover zwischen Herford-Bad Salzuflen und Herford-Ost, dichter Verkehr, 2 Minuten. A3 Arnheim-Oberhausen zwischen Kreuz-Oberhausen und Oberhausen-Holten, dichter Verkehr, auch da 2 Minuten. Und die A40 Duisburg-Essen zwischen Essen-Holsterhausen und Essen-Zentrum, da steht ihr am längsten, 3 Minuten. Gute Fahrt.
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0: Sebastian Pouli hier und gleich Clouseau mit seiner Nummer. Die klingt, als wäre das uneheliche Kind von Herbert Grönemeyer. Klingt wirklich sehr grönemeyerig, die Nummer. Gewinner gibt's gleich hier, aber erstmal Pink mit Trustfall. Schönen Abend.

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0: Nach The Weeknd jetzt die Sarah Engels von vor 8 Jahren, Michael Schulte.
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0: Viertplatzierter ja beim ESC damals und das für Deutschland, das wäre für andere Länder schon die 1. Von ihm jetzt neue Musik.
2: Mein neuer Song Lovesick handelt, wie man unschwer auch im Songtitel erkennen kann, von der Liebe und wie wunderschön das sein kann, verliebt zu sein. Wie das aber auch manchmal so ein bisschen komisch sein kann, fast so ein bisschen, dass man sich krank fühlt und fragt, was hier eigentlich gerade los mit mir? Ich komme gar nicht mehr klar darauf, was eigentlich gerade in meinem Körper, in meinem Herzen, in meinem Kopf passiert. Ein Song, glaube ich, der sehr, sehr gut in den Sommer passt, der sehr hoffnungsvoll, euphorisch ist und einfach Spaß macht jetzt hier auf das hoffentlich gute Wetter, was jetzt hier uns bevorsteht in diesem Sommer.
0: Ja, am Pfingstwochenende ist schon soweit, da wird es sommerlich und nach dem Song sind wir da 2,5 Minuten näher dran. Michael Schulte mit Lovesick jetzt bei uns.

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1: Ich bin David Riemer. Fast jede fünfte Tankstelle in Deutschland verstößt gegen die 12-Uhr-Regel. Das hat eine Untersuchung des Verbraucherdienstes Mehr Tanken ergeben. Die Spritpreise dürfen seit April nur noch einmal am Tag erhöht werden. Sinken können sie dagegen immer.
2: Gut 15.000 Tankstellen gibt es in Deutschland. 3.000 davon haben die Preise zu unerlaubten Zeiten angehoben. Am häufigsten in Bayern, am seltensten in Berlin. Ein etabliertes System, mit dem Abweichungen von der 12-Uhr-Regel sanktioniert werden könnten, gibt es nicht. Das Kartellamt hat nach eigenen Angaben noch nicht einmal aus allen Bundesländern die Info, welche Landesbehörde überhaupt zuständig wäre. Die Tankstellenbranche sagt, Regelverstöße seien nicht mutwillig. Preisänderungen an der Zapfsäule kämen nicht auf Knopfdruck, sondern durch ein komplexes Berechnungssystem, das technisch bedingt auch mal länger brauche. Thomas Bleskin, Nachrichtenredaktion.
1: Wenige Tage nach US-Präsident Trump ist Kreml-Chef Putin zu einem Besuch in China eingetroffen. Putin wird von einer Delegation aus Ministern und Managern von staatlichen und privaten Konzernen begleitet. Bei den Gesprächen auf Einladung von Chinas Staatschef Xi Jinping geht es um einen Ausbau der privilegierten strategischen Partnerschaft beider Länder. China ist der wichtigste Handelspartner für Russland. Den deutschen Wäldern machen Folgen von Hitze, Trockenheit und Schädlingen weiterhin zu schaffen. Aber der Zustand unseres Waldes habe sich insgesamt im Vergleich zu 2024 nicht weiter verschlechtert. Das sagte Bundesagrarminister Rainer bei der Vorstellung des Waldzustandsberichts für das vergangene Jahr.
3: Nach wie vor sind 4 von 5 Bäumen in Deutschland krank. Gut erkennbar zum Beispiel an fehlenden Nadeln oder Blättern in den Baumkronen. Vor allem bei Eichen, gut die Hälfte haben hier größere kahle Stellen. Auch ein Drittel der Kiefern haben deutlich sichtbare Schäden. Das sind etwas mehr noch als im Vorjahr. Buchen und Fichten geht's dagegen etwas besser. Zwar sind im vergangenen Jahr weniger Bäume abgestorben als vorher, aber insgesamt hat sich der Wald auch noch nicht von den Dürrejahren 2018 bis 2020 erholt. Aus Berlin, Thomas Thonfeld.
1: Nach dem Hauseinsturz im sächsischen Görlitz laufen die Arbeiten auch in der Nacht weiter. Die Helfer arbeiteten per Hand an der Beseitigung der Trümmer, sagt eine Polizeisprecherin. In Görlitz war Montagabend ein Mehrfamilienhaus eingestürzt. Grund dafür war möglicherweise eine Gasexplosion. An der Unfallstelle wird nach 3 Menschen gesucht. Von 2 Frauen und einem Mann fehlt jedes Lebenszeichen. Das waren die Nachrichten mit David Riemer.
4: So, wir haben uns ein schönes Teelicht angemacht und schon mal angefangen, ein Gesicht aus dem Kürbis zu schnitzen. Es ist weiter Herbst, auch über den Abend und die Nacht viele Wolken und immer wieder nass. Und auch morgen kann es ordentlich schauern und hier und da auch gewittern. Aber immerhin, es wird wärmer, 20 Grad maximal. Jetzt in der Nacht erstmal frischer, da landen wir so bei 12. Sehr wenig los, noch ein kleiner Stau, A40 Duisburg-Essen zwischen Essen-Holsterhausen und Essen-Zentrum. Dichter Verkehr, 2 Minuten seid ihr durch. Gute Fahrt.
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4: Sebastian Pulli hier. Jetzt ist hier gerade bei YouTube die automatische deutsche Übersetzung angegangen. Ich weiß nicht, wie man die ausmacht. Ich bin über 40. Ich wollte das Video gucken zu Teddy Swims, Mr. Know-It-All. Und jetzt steht hier unter dem Video, als wäre nichts, Teddy schwimmt, Gedankenstrich, Herr Besserwisser. Ja, Leute, die immer gerne mehr deutsche Musik hätten, das ist ein gutes Gegenargument. Also, Teddy schwimmt jetzt, Herr Besserwisser.

0: So langsam hat es sich ausgeregnet. Nicht beim Wetter, das braucht noch ein bisschen, aber bei ihm hier.
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0: Wir befinden uns nämlich in der Finalwoche, aber der Feierabenddeal, der gilt auch in der noch. Das heißt, ihr könnt auch, nachdem die Türen des landesweiten Geldregenstudios geschlossen sind, am Nachmittag immer noch mal 500 Euro nach Feierabend gewinnen. Annika zum Beispiel, sie hat sich gestern beworben und heute gewonnen beim Kollegen Hendrik Frost.
2: So auf einem Level von 0 bis 10, wo ist gerade so deine Laune, deine Stimmung, Annika?
3: Ich bin ziemlich aufgeregt, ich glaube eine 8. Schon.
2: Würdest du auch mit einer 10 stimmungsmäßig klarkommen?
3: Ja.
2: Sehr gut, dann schenke ich dir jetzt ein bisschen Geld.
3: Okay.
1: 500 Euro.
2: Die gehören dir.
3: Krass. Wie kommt das denn?
2: Du hast gestern bei uns beim Feierabenddeal mitgemacht.
3: Definitiv, ja, habe ich.
2: Und hier ist der Rückruf.
3: Oh, cool, sehr cool.
2: Nichts machen, kein Weiter, kein Stopp, kein Blitz. Einfach so 500 Euro frei Haus.
3: Oh, ich zitter voll. Sehr schön. Dankeschön.
2: Sehr gerne. Wem erzählst du als erstes davon?
3: Meiner Arbeitskollegin, wo ich gleich in mein Büro wieder gehe.
2: Ja, nimm uns doch mal mit.
3: Ich will sie fragen, was jetzt hier los ist.
2: Nimm uns doch mal mit, wir wollen das hören. Am besten auf Lautsprecher.
3: Ich hab den Geldregen am Telefon. 500 Euro.
4: Alter.
3: Richtig gut. Wir stehen hier gerade zu dritt jetzt in meinem Büro.
4: Ja.
2: Und ich höre, die Freude ist groß.
3: Ja. Alle ganz sprachlos hier.
2: Annika, das hat einen Vor- und Nachteil. Vorteil, 500 Euro gehören dir. Nachteil, die Kolleginnen wollen jetzt ein Mittagessen ausgegeben haben.
3: Ja, aber Blattgold, Alter.
2: Ganz viel Spaß damit.
3: Vielen Dank.
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0: Ja, nee, weiter grau und immer wieder nass über den Abend und die Nacht. Und morgen wird's auch nicht anders, kann auch hier und da mal gewittern. Und ein bisschen wärmer wird's dazu immerhin, 20 Grad maximal. Jetzt in der Nacht noch frischer, da landen wir so bei 12. A46 Düsseldorf-Heinsberg zwischen Kapellen und Grevenbruch, da haben wir dichten Verkehr, 2 Minuten plus. Und die A57 Krefeld Richtung Nimwegen zwischen Krefeld-Gartenstadt und Mörs-Kapellen, da steht ihr knappe 10 Minuten. Gute Fahrt.
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0: Sebastian Pulli hier, und wenn sich ein Streichquartett von der Musikhochschule abends versehentlich in Technoschuppen verirrt, dann kommt vermutlich sowas hier dabei heraus. Klassik plus Elektro, sehr spannender Hybrid, Clean Bandit ist das, Rather Be.

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0: Ist wirklich schön, dass das Wetter nicht gut ist. Dann können wir ins Kino.
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0: Wir hätten auch einen Blockbuster, einen neuen Star Wars Film, und zwar The Mandalorian and Grogu nach der Serie The Mandalorian. Kinoexperte Jörg Albrecht, der erste Star Wars Film im Kino seit langem, ne?
2: Ja, der letzte war 2019, das Finale der dritten Star Wars Trilogie. Seitdem haben sich die Fans daran gewöhnt, dass sämtliche neuen Geschichten der Weltraumsaga in Serienform bei Disney Plus laufen. Jetzt also die Rückkehr ins Kino mit The Mandalorian and Grogu und damit der Test, ob Star Wars noch auf der großen Leinwand funktioniert.
3: Wir alle kennen die Geschichten über den mandalorianischen Kopfgeldjäger und dieses Kind.
2: Gemeint sind damit der Mensch Din Djarin und Grogu, unser Baby Yoda. Über drei Serienstaffeln und diverse Abenteuer sind sie zusammengewachsen. Sie sind mittlerweile sogar offiziell Vater und Sohn, nachdem Din Grogu adoptiert hat. Und natürlich warten auf die beiden jetzt erneut finstere Typen in der Galaxie.
4: Das Kind wird Jahrhunderte länger leben als ich. Ich werde nicht immer da sein, um ihn zu beschützen.
0: Ja, müssen wir denn die Serie gesehen haben, damit wir Spaß haben? Also man würde ja meinen, besser ja, ne?
2: Sagen wir mal, es schadet sicher nicht, aber es ist auch keine Voraussetzung. Hm. The Mandalorian and Grogu ist dann doch so einfach gestrickt, dass man sofort einsteigen kann, selbst wenn man noch nie im Star-Wars-Universum unterwegs war. Das ist gleichzeitig aber auch das Problem, denn dieser Trip, der ist nicht aufregender, der ist nicht witziger als eine Serienepisode von The Mandalorian. Außerdem sind irgendwann auch mal der Coolness-Faktor von Pedro Pascal als Kopfgeldjäger und der Niedlichkeitsfaktor von Grogu aufgebraucht.
4: Hey, nicht die Knöpfe anfassen.
0: Okay, also wir halten fest, ist ein Spaß für Fans, für alle anderen nicht unbedingt ein Muss. The Mandalorian and Grogu ist jetzt frisch im Kino.
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1: Ich bin David Riemer. Gerade erst war US-Präsident Trump in Peking, nun ist Kreml-Chef Putin zu einem Besuch in China eingetroffen. Moskau hat große Erwartungen an die Gespräche mit Chinas Staatschef Xi Jinping.
2: Wenige Tage nach dem Besuch von Donald Trump empfängt China mit Putin den nächsten Staatschef einer Großmacht. Bei den Gesprächen mit Parteichef Xi Jinping wird es vor allem um die enge Partnerschaft beider Länder gehen. Auch die Kriege in der Ukraine und im Nahen Osten dürften Thema sein. Russland will zudem über neue Gaslieferungen nach China sprechen. In Peking wird die schnelle Abfolge der Besuche auch als Aufwertung gesehen. Peking kann zeigen, an China kommt in der Weltpolitik kaum noch jemand vorbei. Aus Shenzhen, Jörn Petring.
1: Der US-General und NATO-Oberbefehlshaber Grinkewitsch hat bestätigt, dass die Vereinigten Staaten vorerst keine weitreichenden Mittelstreckenwaffen in Deutschland stationieren werden. Eine Abmachung hatte eigentlich vorgesehen, dass die USA von 2026 an in Deutschland wieder Mittelstreckenwaffen mit konventionellen Sprengköpfen stationieren, die weit bis nach Russland reichen. 15 Monate lang hat der Landtag von Sachsen-Anhalt den Anschlag auf den Magdeburger Weihnachtsmarkt intensiv aufgearbeitet. Ein zentrales Ergebnis: Schwächen und Fehler im Handeln von Behörden haben es dem Täter zumindest leicht gemacht, die Tat zu begehen. So steht es im Abschlussbericht, den der Parlamentarische Untersuchungsausschuss vorgestellt hat.
3: Ein Betonblock an der falschen Stelle, Schutzkonzepte, die nicht gründlich gecheckt worden sind, Informationen zum späteren Täter, die nicht zentral zusammengeführt wurden. Im Abschlussbericht werden eine ganze Reihe von Fehlern aufgelistet. Und mindestens die Oppositionsfraktionen im Magdeburger Landtag sind sich einig, der Anschlag hätte verhindert werden können. Als Konsequenz soll nun ein Bedrohungsmanagement etabliert werden. Ziel: Gefährder früher aktiv ins Visier nehmen, damit wichtige Hinweise nicht wieder unbeachtet bleiben. Thomas Thonfeld, Nachrichtenredaktion.
1: Den deutschen Wäldern machen gravierende Folgen von Hitze und Trockenheit weiterhin stark zu schaffen. Bei den häufigsten Arten sind nach wie vor 4 von 5 Bäumen krank, wie aus neuen Daten für 2025 hervorgeht. Bundesagrarminister Rainer sprach von einer Stabilisierung trotz ungünstigerer Wetterbedingungen. Umweltverbände mahnen angesichts der Klimakrise, es gebe keinen Grund zur Entwarnung.
4: Wechselhaft ist es heute Nacht. Zwischendurch kann es immer mal wieder einen Schauer geben. Immerhin kälter als 7 bis 12 Grad wird es nicht. Morgen dann ein Mix aus Sonne, Wolken und Schauern. Ab Donnerstag wird es dann stabiler mit mehr Sonne.
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5: A2 Dortmund-Hannover zwischen Reda-Wiedenbrück und Gütersloh. 1 Kilometer Stau, 9 Minuten Zeitverlust. Und A3 Oberhausen-Arnheim zwischen Wesel und Haminkeln. 1 Kilometer stockender Verkehr. Wir wünschen allen unterwegs gute Fahrt.
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4: Claudia Löß hier, hallo zusammen. Die neue Single von Nico Santos spiele ich euch gleich. Findet, ist schon sehr besonders. So ein bisschen ja reduziert, ne? Er und seine Gitarre. Ich vermute mal, er will die Botschaft einfach klar und deutlich hervorheben. Optimist heißt der Song. Jetzt in diesen Zeiten auch nicht das Allerschlechteste. Kommt gut durch diese Nacht. Hallo zusammen.

0: Hallo zusammen, kommt gut durch diese Nacht. Bis Freitag hauen wir ja hier noch die Kohle raus im Geldregen. Auch morgen habt ihr wieder die Chance auf 20.000 Euro. Gut, damit ist man noch nicht reich, aber man kann ja mal davon träumen.
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2: Dachtet ihr, ihr würdet mal reich werden? Und wenn ja, womit? Also mein Plan seit Jahren, nicht Comedy. Nee, ich plane einen Löffel zu erfinden, der gleichzeitig Salzstreuer ist. So für gekochte Eier, wisst ihr? Da muss man nicht immer Löffel weglegen, Salz streuen, weiter essen, sondern in einem durchfuttern. Ja, damit räume ich bei der Höhle der Löwen richtig auf. Ich sehe schon Carsten Maschmeyer, wie er 7 Millionen Stück davon kauft. Ja, ich glaube, der hat was übrig für Geschäfte, für die man Eier braucht. Als Kind war ich davon überzeugt, ich werde reich durch meinen kleinen Bruder. Der dachte nämlich, dass mehr Geldstücke mehr Geld bedeutet. Also beim Tausch von 2 5-Cent-Münzen gegen 1-2-Euro-Stück kam der sich vor wie der Wolf of Wall Street. Und immer dran denken, was der gute Marcel Reich-Ranitzky gesagt hat. Und der hatte reich im Namen. Geld allein macht nie glücklich. Aber es ist besser, in ein Taxi zu weinen, als in der Straßenbahn.
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0: Ihr werdet nicht ganz trocken durch diese Nacht kommen. Schauer sind auf jeden Fall möglich. Wenigstens sind wir mit dem Nachtfrost durch. 7 bis 12 Grad sind es in der Nacht. Morgen dann weiterhin wechselhaft mit bis zu 20 Grad. Ab Donnerstag wird es dann trockener und noch wärmer.
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2: A30 Osnabrück Bad Oeynhausen. Zwischen Bad Oeynhausen Ost und Kreuz Bad Oeynhausen. 2 Kilometer Stau. Wir wünschen allen unterwegs gute Fahrt.
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0: Claudia Löhr, hallo. Kommt gut durch diese Nacht. Hi.
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0: I Just Might, Bruno Mars. Gleich für euch noch frische Musik. Die neue Single von Rico Rayama, Stay Here. Lecker, lecker, lecker. Bei IKEA gibt es an diesem Samstag den Kurt Buller Lolli. Die hatten das als April-Scherz mal angekündigt tatsächlich und jetzt machen sie es wahr. Das ist natürlich eine einmalige Aktion, auch nur in ausgewählten Filialen. Hier bei uns in NRW ist das Köln. Da kriegt ihr also an diesem Samstag die Fleischbällchen, diese Kurt Buller als Lolli. Komplett vegan übrigens. IKEA spricht von einem einmalig interessanten Geschmackserlebnis. Davon bin ich überzeugt. Ja, schöne Nacht, kommt gut durch mit uns.
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1: Ich bin David Riemer. Bei der geplanten Führerscheinreform kommt der nächste Schritt. Das Bundeskabinett will heute entsprechende Pläne von Verkehrsminister Schnieder auf den Weg bringen. Das Ziel, die Fahrschulausbildung soll moderner, digitaler und einfacher werden. Dadurch sollen die Kosten sinken.
2: Ab dem Jahreswechsel sollen sich Fahrschülerinnen und Schüler zum Beispiel aussuchen können, ob sie die Theorie lieber wie bisher nur in der Fahrschule pauken wollen oder daheim per App. Statt nur im Fahrschulauto zu üben, soll es dann auch möglich sein, bestimmte Fahrten zusammen mit den Eltern zu machen oder in Simulatoren. Wie viele Sonderfahrten nötig sind, soll der Fahrlehrer dann individuell einschätzen. Es müssen nicht mehr zwingend 12 Fahrten über Land, nachts und auf der Autobahn sein. Außerdem sollen beide Prüfungen gestrafft werden, sowohl die theoretische als auch die praktische. Ursula Winkler, Nachrichtenredaktion.
1: Der US-General und NATO-Oberbefehlshaber Grinkewitsch hat bestätigt, dass die Vereinigten Staaten vorerst keine weitreichenden Mittelstreckenwaffen in Deutschland stationieren werden. Eine Abmachung hatte eigentlich vorgesehen, dass die USA von 2026 an in Deutschland wieder Mittelstreckenwaffen mit konventionellen Sprengköpfen stationieren, die weit bis nach Russland reichen. 2 Wochen nach seinem Transport Richtung Nordsee wurde der als Timi bekannte Buckelwal tot vor der dänischen Insel Anholt entdeckt. Der Kadaver soll nun doch untersucht werden.
3: Der Wal liegt an einem gut besuchten Strand im flachen Wasser, schreibt die dänische Umweltbehörde. Wenn man sich Strömung und Wasserstand dort ansieht, ist es demnach sehr wahrscheinlich, dass er ohne Zutun dort liegen bleibt. Dann allerdings fürchten die Dänen, könnte er Badegäste und Einheimische stören. Deshalb soll der Kadaver nun doch geborgen werden und nicht nur das. Die Dänen wollen ihn nach Möglichkeit auch obduzieren und Proben für die Forschung entnehmen. Aus Skandinavien, Julia Weschenbach.
1: Zum Fußball. Der FC Arsenal ist nach 22 Jahren wieder englischer Meister. Die Mannschaft um Nationalspieler Kai Havertz profitierte davon, dass Verfolger Manchester City beim AFC Bournemouth nur 1:1 spielte. Arsenal hatte zuvor Burnley mit 1:0 besiegt. Es ist der 14. Meistertitel für die Gunners. Pep Guardiola verpasst mit Manchester City dagegen den 3. Titel der Saison. Laut Medienberichten wird er am kommenden Sonntag zum Saisonabschluss der Premier League als Trainer der Citizens zurücktreten.
4: Es ist ein bisschen unbeständig heute Nacht. Ganz trocken kommen wir da nicht durch. Immerhin, Frost ist nicht mehr das Thema. 7 bis 12 Grad kriegen wir. Morgen dann von allem etwas. Sonne, Wolken, Regen und warm wird es bis zu 21 Grad. Ab Donnerstag dann trocken und freundlich. Ab Freitag viel Sonne und noch wärmer.
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5: A30 Osnabrück-Bad Oeynhausen zwischen Bad Oeynhausen-Ost und Kreuzbad Oeynhausen. 2 Kilometer Stau. Und A44 Kassel-Dortmund zwischen Warburg und Diemelstadt. 2 Kilometer stockender Verkehr, 15 Minuten Verzögerung. Wir wünschen allen unterwegs gute Fahrt.
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4: Hier. Hallo zusammen, Michael Schulte hat schon wieder neues Material am Start. Love Sick heißt die neue Single, spiele ich euch gleich. Vorher noch Taylor Swift und The Fade of Ophelia. Hallo zusammen. Oh.

0: Kommt gut durch diese Nacht mit uns. Jetzt mit frischer Musik von Michael Schulte. Der hat neues Material am Start. Ich finde ja, seine Songs klingen immer wirklich sehr, sehr frisch nach Sommer und sind auch immer alles Ohrwürmer, ne? 5 AM ist so einer. Der ist ja noch gar nicht so lange draußen, seit Anfang Januar. Und jetzt legt er direkt nach mit seiner neuen Single Lovesick.
1: Mein neuer Song Lovesick handelt, wie man unschwer auch im Songtitel erkennen kann, von der Liebe und wie wunderschön das sein kann, verliebt zu sein. Wie das aber auch manchmal so ein bisschen komisch sein kann, fast so ein bisschen, dass man sich krank fühlt und fragt, was hier eigentlich gerade los mit mir? Ich komme gar nicht mehr klar drauf, was eigentlich gerade in meinem Körper, in meinem Herz, in meinem Kopf passiert. Ein Song, glaube ich, der sehr, sehr gut in den Sommer passt, der sehr hoffnungsvoll, euphorisch ist und einfach Spaß macht jetzt hier auf das hoffentlich gute Wetter, was jetzt hier uns bevorsteht in diesem Sommer.
0: Als hätte er den genau für dieses Pfingstwochenende gemacht. Jetzt ganz neu für euch Michael Schulte, Lovesick.
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0: Ihr werdet nicht ganz trocken durch diese Nacht kommen. Schauer sind auf jeden Fall möglich. Wenigstens sind wir mit dem Nachtfrost durch. 7 bis 12 Grad sind es in der Nacht. Morgen dann weiterhin wechselhaft mit bis zu 20 Grad. Ab Donnerstag wird es dann trockener und noch wärmer.
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2: A30 Osnabrück Bad Oeynhausen. Zwischen Bad Oeynhausen Ost und Kreuzbad Oeynhausen. 2 Kilometer Stau. Und A57 Krefeld-Nimwegen. Zwischen Krefeld-Gartenstadt und Mörskapellen dichter Verkehr, 6 Minuten Verzögerung. Wir wünschen allen unterwegs gute Fahrt.
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0: Hui, was eine Uhrzeit. Kommt gut durch, Claudia Löß hier. Hallo.

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0: alle Farben, Baby Goodbye. Die Bundesregierung will ja mehr E-Autos auf die Straße bringen und deswegen gibt es seit gestern eine Förderung von bis zu 6.000 Euro, wenn ihr ein neues E-Auto oder einen Plug-in-Hybriden fahrt. Die Website vom Bundesamt für Wirtschaft und Ausfuhrkontrolle ist freigeschaltet. Seit gestern könnt ihr diese Kaufprämie beantragen. Wie viel genau ihr bekommt, das hängt davon ab, wie viel ihr verdient und ob ihr Kinder habt und welche Antriebsart das Auto hat. Und ja, es scheinen wirklich immer mehr Menschen aufs E-Auto umzusteigen. Jetzt in den letzten beiden Monaten gab es deutlich mehr Neuzulassungen von E-Autos und Hybriden. Wie sieht das bei euch aus? Denkt ihr auch darüber nach, ein E-Auto zu kaufen?
1: Nein, weil ich von E-Autos nichts halte. Also ich würde auf jeden Fall bei einem Benziner bleiben.
2: Es ist eine Alternative schon, aber es gibt keine Säule in unserer Nähe. Das ist das Problem.
3: Eher nicht, wegen den ungenügenden Lademöglichkeiten und dem Aufwand, den man dabei hat. Mehr Reichweite, mehr Effizienz, dann würde es schon Sinn machen, für mich.
4: Wenn dann nur ein E-Auto, wenn ich in die Stadt fahre, Feuer auf Campen und so weiter, da kommen wir ja eh nicht so weit mit den Tankstellen und so.
5: Klar würde ich mir gerne ein E-Auto kaufen wollen, aber der Rest Geld muss ja auch irgendwie da sein, ne? Weil es schon eine Menge Kohle, auch wenn die 6.000 Euro dabei sind.
0: Tja, trotz Prämie gibt es da anscheinend noch ein paar andere Baustellen. Wir bleiben da für euch dran.
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1: Ich bin David Riemer. Milliarden für Feldbetten und Notvorräte. Bundesinnenminister Dobrindt will die Kapazitäten beim Zivilschutz für den Kriegs- und Anschlagsfall massiv ausbauen. Das Kabinett soll heute über ein entsprechendes Eckpunktepapier beraten. Es sieht vor, bis 2029 insgesamt 10 Milliarden Euro in den Bevölkerungsschutz zu investieren.
2: Die Bundesländer machen seit Jahren Druck, dass der Zivilschutz ausgebaut wird. Dobrindt will nun liefern und dafür reichlich Geld in die Hand nehmen. Es geht unter anderem um die Beschaffung von Fahrzeugen, Spezialgeräten und Material für den Notfall. Marode Gebäude sollen instand gesetzt, ehrenamtliche Strukturen gestärkt werden. Aus Berlin, Dirk Zeitler.
1: Fast jede fünfte Tankstelle in Deutschland verstößt gegen die 12-Uhr-Regel. Das hat eine Untersuchung des Verbraucherdienstes Mehr Tanken ergeben. Die Spritpreise dürfen seit April nur noch einmal am Tag erhöht werden, sinken können sie dagegen immer.
3: Gut 15.000 Tankstellen gibt es in Deutschland. 3.000 davon haben die Preise zu unerlaubten Zeiten angehoben. Am häufigsten in Bayern, am seltensten in Berlin. Ein etabliertes System, mit dem Abweichungen von der 12-Uhr-Regel sanktioniert werden könnten, gibt es nicht. Das Kartellamt hat nach eigenen Angaben noch nicht einmal aus allen Bundesländern die Info, welche Landesbehörde überhaupt zuständig wäre. Die Tankstellenbranche sagt, Regelverstöße seien nicht mutwillig. Preisänderungen an der Zapfsäule kämen nicht auf Knopfdruck, sondern durch ein komplexes Berechnungssystem, das technisch bedingt auch mal länger brauche. Thomas Bleskin, Nachrichtenredaktion.
1: Den deutschen Wäldern machen die Folgen von Hitze und Trockenheit weiter stark zu schaffen. Nach neuen Daten für das vergangene Jahr sind 4 von 5 Bäumen krank. Nadel- und Blattverluste bleiben auf sehr hohem Niveau. Umweltverbände warnen, trotz leichter Stabilisierung gäbe es wegen der Klimakrise keinen Grund zur Entwarnung. Zum Fußball. Kurz vor der offiziellen Nominierung des WM-Kaders häufen sich Spekulationen um Zu- und Absagen von Bundestrainer Nagelsmann. Laut Bild-Zeitung gehört der 18 Jahre alte Lennart Kahl vom FC Bayern zum Aufgebot der Nationalmannschaft für die Endrunde in den USA, Kanada und Mexiko. Als Neuling ohne jede Länderspielerfahrung im WM-Aufgebot stehen soll auch der Kölner Said El Mala, berichtet die Kölnische Rundschau. Und nach Sky-Informationen sind die Stuttgarter Denis Undaf, Jamie Leveling und Angelo Stiller dabei, wenn Nagelsmann morgen sein WM-Aufgebot bekannt gibt.
4: Wechselhaft ist es heute Nacht. Zwischendurch kann es immer mal wieder einen Schauer geben. Immerhin kälter als 7 bis 12 Grad wird es nicht. Morgen dann ein Mix aus Sonne, Wolken und Schauern. Ab Donnerstag wird es dann stabiler mit mehr Sonne.
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5: A30 Osnabrück Bad Oeynhausen. Zwischen Bad Oeynhausen Ost und Kreuz Bad Oeynhausen. 2 Kilometer Stau. Wir wünschen allen unterwegs gute Fahrt.
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4: Claudia Löhr ist hier. Hallo, gute Nacht zusammen. Culture Club und